0: und einpackt, fährt die invasive Art, wenn man so will, gleich mit zum nächsten See. Zig invasive Arten gibt es inzwischen, vor allem auch Pflanzen, oft aus Badeteichen zum Beispiel. Was können wir alle tun? Kanus, Tauchgeräte oder Stand-Up-Paddle wirklich gründlich reinigen, aber eben auch das Wasserspielzeug, das man mal im Baggersee verwendet und dann eben mitnimmt zum nächsten See.
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2: Schlussphase in der Gruppe H zwischen Uruguay und Kap Verde steht es derzeit 2:2. Kap Verde drauf und dran, für die nächste Überraschung zu sorgen. Nach einem 0:0 im ersten Spiel gegen Spanien gibt es wohl erneut Punkte. Derzeit läuft die Nachspielzeit.
3: Teils sonnig und heiß, teils gewittrig
2: zum Wetter
3: in den nächsten Tagen weiter. Heute dürfte der Gewitterschwerpunkt von Kärnten bis Niederösterreich und bis ins Mühlviertel reichen. Bis es soweit ist, gibt es aber vielerorts wieder Badewetter, also einiges an Sonne, nur mäßigen Nordwind und 28 bis 34 Grad. Schon in der Früh hat es in Wien bis zu 24 Grad. In manchen Tälern lässt sich bei unter 15 Grad ganz gut durchlüften. Und das Hochsommerwetter bleibt uns noch lange. Derzeit schaut es sogar so aus, als würde sich die Hitze Richtung nächstes Wochenende noch steigern.
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1: Im Studio Adam Michalech, es ist 3 Uhr. Österreichs Behörden müssen ihre Zusammenarbeit verbessern, wenn es um die Aufarbeitung von Wirtschaftsskandalen geht, wie etwa des Signa-Konzerns. Das fordert der Anwalt der Republik, Wolfgang Peschorn, in der ORF-Pressestunde. Christoph Wager berichtet.
2: Die Aufarbeitung nach großen Wirtschaftsskandalen müsse besser werden. Derzeit funktioniere die Zusammenarbeit zwischen den Behörden nicht, so Wolfgang Peschorn, der Anwalt der Republik, in der Pressestunde, ohne konkrete Namen zu nennen.
3: Es geht darum, dass man auch einen gemeinsamen Spirit hat, einen Willen hat, den Dingen auf den Grund zu gehen und nicht nur in seinem eigenen, manchmal sehr großen Schrebergarten versucht, sozusagen seine Akte in Ordnung zu bringen.
2: Heftige Kritik übt Peschorn an früheren Signa-Aufsichtsräten, darunter Ex-Kanzler Gusenbauer. Sie hätten offensichtlich weggesehen. Geld zurück will Peschorn vom früheren Finanzminister Grasser und weiteren 3 Personen. Insgesamt beläuft sich die Forderung auf 13 Millionen Euro. Es geht um Schmiergeldzahlungen nach dem Verkauf von Bundeswohnungen vor mehr als 20 Jahren.
1: Island ist Vorreiter bei erneuerbarer Energie. 100% werden hier aus Wasserkraft und Geothermie gewonnen. Der günstige Strom macht Island immer mehr zum Hotspot für Rechenzentren, berichtet Eva Pöcksteiner.
4: Die dampfende Erde und heißen Quellen auf Island sind nicht nur eine Touristenattraktion, sondern man kann daraus auch grüne, günstige Energie gewinnen. Das hat die Aluminiumindustrie angekurbelt, denn Aluminium wird für das Gehäuse und die Kühlkörper von Computern benötigt. Und es gibt auch einen Boom an Serverfarmen und Datencentern. Das hat schon länger internationale Kunden angelockt, aber nun durch den günstigen Strom werden es immer mehr, so der Geschäftsführer des staatlichen Telekommunikationsnetzbetreibers Farise. Denn es ist sehr effizient, diese Datencenter hier zu betreiben. Auch das kühle, stabile Klima ist gut für Serverfarmen, um die Computer herunterzukühlen.
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1: In der Gruppe G trennen sich Belgien und der Iran am Abend mit einem 0:0. Und gerade ist Anpfiff für die übrigen 2 Teams der Gruppe G, Neuseeland und Ägypten. Die Ägypter wollen mit Superstar Mohamed Salah heute in Vancouver den ersten Sieg einfahren. Aber auch Neuseeland ist bisher noch sieglos und braucht heute 3 Punkte. Und damit weiter zum Wetter und zu Daniel Schlager.
6: Viele weitere Hochsommertage bringt die neue Woche. Heute Montag werden es 28 bis 34 Grad und oben in 2000 Meter Höhe um 18 Grad. Dazu scheint längere Zeit die Sonne. In der Osthälfte können aber schon früh ein paar Wolken durchziehen. Vereinzelt gibt es auch Frühnebel und am Nachmittag entstehen da und dort wieder Schauer und Gewitter. Die meisten und kräftigsten voraussichtlich vom Mühlviertel und von Kärnten ostwärts. Im Lauf der Woche ändert sich dann wenig. Es bleibt schwül heiß mit Sonne und ein paar Gewittern an den Nachmittagen.
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1: Es ist 4 Uhr, am Mikrofon Adam Michalech. Der Verfassungsgerichtshof widmet sich heute der umstrittenen Messenger-Überwachung. FPÖ und Grüne halten die Überwachung von Messenger-Diensten wie WhatsApp für einen unverhältnismäßigen Eingriff in die Grundrechte. Sie haben sich an den VfGH gewandt, um die von der Regierung im Vorjahr beschlossene Regelung zu kippen, berichtet Verena Bruha.
2: Bei Terror- und Spionageverdacht darf der Staatsschutz seit vergangenem Jahr Handys überwachen und bei Chats mitlesen. Das Gesetz gilt zwar, offen ist aber noch, welche Software für die Überwachung zum Einsatz kommt. Die Opposition ortet hohes Missbrauchspotenzial. Die grüne Verfassungssprecherin Alma Sadic sagt,
3: viele dieser Softwares, von denen man weiß, dass sie am Markt verfügbar sind, sind höchst problematisch und da ist vieles noch ungeklärt und daher sind unsere verfassungsrechtlichen Bedenken nach wie vor aufrecht und das ist genau der Grund, warum wir diese Beschwerde beim Verfassungsgerichtshof eingereicht haben.
2: Für Innenminister Karner, ÖVP und die Staatsschützer ist das Gesetz dagegen längst überfällig, um Terrorismus auf Augenhöhe zu bekämpfen. Wie weit der staatliche Handyzugriff gehen darf, prüft heute der VfGH mit einem IT-Experten. Eine Entscheidung fällt in den kommenden Monaten.
1: Alte Fischernetze, sogenannte Geisternetze, sind ein Problem für viele Meerestiere. Sie werden ins Meer geworfen, Fische oder Meeresschildkröten bleiben darin hängen. Umweltschutzorganisationen versuchen, die Netze zu bergen, was aber nicht ungefährlich ist, Nikita Elster.
4: Eine KI kann mit Hilfe von Strömungs- und Sonardaten vorhersagen, ob sich an einer bestimmten Stelle ein Geisternetz befindet oder nicht. Und das mit einer Genauigkeit von 95%. Die Bergung erfolgt mit einem Hebeballon, der unter Wasser am Netz befestigt und mit Luft befüllt wird und so aufsteigt und das Netz mit nach oben zieht. Das kann gefährlich werden, wenn man sich etwa verheddert und dann zu schnell nach oben gezogen wird, weiß der WWF-Meeresbiologe Axel Hein.
5: Also so ein Hebesack, der hat schon ein enormes Auftriebsvolumen. Das heißt, wenn der mal Fahrt aufgenommen hat, dann kann ich mit meinem eigenen Gewicht nicht mehr dagegen steuern.
4: Geschätzte 200 Kilogramm Geisternetze konnten bei diesem Tauchgang aus knapp 40 Metern Tiefe geborgen werden.
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1: In der Gruppe G führt Neuseeland gegen Ägypten zur Pause mit 1:0. Für das einzige Tor der Partie sorgt Innenverteidiger Finn Sermon per Kopf. Das Duell der Gruppengegner am Abend, Belgien gegen den Iran, endet mit 0:0. Neuseeland wäre also mit einem Sieg Tabellenführer. Und jetzt zum Wetter mit Daniel Schlager.
7: Teils sonnig und heiß, teils gewittrig geht's da in den nächsten Tagen weiter. Heute dürfte der Gewitterschwerpunkt von Kärnten bis Niederösterreich und bis ins Mühlviertel reichen. Bis es soweit ist, gibt's aber vielorts wieder Badewetter, also einiges an Sonne, nur mäßigen Nordwind und 28 bis 34 Grad. Schon in der Früh hat es in Wien bis zu 24 Grad. In manchen Tälern lässt sich bei unter 15 Grad ganz gut durchlüften. Und das Hochsommerwetter bleibt uns noch lange. Derzeit schaut es sogar so aus, als würde sich die Hitze Richtung nächstes Wochenende noch steigern.
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1: Am Mikrofon Martin Walder. Ab Juli gilt in Österreich für bestimmte Lebensmittel eine niedrigere Mehrwertsteuer von 4,9 statt 10%, etwa für Brot, Milch oder Eier. Von der Supermarktkette bis zur kleinen Bäckerei müssen die Preisschilder geändert werden, was für Konsumenten den Einkauf billiger macht, erweist sich für die Betriebe als recht mühsam. Mehr von Claudia Peintner-Schmidt.
2: Die Mehrwertsteuersenkung soll Haushalte entlasten und die Inflation dämpfen. Die Handsemmel beim Bäcker kostet dann etwa 1,05 Euro statt 1,10 Euro. Die Umstellung bringe viel bürokratischen Aufwand mit sich, berichtet Bäckerei-Felzel-Chef Georg Ölschlegel, und sei kompliziert.
3: Brot ist nicht gleich Brot, es geht um einen Fettgehalt, der wichtig ist. Wir haben das dann mit unseren Rezepten verglichen und analysieren lassen. Zum Beispiel die Hanssemmel fällt drunter, das Kürbiskernwecker leider nicht, weil da ist der Fettgehalt durch die Kürbiskerne zu hoch.
4: Eben beim Joghurt haben Sie auch gesagt, wenn Schokostückchen drinnen sind, glaube ich, geht es nicht. Aber wenn ein Geschmack drinnen ist, so wie Heidelbeer oder so, dann ist es okay.
2: Schildert Claudia Meser, die eine Kreislerei in Wien betreibt. Die niedrigere Mehrwertsteuer gilt ab Juli also nicht für alle Brot- und Milchprodukte.
1: Die USA und der Iran haben sich bei ihren Gesprächen in der Schweiz auf einen Zeitplan für eine dauerhafte Friedenslösung geeinigt. Laut dem Vermittlerstaat Pakistan wollen beide Seiten innerhalb von 60 Tagen zu einem Ergebnis kommen. Weiters einigten sich die Verhandler auf die Einrichtung eines Kommunikationskanals zur Straße von Hormus, um eine sichere Schifffahrt zu ermöglichen. In Kolumbien hat der ultrarechte Anwalt Abelardo de la Espreya die Stichwahl um das Präsidentenamt knapp gewonnen. Nach Auszählung von 99,9% der Stimmen liegt er um 250.000 Stimmen vor dem Kandidaten der linken Regierung Iván Cepeda. Cepedas Team hat angekündigt, die Ergebnisse aus rund 33.000 Wahlurnen anzufechten. De la Espreya wurde von US-Präsident Donald Trump unterstützt und hat unter anderem eine engere Zusammenarbeit mit den USA im Kampf gegen den Drogenhandel angekündigt. Heute Abend endet die Eintragungsfrist für 5 Volksbegehren. Die Ziele der Initiativen, der Karfreitag als Feiertag für alle, mehr Personal bei der Polizei, eine Wahlpflicht bei Nationalrats- und Bundespräsidentenwahlen, gratis Verhütungsmittel und elektronische Abstimmungen im Parlament. Das waren die Nachrichten mit Martin Balder. Und zum Wetter.
5: Bis zu 36,6 Grad hatte es gestern in Bad Deutsch-Altenburg, der bisher heißeste Tag des Jahres. Ganz so heiß wird es heute nicht, die Temperaturen erreichen aber immer noch 28 bis 34 Grad. Dazu ist es teilweise schwül. Der Sonnenschein überwiegt heute, es ziehen aber schon in der Früh und am Vormittag ein paar Wolken durch. Sie werden im Tagesverlauf mehr und größer und nach bilden sich ein paar zum Teil kräftige Regenschauer und Gewitter, vor allem in Niederösterreich, der Steiermark und in Kärnten. Möglich sind sie aber in jedem Bundesland. Im Osten und zum Teil auch im Bergland kommt lebhafter Nordwind auf. Morgen ändert sich wenig, der Sonnenschein überwiegt weiter und es wird vielerorts heiß und teilweise auch schwül. Es sind aber auch einige Wolken unterwegs und schon vor Mittag können sich im östlichen Bergland erste Schauer bilden. Am Nachmittag werden sie mehr, auch Gewitter kommen dazu. Trocken bleiben dürfte es morgen ganz im Osten. Höchstwerte 26 bis 33 Grad. Und die Hitze bleibt uns noch für lange Zeit erhalten, wird zum nächsten Wochenende hin sogar extrem. So viel zum Wetter mit Jörg Stiebauer.
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1: Über die Kunst der leeren Hände spricht heute in den Morgengedanken die Krankenhausseelsorgerin und Leiterin des Referats für Krankenhausseelsorge der Diözese Gurk, Eva Maria Kölbl-Perner.
2: Vor einigen Monaten durfte ich einer Praktikantin die Arbeit der Krankenhausseelsorge vorstellen. Maria war mehrere Wochen da und hat unsere Arbeit kennengelernt. Gespräche in den Krankenzimmern, Gottesdienstfeiern in der Kapelle, Trauerbegleitung von Angehörigen und vieles mehr. Maria, eine Frau der Tat, kam mit einem gefüllten Korb voller guter Ideen, was wir zu den Patientinnen und Patienten mitnehmen könnten. Eine Gitarre, Tücher für Rituale, eine heilige Schrift zum Vorlesen von Psalmen und dergleichen. Im Laufe des Praktikums aber durfte sie immer mehr lernen, dass die leeren Hände unser eigentliches Werkzeug sind. Im Lukasevangelium hören wir von Jesus, als er die Jünger aussendet, das Reich Gottes zu verkünden und die Kranken zu heilen, dass sie nichts mitnehmen sollten, keine Vorratstasche, keinen Geldbeutel, kein zweites Paar Sandalen. Einzig den Frieden sollen sie im Gepäck mitbringen. Genau das versuchen wir in der Seelsorge im Krankenhaus. Frieden bringen. Das geht mit leeren Händen am besten.
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1: Am Mikrofon Martin Balder. Der Verfassungsgerichtshof widmet sich heute der umstrittenen Messenger-Überwachung. FPÖ und Grüne haben sich ja an den VfGH gewandt, um die von der Regierung im Vorjahr beschlossene Regelung zu kippen. Sie halten die Überwachung von Messenger-Diensten wie WhatsApp und Signal für einen unverhältnismäßigen Eingriff in die Grundrechte. Mehr von Verena Bruha.
2: Bei Terror- und Spionageverdacht darf der Staatsschutz seit vergangenem Jahr Handys überwachen und bei Chats mitlesen. Das Gesetz gilt zwar, offen ist aber noch, welche Software für die Überwachung zum Einsatz kommt. Die Opposition ortet hohes Missbrauchspotenzial. Die grüne Verfassungssprecherin Alma Sadic sagt,
3: viele dieser Softwares, von denen man weiß, dass sie am Markt verfügbar sind, sind höchst problematisch und da ist vieles noch ungeklärt und daher sind unsere verfassungsrechtlichen Bedenken nach wie vor aufrecht und das ist genau der Grund, warum wir diese Beschwerde beim Verfassungsgerichtshof eingereicht haben.
2: Für Innenminister Karner, ÖVP und die Staatsschützer ist das Gesetz dagegen längst überfällig, um Terrorismus auf Augenhöhe zu bekämpfen. Wie weit der staatliche Handyzugriff gehen darf, prüft heute der VfGH mit einem IT-Experten. Eine Entscheidung fällt in den kommenden Monaten.
1: Der britische Premierminister Keir Starmer dürfte heute entscheiden, ob er seinen Posten räumt oder um den Parteivorsitz kämpft. Es gilt als sicher, dass sein Kontrahent Andy Burnham, der durch einen Nachwahlsieg einen Parlamentssitz erhalten hat, Starmer herausfordern wird. Starmer steht seit der schweren Niederlage bei den Kommunalwahlen im Mai zunehmend unter Druck. Die rechte Parlamentsfraktion Patrioten für Europa soll laut Parlamentsverwaltung EU-Mittel illegal verwendet haben. Laut deutscher Presseagentur geht es um 277.000 Euro, die im Jahr 2024 widerrechtlich verwendet wurden. Die Fraktion habe dem Macht bereits Rücklagen gebildet, um das Geld zurückzuzahlen. Die PFE ist die drittstärkste Fraktion im EU-Parlament. Zu ihr gehört unter anderem die FPÖ. Bei der Fußball-WM trifft heute um 19 Uhr Österreichs Nationalteam auf den Titelverteidiger Argentinien. Austragungsort ist Dallas in Texas und die Stimmung dort ist ausgelassen. Christoph Kohl.
4: You're here for the World Cup. Die Saloons und Rodeos sind voll mit österreichischen Fans. Man sieht ausnahmsweise mehr rote Trikots als Cowboy-Stiefel.
5: Man sieht überall die Österreicher, man grüßt sich mit Servus.
6: Und es ist die Stimmung da schon so hervorragend.
7: Ich finde es richtig cool hier, weil man merkt, dass die Vorfreude nicht nur von den Fußballfans ausgeht.
4: Die Amerikaner sind begeistert.
8: We love having all the Austrian fans.
4: Noch lauter und in der Überzahl sind allerdings die argentinischen Fans. Die Stimmung unter den unterschiedlichen Fangruppen ist aber gut.
9: Sind auch schon einige hergekommen, wollt's Leiberl tauschen oder sonstiges?
4: Und so freuen sich hier alle, inklusive Bundeskanzler Christian Stocker, auf ein spannendes, hochkarätiges Match.
10: Das wird ein Fußballerlebnis für die Nationalmannschaft und ich glaube für ganz Österreich.
1: Das waren die Nachrichten mit Martin Balder.
11: Leiberl tauschen ist halt sicher ein Thema bei dem Wetter.
12: Claudia Schneider. Ich nehme nur trockene.
11: das habe ich mir gedacht. Guten Morgen.
12: Und gut riechende.
11: Ja, ja. Also das wird es nicht geben bei dem Wetter.
12: Mal schauen. Richtig hochsommerlich geht es weiter. Kurze Nächte, lange Tage. Jetzt sind wir tatsächlich im Sommer angekommen. Es fühlt sich nach Hochsommer an. 28 bis 33 Grad. Wir haben wahrscheinlich in der ersten Tageshälfte wieder fast keine Wolken. Dann bilden sich Quellwolken. Und mit der Quellwolkenbildung steigt auch die Gewitterneigung heute wieder an. Sie sind überall möglich, können aber auch nur selten auftreten. Und morgen geht es genauso weiter, morgen bis zu 31 Grad. Jetzt haben wir angenehme 12 Grad in Tamsweg, 15 in St. Johann und 18 Grad in der Stadt Salzburg.
11: 4 Minuten nach 6 am Montag, ein paar Langzeitbaustellen, aber nichts Aktuelles.
12: Aktuelles gibt es im Moment nicht, Sie sollten überall gut durchkommen, gute Fahrt.
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11: Also falls jemand wissen möchte, wie es ist, nach ein paar Tagen Urlaub wieder sehr früh aufzustehen. Herrlich. Ja. Endlich hat man wieder mehr
12: endlich
11: von
12: kann
11: dort.
12: Man den Tag wieder nutzen. Ja, richtig. Und die Kollegen fragen, die noch hast du einer gefunden? Das ist auch der Klassiker.
11: Also ja. Nur Vorteile.
12: Alles ganz schnell wieder beim Alten.
11: Ja. So soll es sein. Montag, der 22. Juni. Recht schönen guten Morgen.

0: Haben Sie finanziell ein bisschen was auf der Seite, meine Damen und Herren? Schönen guten Morgen am Montag. Eine feine Immobilie auf einem Stadtberg wäre zu haben. 620 Quadratmeter. Bewilligung für eigenen Tunnel inklusive. Schlappe, was kostet Isabel? Guten Morgen.
1: Guten Morgen. 12,7 Millionen Euro ist anscheinend der Verkaufspreis.
0: Und wird auch wahrscheinlich weggehen.
1: Wird wahrscheinlich weggehen, das hofft zumindest Wolfgang Porsche. Gestern hat die Bild-Zeitung berichtet, dass er die Zweigvilla loswerden möchte. Die ist ja in die Schlagzeilen geraten. Da ging es im Vorjahr um diesen Tunnel im Berg, wo eine Garage entstehen soll. Für den gibt es die Bewilligung. Und jetzt steht auch fest, diese Bewilligung liegt sozusagen am Grundstück und nicht an der Person. Also auch der neue Besitzer könnte Millionen investieren. Und es gibt eine Genehmigung.
0: Jetzt hat er diese Genehmigung, jetzt will er aber das Haus nicht mehr.
1: Genau, er sagt, es ist unter anderem, er will quasi das nicht mehr, diese ganzen Diskussionen und dieses, wie er es nennt, reichen Bashing in Salzburg.
0: Okay, das wird ein Thema sein im Journal um 6:30. Haben wir sonst noch was Interessantes?
1: Es geht zum Beispiel um Verschärfungen beim Hundeführerschein, die jetzt angedacht sind, und einem Bauer, der ein Kleinwasserkraftwerk plant.
0: Unser Journal am Montag in 17 Minuten, dann ist es 6:30. Dankeschön.
1: Guten Morgen.

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0: SDS, irgendwann bleibe ich dann dort. Muss fast sein, wenn man ein paar Tage in Griechenland war. 18 Minuten nach 6. Schönen guten Morgen.
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0: Mehr Sommer geht eigentlich gar nicht. Sommerer am sommersten.
2: Am sommerlichsten. Ja, jetzt ist wirklich eine richtig hochsommerliche und auch ziemlich stabile Phase. Natürlich zum typisch österreichischen Sommer gehören die Gewitter dazu, die werden auch auftreten. Die Wahrscheinlichkeit für Gewitter ist heute und morgen durchaus gegeben, mit Schwerpunkt in erster Linie in den Gebirgsgauen. Jetzt gestern hat es im Norden Salzburgs dann auch so vereinzelt Gewitter gegeben, wobei die haben mehr laut getan, als dann letzten Endes dann heruntergekommen ist. Also das meiste fällt dann oft einfach auch wieder zusammen. Es kommt irrsinnig schwarz daher und du denkst, jetzt alles schnell wegrammen. Und dann scheint schon wieder die Sonne. Also das wird natürlich nicht überall so aufgehen, aber vor allem ab der Wochenmitte, so ab Mittwoch, Donnerstag, geht die Gewitterneigung ja schon wieder zurück. Aber auf jeden Fall die ganze Woche Hitzetage, immer über 30 Grad und ja, das Maximum an Sonnenschein.
0: Ich mache das ein bisschen anders. Ich warte, bis Schwarz daherkommt und ramm nichts weg.
2: Und dann rennst du gegen einen Sturm.
0: Das ist Leben am Limit.
2: Und dann schaust zu, wie es fliegt. Alles klar.
0: Ja.
2: Es hat sich nichts verändert. Sehr schön.

0: 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Ich habe mir das sehr gerne gemacht im Urlaub und habe immer gehört, wo es in Salzburg staut. Da haben wir gedacht, so, da bin ich jetzt nicht drin.
1: Und hast dich gefreut. Sehr schön.
0: Ja, man dachte, so in dem Stau jetzt da rund um den Bahnhof stehe ich ausnahmsweise mal nicht selber drinnen.
1: Ja, also Baustellen haben wir ja jede Menge. Die sind sogar noch mehr geworden. Staus gibt es ein irrsinnig viel, da hat sich auch wenig verändert. Aber ja, es nutzt jetzt eh nichts. Also das wird wahrscheinlich im Sommer jetzt nicht unbedingt besser werden.
0: Außerdem gern gehört immer das Horoskop der Woche. Da haben wir gedacht, bin ich endlich einmal bei den Glückskindern dabei. Nein, war ich nie. Vielleicht ja in dieser Woche. Außerdem weiß ich, die Krebse haben dieses Monat Geburtstag oder in dieser Dekade, ja. Nein, in dieser Zeit.
1: Deswegen gibt es auch am Freitag dann die Sternenzeit mit Daniela Ruschka. Und vorab schon mal, was wird es für eine Woche?
2: Gerade in den nächsten Tagen sorgt dazu auch noch Venus mit einer sehr, sehr schönen Konstellation zu Saturn, dass aus den einen oder anderen Flirt vielleicht eine beständige Geschichte werden könnte. Aber nicht nur das, auch Verträge, die eventuell in dieser Woche unterschrieben werden, sind von einer wunderbaren Energie getragen. Denn bitte vergessen Sie eines nicht. Nächste Woche haben wir rückläufigen Merkur. Das heißt, in der Woche sollte noch einiges erledigt werden.
1: Nächste Woche. Darüber reden wir dann, wann es soweit ist.
0: Dann gehen wir nächste Woche.
1: Ja. Wer sind die Glückskinder?
2: Glückskinder dieser Woche sind Schützen, Widder und Löwen.
0: Ah, das habe ich jetzt nicht ganz genau gehört. Wer, nur mal?
2: Glückskinder dieser Woche sind Schützen, Widder und Löwen.
1: Ah, da bitte, bist du dabei.
0: Da sind es, die Schützen. Gott sei Dank. Großartige Woche. Schönen guten Morgen.

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1: Nach Tunneldebatte steht jetzt Porsche Villa zum Verkauf. Pinzgauer Bauer plant eigenes Kleinwasserkraftwerk. Und das Wetter weiter sonnig und heiß. 6:30 am Montag, dem 22. Juni, begrüßt sie Isabel Gunzer. Bei einem schweren Verkehrsunfall auf der Enztalstraße zwischen Radstadt und Mandling sind am Abend zwei Menschen ums Leben gekommen. Aus noch ungeklärter Ursache sind ein Auto und ein Motorrad zusammengestoßen. Die beiden Personen auf dem Motorrad sind dabei so schwer verletzt worden, dass sie noch an der Unfallstelle verstorben sind. Das Rote Kreuz hat zwei Insassen des Autos ins Krankenhaus Schwarzach gebracht. Die B320 war während des Einsatzes gesperrt. Die Genehmigungen für Tiefgarage und Tunnelzufahrt bleiben jedenfalls aufrecht. So reagiert der Salzburger Bürgermeister Bernhard Auinger von der SPÖ auf den Verkauf der Porsche-Villa am Kapuzinerberg. Gestern war ja die Absicht von Unternehmer Wolfgang Porsche bekannt geworden, die Millionenimmobilie zu veräußern, nachdem zuvor monatelang über den sogenannten Porsche-Tunnel gestritten worden ist. Andreas Landrock berichtet.
2: 12,7 Millionen Euro, so viel soll das sogenannte Paschinger Schlössl die ehemalige Zweigvilla kosten. Angeboten wird das Gebäude samt rund 8000 Quadratmeter Grund von einem französischen Luxusimmobilienbüro aus Paris. Im Online-Angebot ist von einer einzigartigen Gelegenheit die Rede. Als Verkaufsargument wird auch ausdrücklich die schon genehmigte Tiefgarage inklusive Zufahrtstunnel genannt. Garage und Tunnel waren ja im Vorjahr das politische Streitthema Nummer 1 in der Landeshauptstadt. Erst nach monatelangen Diskussionen ist das umstrittene Projekt schließlich genehmigt worden. Und diese Genehmigung hängt rechtlich an der Immobilie, nicht am Eigentümer, betont der Salzburger Bürgermeister Bernhard Auinger von der SPÖ. Ein Eigentümerwechsel ändert daran also nichts. Allerdings ist es bisher auch nie zu einer Bauverhandlung gekommen, ergänzt Auinger. Ob ein neuer Eigentümer die Millionenkosten für die unterirdische Autoinfrastruktur tragen will, das bleibe abzuwarten. Noch gibt es offiziell auch gar keinen Käufer. Laut Medienberichten spricht das Porsche Immobilienmanagement überhaupt nur von Verkaufsüberlegungen. Auslöser seien die Misstöne rund um den Porsche-Tunnel gewesen und eine allgemeine Neiddebatte, die sich in Salzburg entwickelt habe.
1: Für eine Skigebietserweiterung in Obertauern sei keine Umweltverträglichkeitsprüfung notwendig. Das hat das Land in einem aktuellen Bescheid festgestellt. Die Flächen liegen im Landschaftsschutzgebiet. Die Landesumweltanwaltschaft wollte genauere Prüfungen. Das Land teilt diese Ansicht nicht. Informationen von Gertrud Stabauer.
3: Eine UVP bedeutet für die Projektbetreiber mehr Zeitaufwand, höhere Kosten und zusätzliche Gutachten. In Obertauern sind eine neue Achtersesselbahn anstelle der bestehenden Sechserbahn, Änderungen von bestehenden Pisten und eine Verbreiterung von Pisten geplant. Das sind drei Maßnahmen, die nach Ansicht der Landesumweltanwaltschaft zusammengerechnet werden müssen. Dadurch ergeben sich größere benötigte Flächen. Die LUA ist deshalb der Ansicht, dass eine genauere Prüfung notwendig sei. Die Prüfung durch das Land Salzburg hat jedoch ergeben, dass es keinen sachlichen Zusammenhang der drei Vorhaben gebe und deshalb wird auch keine Umweltverträglichkeitsprüfung vorgeschrieben. Von Naturschützern war zu hören, dass beim Bau von leistungsfähigeren Liften sehr oft zusätzliche Pistenflächen beantragt werden. Die Verantwortlichen von der Gebrüder Krings Bergbahnen GmbH argumentieren,

0: würden erst durchgeführt.
1: Ein Pinzgauer Bauer plant, sein eigenes Kleinwasserkraftwerk zu bauen. Das Turbinenhaus soll direkt am Bauernhof in Fusch an der Glocknerstraße entstehen. 3000 Haushalte soll das Kraftwerk jährlich versorgen können. Jetzt fehlen noch die letzten Genehmigungen. Christine Hackenbuchner berichtet.
0: Die Idee fürs Kraftwerk am eigenen Hof hatte Thomas Schwabl zu Beginn des Ukraine-Krieges und der damit verbundenen Energiekrise. Das ist jetzt 4 Jahre her.
2: Bei uns in der Fusch- und Sulzbachpost haben wir ein großes Einzugsgebiet in den Tal hinterbei, den Gutenbach, das ist der Sulzbach. Und da haben wir dann gesagt, da probieren wir das Projekt durchzubringen mit einem Wasserkraftwerk, Ausleitkraftwerk, mit einem Tirolerwehr.
0: Auf maximal 2,4 Megawatt ist die Turbine ausgelegt, sagt Schwabl. Fast 10 Gigawattstunden Energie pro Jahr soll das Kraftwerk produzieren. So viel verbrauchen rund 3000 Haushalte jährlich. Technisch hat Schwabl eine Planungsfirma unterstützt. Dazu kommen zahlreiche Behördenwege.
2: Naturschutz haben wir schon einen positiven Bescheid. Auch die Planung ist schon durch. Wir wissen, wo die Druckerleitung runtergeht. Wir wissen, wo die Gebäude stehen. Wir wissen, wo das Tirolerwehr ist. Und jetzt müssen wir den nächsten Step gehen. Das ist jetzt Wasserrecht und Elektrizitätsrecht. Und nach dem Step müssen wir dann schauen, wie wir das Ganze finanzieren können oder ob wir gewisse Partner dann dazu brauchen.
0: Also Investoren oder große Energiehersteller. Die Baukosten seien noch schwer abzuschätzen, sagt Schwabl. Um die 10 Millionen Euro aber mindestens.
1: Zum Sport. Österreichs Nationalmannschaft kann heute bei der Fußball-Weltmeisterschaft gegen Argentinien in Bestbesetzung antreten. Neben den 3 fix gesetzten Salzburgern Alexander Schlager, Konrad Leimer und Nicolas Seiwald hat auch Verteidiger Stefan Posch trotz Kieferbruchs das Abschlusstraining in Dallas mitgemacht. Spielbeginn gegen den Titelverteidiger ist heute um 19 Uhr. Servus TV überträgt live. Und damit zum Wetter und zu Claudia Schneider.
3: Ja, der Vormittag, der ist recht ruhig. So ab Mittag herum können dann im Bergland die ersten Gewitter auftreten. Vor allem am Nachmittag steigt die Neigung dann wieder dazu. Es wird recht schwül heiß, 28 bis 33 Grad. Und morgen der Dienstag ganz ähnlich wie heute. In der Stadt Salzburg hat es jetzt 19 Grad, in Mittersil 15 und in Radstadt 13 Grad.
4: 6.36 Uhr am Montag jetzt der genaue Blick auf die Straßen.
3: Ja, da sind uns noch keine Störungen gemeldet worden. Es gibt noch keine Staus. Wir wünschen gute Fahrt.

0: Gerade kürzlich hat es eine groß angelegte Studie gegeben, bei der es darum ging, wie in Österreich Nachrichten konsumiert werden. Und die meisten holen sich die Infos aus dem Fernsehen oder Social Media.
1: Und es geht auch hervor, dass der ORF die vertrauenswürdigste Medienmarke in Österreich ist. Über 2/3 vertrauen den Nachrichten des ORF und in Salzburg dürfen wir durchaus großes Vertrauen genießen.
2: Ja, also ich nehme schon an, dass das gescheit recherchiert wird.
3: Die Politik in Wien, im Hügeltor, am Hügel, läuft scheiße zurzeit momentan, weil das ist alles eine gekaufte Partie gewesen, dass der Big, der Präsident geworden ist von ORF.
4: Ich glaube, man darf sich da schon dankbar schätzen in Österreich. Wir haben auch sehr unabhängige Berichterstattung über den ORF gegeben.
5: Ich glaube schon, dass das mit rechten Dingen zugeht, dass man hier sorgsam recherchiert und verlasse mich da auch auf entsprechende Recherche im Hintergrund. Ja.
6: Was finden Sie Gerhard Gender dem ORF?
7: Ja, also es wäre schon cool, wenn es vielleicht so Nachrichten für Jugendliche geben würde oder so.
8: Bessere Überprüfung von den Informationen und vielleicht auch mehr sagen, wo die Informationen jetzt wirklich herkommen.
9: Ja, Entkoppelung der Politik von der Berichterstattung, dass da nicht so viele Einflussfaktoren da sind und hoffe sehr, dass der neue Generaldirektor das tatsächlich irgendwie schafft, das in diese Richtung zu bringen.
1: Welchen Medien und welchen Nachrichten vertrauen Sie und vor allem auch warum? 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

0: Da schau her, schönen guten Morgen am Montag. In 11 Minuten ist es 7 Uhr. Es gibt schon erste Interessenten zum Trikottausch heute.
1: Ja, tatsächlich.
0: Mit dir? Ja, mit dir. Du bist ja da ein bisschen heikel, hast gesagt.
1: Ich habe gesagt, ich mag nur trockene
0: Leiberl. Das ist aber schwierig beim Fußball.
1: Stimmt.
0: Dieser Herr ist da wesentlich robuster.
2: Ich würde auch ihr Verschwitztes nehmen.
0: Da?
1: Mei.
0: Ja.
1: Aber wahrscheinlich hat er da eher deins gemacht.
0: Glaube ich jetzt einmal nicht. Hoch im Kurs vermutlich auch das Trikot von Marko Arnautovic. Ob verschwitzt oder nicht, ist völlig wurscht. Der hat zusammen mit Daniel Kulowitz nur ein bisschen über Leo Messi geschwärmt vorm Match heute Abend.
3: Es hilft ja nichts. Guten Morgen. Man hört Argentinien und jeder denkt sofort an diese Nummer 10 mit den blau-weißen Streifen. Lionel Messi oder wie Marko Arnautovic ihn nennt?
4: Ich würde sagen, das ist kein Mensch. Das ist für mich ein Außerirdischer, der was einen ganz anderen Sport macht, als was wir machen.
3: 3 Tore hat er gleich mal den Algeriern im ersten Spiel eingeschenkt. Was rollt da auf uns zu? Was sagen die Fans?
5: Aber wir hoffen, dass er es gegen uns nicht macht.
6: Ja, ist auch leibend, aber es ist ein Tor gegen uns. Also ich meine, sorry, aber das geht sich überhaupt nicht aus.
7: Gegen Algerien darf er es ja klasse sagen, gegen uns macht er keinen Stich.
8: Wir müssen uns schon ein bisschen steigern, weil das ist schon eine ganz andere Partie.
9: Und der Messi, auf den freuen wir uns und wird sicherlich auch noch schöner zum Anschauen sein, hoffentlich.
10: Wir brauchen keinen Messi, wir haben ihn Alaba. Wir haben ihn Gregor auch.
3: Und wir haben Marko Arnautovic.
4: Er ist der Beste aller Zeiten. Keiner wird jemals seine States und seine Qualität erreichen. Riesengroßen Respekt und auch großer Fan von das, was er macht am Platz. Es ist natürlich ein schönes Gefühl, gegen ihn am Platz zu stehen, aber das war's auch.
3: Du bist der Chef. Wer darf das Trikot mit Lionel Messi tauschen oder verbietest du das?
4: Nein, jeder. Also ich bin jetzt nicht einer, der was irgendwie Trikots tauscht. Das mache ich nie, das mache ich nicht gerne. Der, was ein Trikot bekommt, natürlich eine riesengroße Freude haben. Aber ich konzentriere mich auf keinen Trikotwechsel, ich konzentriere mich nur auf das Spiel.
3: Marco, es haben so viele Kinder in der Schule zugeschaut. Ihr seid dafür verantwortlich, dass das Land endlich wieder zusammenhält. Dafür Gratulation und Dank und wir wünschen euch alles Gute, Marco.
4: Danke, ich euch auch.
3: Toi, toi.
4: Ciao, ciao.
0: Aber jetzt, wenn der Leo Messi sein verschwitztes Trikot heute dann anbieten würde, würde es auch sagen, na du, das ist ein bisschen verschwitzt, lass gut sein, mein Lieber.
1: Na, jetzt ist die Challenge eher, dass wir das von Arnautovic brauchen, wenn es nicht hergibt.

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1: Am Mikrofon Martin Balder. Bei den Verhandlungen zwischen den USA und dem Iran über ein Kriegsende gibt es offenbar Fortschritte. Laut den Vermittlern aus Pakistan und Katar haben sich beide Seiten auf einen Zeitplan verständigt, um innerhalb von 60 Tagen eine dauerhafte Friedenslösung zu erzielen. Die Gespräche seien positiv und konstruktiv verlaufen. Mehr von Raffaella Steinbach.
2: Die erste Verhandlungsrunde ist zu Ende und offenbar gibt es nun einen Fahrplan für ein künftiges Friedensabkommen zwischen Washington und Teheran. Es soll Arbeitsgruppen geben, die sich unter anderem mit Irans Atomprogramm und den westlichen Sanktionen befassen. Und um weitere Missverständnisse oder Zwischenfälle in der Straße von Hormus zu vermeiden, soll ein Gesprächskanal zwischen den Kriegsparteien entstehen. Das geht aus einer gemeinsamen Erklärung der Vermittler Katar und Pakistan hervor. Außerdem ist eine Art Koordinierungsstelle geplant, bei der neben den Vermittlern auch der Libanon einbezogen werden soll, um die Einhaltung der äußerst fragilen Waffenruhe zu überwachen.
1: Der Verfassungsgerichtshof prüft heute die im Vorjahr beschlossene Messenger-Überwachung. FPÖ und Grüne haben gegen die Regelung Beschwerde eingelegt. Sie sehen in der Überwachung von Diensten wie WhatsApp oder Signal einen unzulässigen Eingriff in die Grundrechte. In Kolumbien hat der ultrarechte Kandidat Abelardo de la Espreia die Stichwahl um das Präsidentenamt knapp gewonnen. Nach Auszählung von 99,9% der Stimmen liegt er um 250.000 Stimmen vor dem Kandidaten der linken Regierung Iván Cepeda. De la Espreia wurde von US-Präsident Donald Trump unterstützt und hat unter anderem eine engere Zusammenarbeit mit den USA im Kampf gegen den Drogenhandel angekündigt. Bei der Fußball-WM sind die Überraschungen nach heute Nacht weitergegangen. Kap Verde holt neuerlich ein Unentschieden und Ägypten seinen ersten Sieg bei einem WM-Spiel überhaupt, Martin Lang.
3: Aus einem 0-1-Rückstand gegen Neuseeland machen die Ägypter einen 3-1 und bei ihrer vierten WM-Teilnahme den ersten Sieg für Ägyptens Star-Kapitän Mo Salah nicht zu erklären. Es ist der größte Erfolg für uns. Wir haben jetzt 4 Punkte als Gruppensieger. Wir werden es genießen, aber dann geht's weiter. Ägyptens nächster Gegner, Iran, schafft den 0-0 gegen Belgien. Und in der Spanien-Gruppe bleiben die Kap Verde unbesiegt. 2-2 gegen Uruguay und Kap Verde-Kapitän Pico Roberto Lopez ist vor 10 Jahren als Halbprofispieler noch Bankangestellter in Dublin gewesen und über ein Geschäftsinternetportal zum Nationalteam eingeladen worden. Eine verrückte Geschichte, aber wir sind so weit gekommen, wir haben daran geglaubt, geträumt und es einmal so weit geschafft. Die Kap Verde haben Aufstiegschancen, Tabellenführer in der Gruppe ist Spanien mit dem ersten Sieg, einem 4-0 gegen Saudi-Arabien.
1: Und Österreichs Nationalteam trifft heute auf Titelverteidiger Argentinien. Am Pfiff ist um 19 Uhr. Das waren die Nachrichten mit Martin Balder.
4: Und das Wetter liefert Claudia Schneider.
5: Ja, der Vormittag, der verhält sich sehr ruhig. So ab Mittag herum entstehen dann aber im Bergland schon wieder größere Quellwolken und da steigt die Wahrscheinlichkeit für Schauer und Gewitter dann schon wieder an. Am ehesten treten sie heute vermehrt im Lungau und im Pongau auf, bei Höchstwerten von 28 bis 33 Grad. Und auch morgen ist die Gewitterneigung durchaus gegeben. Also vor allem mit Schwerpunkt wieder im Bergland, aber auftreten können sie natürlich bei dieser Hitze im ganzen Land. In der Stadt Salzburg hat es jetzt 19 Grad, in Abtenau 17 und in Zellamsee 16 Grad.
4: Viele lästige Baustellen heute Montagmorgen.
5: Der Frühverkehr so Richtung Stadt Salzburg ist streckenweise auch sehr dicht. Der Zeitverlust liegt aber überall noch unter 10 Minuten.
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4: Ich weiß nicht, was passieren müsste, dass Österreich gegen Argentinien heute nicht Gesprächsthema Nummer 1 wäre.
8: Wer holt sicher einen Punkt, das wird 1-1 ausgehen.
9: Ja, ich hoffe 1-0 für Österreich. Schauen wir halt.
10: Ja, 1-1 war natürlich optimal.
11: Coole Typen, gute Fußballer.
12: Egal wie es ausgeht, Hauptsache Sieg für Österreich.
4: Ja, das nehmen wir. Das nehmen wir so. Schönen guten Morgen am Montag.

0: Wie sich das so gehört für einen verantwortungsbewussten Mitarbeiter, meine Damen und Herren, hat ihn natürlich gestern Abend zur Einstimmung für heute Morgen mich schon vorbereitet auf die Sendung. natürlich, nein. Und habe Salzburg heute geschaut. Und das hast du sicher nicht, weil es war schön Wetter. Du schaust das
1: dann
0: immer
1: draußen.
0: Am Handy.
1: Aber man kann zum Glück in Zeiten mit diesen Medien zu jeder Tages- und Nachtzeit konsumieren.
0: Ist ja wurscht. Auf jeden Fall war dann da diese Geschichte aus Gleisau mit diesem Skigebiet und so. Und dass jetzt die Sessel von den Sessellifte irgendwie verkauft werden. Das war nur so ein Satz. Ja. Und man dachte, ja, das ist ja Wahnsinn.
1: So was
0: hätte ich auch. Nein, ist zu spät, weil die sind schon weg. Für 200 Euro pro Stück sind die alten Zweier-Sessellifte verkauft worden. Und natürlich hat man die den Stammgästen angeboten, Unternehmer Andreas Schneidmann.
2: Die Meldungen waren am Anfang gigantisch. Also es haben sehr viele Leute, haben sich da mit Erinnerungen an unsere wunderschöne Gegend, an unser wunderschönes Skigebiet erinnern können und haben sich so einen Sessel gekauft und haben sie ihn abgeholt. Der weiteste war von Belgien, einige Holländer, von Mannheim, ein Ehepaar aus München, die uns einen Brief geschrieben haben. Sie haben sich dort kennengelernt im 74er Jahr und sind bis heute noch verheiratet. Also es waren wirklich nette Geschichten dabei und man hat gesehen, die Region hat schon vieles miteinander verbunden.
3: Haben Sie gehört, was machen die mit dem Sessel im Garten stellen?
2: Ja, die wollten dann irgendwo am Dach oder am Balkon aufhängen und eine Hollywood-Schauke draus machen. Die anderen haben die Plastikstäbe ersetzt durch Holzstäbe, haben das Ganze schwarz lackiert, haben das auf ein Gestühl montiert, wo man es umeinander fahren kann und haben das irgendwo im Garten stehen. Also da waren die coolsten Ideen dabei.
0: Ja, ich hätte auch eine coole Idee. Da innen wäre doch auch Platz. Wenn man den von der Decke so ein bisschen runterhängt.
1: Ich finde das super. Aufhänger einsetzen, hast fast das Feeling, als würdest du zum Berg hinauf.

0: 20 Minuten nach 7.
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0: Ich könnte mir vorstellen, dass gestern an den Seen einiges los war, fast ein bisschen stressig und organisiert hat man sein müssen.
3: Also früh aufstehen, alles herrichten, einpacken, herkommen, Parkplatz finden, guten Platz im Schatten.
4: Einen Eiskaffee holen.
3: Vielleicht ein bisschen ins Wasser gehen am Schluss.
0: Ja, am Schluss, wenn man es nicht vergisst, dann auch noch ins Wasser gehen. Heute wäre es ähnlich warm und wesentlich stressfreier, wenn man Zeit hat.
5: Ja, und ich habe mir gerade angeschaut, wie warm die Seen jetzt mittlerweile sind. Die Trummerseen haben schon 25 Grad, der Wallersee 24, Furschelsee 22, Zellersee, Wolfgangsee 21 Grad. Und ja, man kann schwer davon ausgehen, dass da in den nächsten Tagen mit den Temperaturen noch ordentlich was weitergeht. Die Tage sind dementsprechend lang. Wir haben jetzt die längsten Tage bis zu 16 Sonnenstunden gehen sich aus, die kürzesten Nächte, laue Abende, wo keine Gewitter sind. Gewitterneigung ist da, ja, mit Schwerpunkt im Bergland, vor allem heute und morgen. Dann in der zweiten Wochenhälfte geht die Gewitterneigung schon wieder etwas zurück. Und was die Tageslänge angeht, weil nach der Sommersonne werden ja die Tage jetzt wieder kürzer werden. Keine Sorge, bis Ende Juli werden wir das kaum merken. Das
0: sind einmal spannende Gespräche am Abend dann beim Essen im Garten. Kommt was? Nein, kommt nichts. Ich glaube, da kommt was. Da hinten, glaube ich, kommt was. Da hinten regnet schon.
5: Nein, schnell rahmen wir mal rein. Ah, jetzt scheint die Sonne wieder.
0: Kommt doch nichts.

0: Montag, 22. Juni. Heute ist nicht nur Österreich-Argentinien, heute ist der Typisch-Mann-Tag, meine Damen und Herren. Typisch-Mann, was ist Typisch-Mann? Warum sagt man Typisch-Mann? Es ist wieder Typisch-Mann. Sagst du jetzt heute nichts ein?
1: Fällt mir jetzt gerade nichts ein.
0: Ja,
1: das ist der Klassiker natürlich.
0: Dann fangen wir mal wen anderen.
2: Es gibt wahrscheinlich total viel. Männer sind vielleicht ein bisschen emotionsloser und so. Das ist, würde ich sagen, ein typisches Klischee bei Männern. Stimmt aber auch nicht immer.
3: Ja, er möchte immer der Stärkere sein, was oft gar nicht notwendig ist, weil man kann auch mehr Gefühl zeigen oder auch einmal weinen.
4: Typisch Mann, vielleicht große Autos.
5: Dass er nicht zuhören kann.
0: Ja, wieso fragt man da immer fast ausschließlich Damen?
1: Ja, der Mann hat gleich die auch richtige Antwort gehabt.
0: Hätte man Männer gefragt, dann war noch, kann man Männer reparieren sofort alles. Das
1: Na,
0: ist typisch Mann.
1: Klar.
0: Und zwar, indem es einfach einmal geschüttelt wird und wenn es dann nicht funktioniert, wird es im Keller verstaut. Der Beschützerinstinkt ist typisch männlich. Und der Männerschnupfen.
1: Sowas kennen wir Frauen nicht, ne?
0: Nein, das kann keine Frau aushalten.
1: Also wir kennen ihn nur insofern, weil wir euch ja immer pflegen müssen. Und das ist das Schlimmste, was einem mitunter passieren kann.
0: Das kriegt man gar nicht mit, so schlimm ist das.
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1: Nach Tunneldebatte steht jetzt Porsche Villa zum Verkauf. Neue Regeln für Hundehalter ab Juli. Und das Wetter weiter sonnig und heiß. 7:30 am Montag, dem 22. Juni, begrüßt sie Isabel Gunzer. Die Genehmigungen für Tiefgarage und Tunnelzufahrt bleiben jedenfalls aufrecht. So reagiert der Salzburger Bürgermeister Bernhard Auinger von der SPÖ auf den Verkauf der Porsche-Villa am Kapuzinerberg. Gestern war ja die Absicht von Unternehmer Wolfgang Porsche bekannt geworden, die Millionenimmobilie zu veräußern, nachdem zuvor monatelang über den sogenannten Porsche-Tunnel gestritten worden ist. Andreas Landrock berichtet.
2: 12,7 Millionen Euro, so viel soll das sogenannte Paschinger Schlössl die ehemalige Zweigvilla kosten. Angeboten wird das Gebäude samt rund 8000 Quadratmeter Grund von einem französischen Luxusimmobilienbüro aus Paris. Im Online-Angebot ist von einer einzigartigen Gelegenheit die Rede. Als Verkaufsargument wird auch ausdrücklich die schon genehmigte Tiefgarage inklusive Zufahrtstunnel genannt. Garage und Tunnel waren ja im Vorjahr das politische Streitthema Nummer 1 in der Landeshauptstadt. Erst nach monatelangen Diskussionen ist das umstrittene Projekt schließlich genehmigt worden. Und diese Genehmigung hängt rechtlich an der Immobilie, nicht am Eigentümer, betont der Salzburger Bürgermeister Bernhard Auinger von der SPÖ. Ein Eigentümerwechsel ändert daran also nichts. Allerdings ist es bisher auch nie zu einer Bauverhandlung gekommen, ergänzt Auinger. Ob ein neuer Eigentümer die Millionenkosten für die unterirdische Autoinfrastruktur tragen will, das bleibe abzuwarten. Noch gibt es offiziell auch gar keinen Käufer. Laut Medienberichten spricht das Porsche Immobilienmanagement überhaupt nur von Verkaufsüberlegungen. Auslöser seien die Misstöne rund um den Porsche-Tunnel gewesen und eine allgemeine Neiddebatte, die sich in Salzburg entwickelt habe.
1: In einem Freizeitdorf am Mondsee ist gestern Nachmittag ein Brand ausgebrochen. Die Bewohner des Badehauses haben versucht, den Brand mit einem Gartenschlauch und Feuerlöscher selbst zu löschen. Damit konnte eine Ausbreitung der Flammen auf die angrenzenden Holzhäuser verhindert werden. Die Feuerwehren aus dem oberösterreichischen St. Lorenz und Keuschen haben den Brand dann schließlich gelöscht. Die beiden Bewohner sind mit dem Verdacht auf eine Rauchgasvergiftung ins Krankenhaus gebracht worden. Für eine Skigebietserweiterung in Obertauern sei keine Umweltverträglichkeitsprüfung notwendig. Das hat das Land in einem aktuellen Bescheid festgestellt. Die Flächen liegen im Landschaftsschutzgebiet. Die Landesumweltanwaltschaft wollte genauere Prüfungen. Das Land teilt diese Ansicht nicht. Informationen von Gertrud Stabauer.
3: Eine UVP bedeutet für die Projektbetreiber mehr Zeitaufwand, höhere Kosten und zusätzliche Gutachten. In Obertauern sind eine neue Achtersesselbahn anstelle der bestehenden Sechserbahn, Änderungen von bestehenden Pisten und eine Verbreiterung von Pisten geplant. Das sind drei Maßnahmen, die nach Ansicht der Landesumweltanwaltschaft zusammengerechnet werden müssen. Dadurch ergeben sich größere benötigte Flächen. Die LUA ist deshalb der Ansicht, dass eine genauere Prüfung notwendig sei. Die Prüfung durch das Land Salzburg hat jedoch ergeben, dass es keinen sachlichen Zusammenhang der drei Vorhaben gebe und deshalb wird auch keine Umweltverträglichkeitsprüfung vorgeschrieben. Von Naturschützern war zu hören, dass beim Bau von leistungsfähigeren Liften sehr oft zusätzliche Pistenflächen beantragt werden. Die Verantwortlichen von der Gebrüder Krings Bergbahnen GmbH argumentieren, es gebe in dem Gebiet 8 Geländeteile und deshalb keinen räumlichen Zusammenhang von Liftneubau und Pistenumbau. Auf ORF-Anfrage sagt Geschäftsführerin Isabella Eschbacher-Krings, es gebe noch kein Genehmigungsverfahren, die Planungen für die Vorhaben würden erst durchgeführt.
1: Der sogenannte Hundeführerschein wird in Salzburg ab Juli an neue bundesweite Vorgaben angepasst. Mit einer Änderung des Tierschutzgesetzes wird der Sachkundenachweis für Hundehalter in ganz Österreich verpflichtend eingeführt. Damit steigen auch die Anforderungen für künftige Hundebesitzer. In Zukunft gibt es unter anderem einen verpflichtenden Praxisteil, wie Viktoria Freilinger berichtet.
4: Ab Juli müssen Ersthundehalter zwei verpflichtende Praxisstunden bei ausgewählten Trainerinnen und Trainern absolvieren. Darüber hinaus sind 4 Theoriestunden ein Muss. In Salzburg waren es bisher nur 2. Als erstes Bundesland hat Salzburg 2012 im Landtag den Sachkundenachweis für Hundehalter beschlossen. Dem vorangegangen war eine schwere Hundebissattacke auf ein kleines Kind in Wals-Sitzenheim. Seither verzeichnet man eine durchaus positive Bilanz, sagt Bernd Huber von der Bezirksverwaltung Salzburg.
5: Wir hatten vor dem

0: anderen Vollzugsmaßnahmen einen sehr strengen Maßstab angelegt und dort, wo Personen völlig ungeeignet waren, zum Beispiel Hunde zu halten, auch entsprechende Entziehungsmaßnahmen gesetzt.
1: Pro Jahr wird in der Stadt Salzburg 2 bis 3 Hundebesitzern das Tier abgenommen. Für Hunde, die von der Gemeinde als gefährlich eingestuft werden, sind weiterhin mindestens 10 Theoriestunden inklusive Praxisteilen notwendig.
2: Noch zum Sport. Österreichs Nationalmannschaft kann heute bei der Fußball-Weltmeisterschaft gegen Argentinien in Bestbesetzung antreten. Neben den 3 fix gesetzten Salzburgern Alexander Schlager, Konrad Leimer und Nicolas Seiwald hat auch Verteidiger Stefan Posch trotz Kieferbruchs das Abschlusstraining in Dallas mitgemacht. Spielbeginn gegen den Titelverteidiger ist heute um 19 Uhr. Servus TV überträgt live. Und die Wetteraussichten für heute, die hat jetzt Claudia Schneider.
3: Am Vormittag ist das in ganz Salzburg sehr sonnig. Im Laufe des Tages steigt dann die Gewitterneigung wieder an, vor allem im Lungau, im Tauernbereich, im Pongau bei 28 bis 33 Grad. Und auch morgen werden noch Gewitter mitreden. Die zweite Wochenhälfte wird dann stabil und es bleibt die ganze Woche sehr heiß. Jetzt hat es in der Stadt Salzburg und in Krimmel 20 Grad und in Bad Gastein haben wir 15 Grad.
4: Radio Salzburg und der Blick auf die Straßen um ganz genau 7:36 Uhr.
3: Ja, bis zu einer Viertelstunde brauchen Sie länger auf der Lamprechtshausener Straße ab Antering und dann in Itzling wegen der Baustelle, so vor allem August-Gruber-Straße. Ansonsten dürfte es ganz gut laufen.
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4: Die arme August-Gruber-Straße. Ja. Kein Mensch hat sie jemals gekannt. Und jetzt...
3: Das sehen alle Munde.
4: Die wird sich schon bedanken.

0: Kurz vor 7:45 am Montag, Österreich gegen Argentinien, heute in Dallas. Und Dallas ist vor allem Dallas.
1: Der JR.
0: Die Fernsehserie Dallas ist natürlich JFK-Attentat. Dallas ist, in Dallas wurde die Frozen-Joghurt-Margarita erfunden. Ja? Gut, muss man auch mal wissen. Haben. Und das erste Einkaufscenter Amerikas wurde in Dallas eröffnet. Außerdem jetzt gerade viele Fans aus Salzburg in Dallas. Anita und Fabian Triebel aus Rief beispielsweise. Mittendrin halt beim WM-Spitzenspiel aus österreichischer Sicht. Und das Stadion ist ja kein normales Stadion. Es ist eine Kathedrale, die Dallas Cowboys. Spielen da normalerweise American Football, das ist ja wesentlich populärer nur als Fußball. Aber nach dem Spiel wahrscheinlich nicht mehr. Viele neidisch?
2: Wahrscheinlich einige.
3: Ich glaube, das letzte große Ereignis von Messi, lernen wir live zu erleben, kann nicht jeder behaupten und das ist schon eine große Ehre irgendwo.
0: Ja, wie gesagt, vor allem dann in so einem Stadion, das ist sicher ein spezielles Feeling.
2: Wir sind ganz große USA-Fans und dann auch noch die Spieler dort zu sehen, ist ein Wahnsinn, weil der Fabi hat mit manchen sogar zusammengespielt.
3: Mit Conny Leimer, mit Ben Spartik, mit Alex Schlager, waren alle zusammen in der Akademie damals bei Red Bull und bin recht froh, dass wir die Jungs nochmal unterstützen können bei dem großen Ereignis.
2: Wenn man vor Ort ist, wird es dann noch einmal ein bisschen emotionaler und Gänsehaut-Feeling.
0: Und wer dann so weit reist, weil du kannst ja nicht einmal direkt fliegen, Salzburg-Dallas.
1: Nein,
0: es geht sich nicht ganz aus. Der hat natürlich dann auch Erwartungen an dieses WM-Abenteuer, Fabian und Anita.
2: Einen Sieg wünsche ich mir auf jeden Fall. Ob das jetzt gegen Argentinien oder Algerien ist, ist mir dann doch ganz gleich.
3: Ja, das Weiterkommen wäre natürlich ein Riesenerfolg für Österreich. Die EM vor 2 Jahren in Deutschland war, glaube ich, ein richtig cooles Ereignis, wo wir gute Leistungen gebracht haben. Und ja, an dem sollten wir oder können wir sicher anknüpfen.
0: Ja, ich habe ein gutes Gefühl.
1: Das müssen wir jetzt haben.
0: Wenn Österreich halt nicht gewinnt, dann musst du morgen alarm machen.
1: Dann sind wir traurig.
0: Dann bin ich morgen traurig.

0: In 11 Minuten, 8 Uhr am Montag. Schönen guten Morgen. Es ist erwiesen, dass bei Temperaturen, wie wir es jetzt haben, Denken zur Schwerarbeit wird. Man tut sich schwer. Man sieht es ja im Straßenverkehr beispielsweise. Viele denken da gar nicht mehr. Es ist ja logisch, weil der Körper braucht viel Energie, um den Körper zu kühlen und kann dann nicht mehr so viel Energie ins Hirn schicken, dass man nachdenkt. Deswegen ist man dann auch immer ein bisschen so...
1: Und dann kommt schnell mal die Antwort auf irgendeine Frage, willst du das oder das ist doch mir wurscht. Ja, deswegen gibt es laut Mentalexperten Manuel Horret auch eine sozusagen mentale Klimaanlage, die versuchen wir jetzt gemeinsam mal zu aktivieren.
0: Mental abkühlen.
2: Die mentale Klimaanlage arbeitet gleich besonders mit Tipp Nummer 1, mit dem Gedankeneiswürfel. Stellen Sie sich einfach mal vor, Sie halten einen Eiswürfel in Ihrer Hand. Und Sie spüren nur gedanklich diese Kälte, das Schmelzen, das Kribbeln. Das Verrückte dabei, unser Gehirn reagiert genau auf solche Gedanken ähnlich wie auf echte Erlebnisse und aktiviert tatsächlich Kältegefühle nur durch Ihre Vorstellungskraft. Tipp Nummer 2 ist die Antarktisreise. Nutzen Sie Ihre Pausen und reisen Sie gedanklich an einen kalten Ort, auf eine Skipiste, zu einem Gletscher oder in eine verschneite Winterlandschaft. Studien zeigen, dass Winterbilder im Kopf das Gefühl von Abkühlung sogar verstärken können. Und Tipp Nummer 3 ist die Wintermusiktechnik. Achtung, jetzt wird's ziemlich schräg. Suchen Sie im Internet nach Schneesturmgeräuschen oder hören Sie einfach ein Weihnachtslied. Klingt wirklich verrückt, aber unser Gehirn verknüpft Musik und Geräusche mit Körperempfindungen. Hören wir typische Winterklänge, werden oft Erinnerungen an Kälte und frische Luft aktiviert. Also bitte nicht wundern, wenn heute bei Ihnen im Schwimmbad Last Christmas läuft.
0: Das mache ich jetzt natürlich nicht. Man hätte das mir zugetraut, ich mache es natürlich nicht. Aber ich habe jetzt auf die Schnelle keine Wintergeräusche gefunden, aber ich habe das gefunden. Eine Schaufel.
1: Eiskotzen. Schneeschaufeln.
0: Ist auch immerhin ein winterliches Geräusch. Kommt früh genug.

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6: Am Mikrofon Martin Balder. Österreichs Nationalteam bestreitet bei der Fußball-WM heute sein zweites Spiel und das gleich gegen Titelverteidiger Argentinien. Eine echte Herausforderung. Guten Morgen, Daniel Kulowitz in Dallas.
7: ÖFB-Teamchef Ralf Rangnick macht keinen Hehl daraus, was ihm dieses Spiel bedeutet. Guten Morgen. Argentinien ist nicht nur der amtierende Weltmeister.
8: Mit wahrscheinlich dem besten Spieler, den es bisher jemals gegeben hat.
7: Aber Argentinien ist weit mehr als nur Messi, sagt Rangnick. Sie sind einfach doppelt und dreifach stark besetzt. Deshalb wartet mit Argentinien.
8: Sicherlich eines der größten Spiele, wenn nicht das größte Spiel aller Zeiten auf Österreich und auf meine Spieler, aber auch auf mich als Trainer.
6: Und für Marcel Sabitzer wird es ein Jubiläumsspiel.
7: Wird ein ganz besonderer Abend für den 32-jährigen Steirer.
9: 100. Spiel ist sehr besonders für mich. Wenn du den Ort dann siehst, das Stadion, den Gegner, dann ist das schon, was einem nahe geht, was einen ja, stolz macht. Und deshalb kann ich sagen, extra Motivation vom Trainer braucht es nicht.
7: Und auch Sabitzer mit einer klaren Ansage.
9: Wir wollen das Spiel gewinnen. Wir sind hier, um das Spiel zu gewinnen. Große Vorfreude, große Spannung natürlich.
7: Die Anpfiffzeit ungewohnt. 12 Uhr hier Ortszeit in Dallas, 19 Uhr in Österreich.
6: Danke, Daniel Kulowitz. Die USA und der Iran haben sich bei ihren Gesprächen in der Schweiz auf einen Zeitplan für eine dauerhafte Friedenslösung geeinigt. Laut den Vermittlern Pakistan und Katar wollen beide Seiten innerhalb von 60 Tagen ein finales Abkommen erreichen. Weiters einigten sich die Verhandler auf die Einrichtung eines Kommunikationskanals zur Straße von Hormuz, um eine sichere Schifffahrt in der Meerenge zu ermöglichen. Heute Abend endet die Eintragungsfrist für 5 Volksbegehren. Die Ziele der Initiativen, der Karfreitag als Feiertag für alle, mehr Personal bei der Polizei, eine Wahlpflicht bei Nationalrats- und Bundespräsidentenwahlen, gratis Verhütungsmittel und elektronische Abstimmungen im Parlament. Im Strandbad Gänsehäufel in Wien sind gestern innerhalb weniger Stunden 2 Badegäste ums Leben gekommen. Ein 39-Jähriger trank am Nachmittag vor den Augen seiner Familie. Am Abend kam ein 24-Jähriger im Wasser ums Leben. Petra Thalhammer-Jeschek berichtet.
10: Der 24-Jährige wird gegen 19 Uhr als vermisst gemeldet. Ein Hubschrauber fliegt das Gelände ab. Feuerwehrtaucher können ihn aus dem Wasser bergen. Wiederbelebungsversuche bleiben erfolglos. Auch um 16 Uhr gibt es im Gänsehäufel einen Großeinsatz. Ein 39-jähriger Mann ist im Bereich des Oststrands vor den Augen seiner Kinder untergegangen und nicht mehr aufgetaucht. Augenzeugen verständigen sofort die Einsatzkräfte. Auch hier suchen ein Hubschrauber und Taucher der Feuerwehr nach dem Verunglückten. Für den Mann kommt jede Hilfe zu spät, er verstirbt noch an der Unfallstelle. Die beiden Kinder wie auch die Ehefrau des Mannes, die vom Strand aus den tödlichen Badeunfall mit ansehen muss, sind schwer geschockt und werden von einem Krisenteam betreut.
6: Das waren die Nachrichten mit Martin Balder.
11: Und jetzt gibt's das Wetter mit Claudia Schneider.
12: Ja, da haben wir heute wieder viel Sonnenschein, bis zu 16 Sonnenstunden. Es wird wieder heiß, 28 bis 33 Grad erreichen wir. Die Gewitterneigung, die steigt so ab Mittag vor allem im Bergland wieder an. Am ehesten treten sie heute vermehrt im Lungau und im Ponga auf, aber natürlich möglich sind sie immer überall. Und stabil und heiß geht's in den kommenden Tagen weiter. Morgen ist die Gewitterwahrscheinlichkeit auch nochmal recht groß. groß, dann nimmt sie ab. In der Stadt Salzburg hat es 22 Grad, in Rauch ist 18 und in Abtenau 20 Grad.
11: Was sagt man immer? Viel trinken bei der Hitze. Viel, viel trinken. Und wir schauen auf die Straßen. 3 Minuten nach 8.
12: 10 Minuten länger brauchen Sie stadteinwärts über die Lambrechtshausener Straße ab Antering, auf der Münchner Bundesstraße, auf der Aigner Straße und dann wegen der Baustelle da auch im Elisabeth-Vorstadt, Itzling, August-Gruber-Straße. Da staut es sich zurzeit auch recht. Gute Fahrt.
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11: Stichwort trinken, gutes Stichwort. Wir haben unsere WM-Gruppe schon gewonnen. Im Bierkonsum. Österreich 105 Liter pro Kopf im Jahr. Argentinien 42 Liter pro Kopf. Algerien
12: da
11: ganz weit
12: da hinten. Da kommt ganz lang nichts und Jordanien ist auch de facto fast nicht in der Gruppe.
11: Knapp vier Liter. Dafür trinken die Argentinier tonnenweise Mate-Tee und Fernet Cola. Wurstameng.
12: Alles eine Ansichtssache.
11: Schönen guten Morgen am Montag.

0: Der Digital, ich hab gewusst, darauf rede ich mit Digital, ich kann es nicht sagen. Claudia, sagst du?
1: Der Digital News Report.
0: So heißt es, richtig. Digital News Report. Ganz wichtig, letzte Woche veröffentlicht, es handelt sich dabei um die größte regelmäßige Befragung von Usern über ihre Nachrichtennutzung und die Einstellung zum Journalismus generell.
1: Und am Ende gibt er uns allen dann Auskunft darüber, welchen Medien die Menschen halt ihr Vertrauen schenken. Und für den Österreich-Teil der Studie ist der Fachbereich Kommunikationswissenschaft der Universität Salzburg verantwortlich, wie zum Beispiel der Stefan Gadringer gehört da dazu. Und Idina Geisiger hat von ihm einmal vorab das Wichtigste jetzt über die Ergebnisse erfahren.
2: Wer wird denn da beim Digital News Report wie befragt, dass man sich das einmal ein bisschen vorstellen kann?
3: Das ist eine Online-Panel-Befragung. Das heißt, es wird zentral gesteuert vom Reuters-Institut an der Universität Oxford. Teilnehmen dann 48 Länder weltweit. In Österreich macht das Umfrageinstitut YouGov das. Es ist eine Online-Panel-Befragung, quantitative Befragung, die repräsentativ für die Online-Bevölkerung ab 18 Jahren steht.
2: Wer genießt das höchste Vertrauen in der Medienlandschaft?
3: Da haben wir bewusst in Österreich, das ist global vergleichen, da werden 15 Nachrichtenmarken bewusst ausgewählt. Und da zeigt sich eben, dass die etablierten Nachrichtenorganisationen, Qualitätsmedien, eigentlich beim Vertrauen sehr vorne rangieren. Das ist zum Beispiel der ORF. Die Presse und der Standard sind bei diesen Nachrichtenwerten ganz vorne. Je mehr in Richtung Boulevard vom Stil her es geht, umso weniger wird da das Vertrauen angegeben. Und das Vertrauen in öffentlich-rechtliche Medien, also sprich in Österreich den ORF, steht im globalen Vergleich nicht so schlecht da. Bedeutet jetzt mit Vergleich Schweiz und Deutschland und der Globalwert ist der ORF ein paar Prozentpunkte weiter vorn. Generell ist das Standing und der Eindruck der öffentlich-rechtlichen Medien aber positiv. Die positiven Eindrücke überwiegen gegenüber den negativen.
1: Gut so, daran wird auch weiterhin gearbeitet. Was würden Sie sich denn noch wünschen vom ORF oder auch von anderen Medien? Wie groß ist denn Ihr Vertrauen in die Nachrichten und woher beziehen Sie die auch? Darüber reden wir heute in der Mittagszeit. 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

0: Alles Gute zum Geburtstag. Josh ist heute 40. Und übermorgen, 24. Juni, hat unser Captain David Alaba Geburtstag. Darf man sagen, der wird 34?
1: Der wird 34,
0: und ja. Genau am selben Tag, nur fünf Jahre früher, ist Lionel Messi geboren.
1: Messi wird 39.
0: Ja. Und das ist schon ein ziemlich interessanter Zufall. Die beiden haben am selben Tag Geburtstag. Das heißt, sie haben ja dasselbe Sternzeichen. Das heißt vielleicht auch, sie haben dieselbe Einstellung heute beim Match. Oder irgendwie.
1: Das würde auch bedeuten, dass sie gleich gut kicken.
0: Da muss man doch. Nein, das bedeutet natürlich nicht, dass die gleich gut kicken. Aber sie sind irgendwie aus demselben Holz.
1: In derselben Wiege gelegen.
0: Nein, auch nicht, weil der ist ja 5 Jahre älter.
1: Ja,
0: der Messi.
1: Aber der eine hat es dem anderen vererbt, sozusagen.
0: Man kann auf jeden
1: Vielleicht
0: Fall mal nachfragen.
1: Sie Daniela Ruschka besser aus, wie es um die beiden steht.
0: Auf jeden Fall.
2: Wenn man sich jetzt die beiden Horoskope anschaut, haben sie auch beide sehr kraftvolle, sehr starke Konstellationen. Einerseits bei Messi geht Pluto über den Aszendent. Da heißt es natürlich, er wird sehr aktiv, kämpferisch und auch sehr kraftvoll da sein. Aber bitte nicht unterschätzen die wunderschöne Mars-Merkur-Konstellation von David Alaba, die unglaublich bemerkenswert ist und die auch heute besonders schön spürbar sein wird. Also es wird ein sehr spannendes Spiel und Österreich hat sehr, sehr gute Chancen. Also ich wünsche ein tolles Spiel, toi, toi, toi. Ich tippe auf Österreich.
0: Sehr gut, das nehmen wir gerne so an. Das Match aus sportlicher Sicht schauen wir uns an in 20 Minuten im Sport. Und ich werde dem David ausrichten, dass du gesagt hast, der spielt gleich gut Fußball wie Lionel Messi. Da wird er sich sicher freuen.

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4: Nach Tunneldebatte steht jetzt Porsche Villa zum Verkauf. Pinzgauer Bauer plant eigenes Kleinwasserkraftwerk. Und das Wetter bleibt sonnig und heiß. 8:30 am Montag, dem 22. Juni, begrüßt sie Isabel Gunzer. Bei einem schweren Verkehrsunfall auf der Enztalstraße zwischen Radstadt und Mandling sind am Abend zwei Motorradfahrer ums Leben gekommen. Aus bislang ungeklärter Ursache sind ein Auto und das Motorrad zusammengestoßen. Auch die Autoinsassen wurden verletzt und ins Krankenhaus nach Schwarzach gebracht. Die B320 war rund 3 Stunden gesperrt. Ein Sachverständiger muss jetzt die genaue Unfallursache klären. Die Genehmigungen für Tiefgarage und Tunnelzufahrt bleiben jedenfalls aufrecht. So reagiert der Salzburger Bürgermeister Bernhard Auinger von der SPÖ auf den Verkauf der Porsche-Villa am Kapuzinerberg. Gestern war ja die Absicht von Unternehmer Wolfgang Porsche bekannt geworden, die Millionenimmobilie zu veräußern, nachdem zuvor monatelang über den sogenannten Porsche-Tunnel gestritten worden ist. Andreas Landrock berichtet.
5: 12,7 Millionen Euro, so viel soll das sogenannte Paschinger Schlüssel die ehemalige Zweigvilla kosten. Angeboten wird das Gebäude samt rund 8000 Quadratmeter Grund von einem französischen Luxusimmobilienbüro aus Paris. Im Online-Angebot ist von einer einzigartigen Gelegenheit die Rede. Als Verkaufsargument wird auch ausdrücklich die schon genehmigte Tiefgarage inklusive Zufahrtstunnel genannt. Garage und Tunnel waren ja im Vorjahr das politische Streitthema Nummer 1 in der Landeshauptstadt. Erst nach monatelangen Diskussionen ist das umstrittene Projekt schließlich genehmigt worden. Und diese Genehmigung hängt rechtlich an der Immobilie, nicht am Eigentümer, betont der Salzburger Bürgermeister Bernhard Auinger von der SPÖ. Ein Eigentümerwechsel ändert daran also nichts. Allerdings ist es bisher auch nie zu einer Bauverhandlung gekommen, ergänzt Auinger. Ob ein neuer Eigentümer die Millionenkosten für die unterirdische Autoinfrastruktur tragen will, das bleibe abzuwarten. Noch gibt es offiziell auch gar keinen Käufer. Laut Medienberichten spricht das Porsche Immobilienmanagement überhaupt nur von Verkaufsüberlegungen. Auslöser seien die Misstöne rund um den Porsche-Tunnel gewesen und eine allgemeine Neiddebatte, die sich in Salzburg entwickelt habe.
4: Der sogenannte Hundeführerschein wird in Salzburg ab Juli an neue bundesweite Vorgaben angepasst. Mit einer Änderung des Tierschutzgesetzes wird der Sachkundenachweis für Hundehalter in ganz Österreich verpflichtend eingeführt. Damit steigen auch die Anforderungen für künftige Hundebesitzer. Salzburg hat 2012 als erstes Bundesland diesen Nachweis beschlossen. Seither verzeichnet man eine durchaus positive Bilanz, sagt Bernd Huber von der Bezirksverwaltung Salzburg.
6: Wir hatten vor dem neuen Gesetz doch eine höhere Anzahl an Hundebissen und wir konnten das in den letzten Jahren wirklich auf eine sehr überschaubare, niedere zweistellige Zahl reduzieren. Ich führe das schon einmal darauf zurück, dass eben der Sachkundenachweis einerseits von den Hundehaltern zu erbringen ist, andererseits haben wir natürlich auch bei unseren Vollzugsmaßnahmen einen sehr strengen Maßstab angelegt und dort, wo Personen völlig ungeeignet waren, zum Beispiel Hunde zu halten, auch entsprechende Entziehungsmaßnahmen gesetzt.
4: 2 bis 3 Hundebesitzern pro Jahr werden in der Stadt Salzburg ihre Tiere abgenommen. Für Hunde, die von der Gemeinde als gefährlich eingestuft werden, sind weiterhin mindestens 10 Theoriestunden inklusive Praxisteil nötig. Für die geplante Erweiterung eines Skigebiets in Obertauern ist keine Umweltverträglichkeitsprüfung notwendig. Zu diesem Ergebnis kommt das Land in einem aktuellen Bescheid. Geplant sind eine neue Achtersesselbahn bei der Kringsalm sowie Verbreiterungen bestehender Pisten. Die Landesumweltanwaltschaft hatte gefordert, das Vorhaben gemeinsam zu bewerten. Das Land sieht das anders, Naturschützer äußern Kritik. Die Betreiber betonen, Lift- und Pistenprojekte stünden in keinem direkten räumlichen Zusammenhang. Ein Genehmigungsverfahren läuft derzeit noch nicht. Ein Pinzgauer Bauer plant, sein eigenes Kleinwasserkraftwerk zu bauen. Das Turbinenhaus soll direkt am Bauernhof in Fusch an der Glocknerstraße entstehen. 3000 Haushalte soll das Kraftwerk jährlich versorgen können. Jetzt fehlen noch die letzten Genehmigungen. Christine Hakenbuchner berichtet.
2: Die Idee fürs Kraftwerk am eigenen Hof hatte Thomas Schwabel zu Beginn des Ukraine-Krieges und der damit verbundenen Energiekrise. Das ist jetzt 4 Jahre her.
7: Bei uns in der Fusch und Sulzbachboss haben wir ein großes Einzugsgebiet im den Tal hinterbei, den guten Bach, das ist der Sulzbach. Und da haben wir dann gesagt, da probieren wir das Projekt durchzubringen mit einem Wasserkraftwerk, Ausleitkraftwerk, mit einem Tiroler Wehr.
2: Auf maximal 2,4 Megawatt ist die Turbine ausgelegt, sagt Schwabel. Fast 10 Gigawattstunden Energie pro Jahr soll das Kraftwerk produzieren. So viel verbrauchen rund 3000 Haushalte jährlich. Technisch hat Schwabel eine Planungsfirma unterstützt. Dazu kommen zahlreiche Behördenwege.
7: Naturschutz haben wir schon einen positiven Bescheid. Auch die Planung ist schon durch. Wir wissen, wo die Druckerleitung runtergeht. Wir wissen, wo die Gebäude stehen. Wir wissen, wo das Tirolerwehr ist. Und jetzt müssen wir den nächsten Step gehen. Das ist jetzt Wasserrecht und Elektrizitätsrecht. Und nach dem Step müssen wir dann schauen, wie wir das Ganze finanzieren können oder ob wir gewisse Partner dann dazu brauchen.
2: Also Investoren oder große Energiehersteller.

0: Schlager Konrad Leimer und Nicolas Seiwald hat auch Verteidiger Stefan Posch trotz Kieferbruchs das Abschlusstraining in Dallas mitgemacht. Spielbeginn gegen den Titelverteidiger ist heute um 19 Uhr. Servus TV überträgt live. Mehr zum Duell hören Sie gleich. Davor hat Claudia Schneider noch den Blick aufs Wetter.
1: Ja, wir haben über Europa da jetzt ein ganz stabiles Hoch, eine Omega-Wetterlage und an der dürfte sich auch bis zum Monatswechsel überhaupt nichts mehr dran ändern. Es ist jeden Tag heiß. Wir haben jetzt etliche Hitzetage noch vor uns. Die Gewitterneigung ist heute und morgen auf jeden Fall gegeben, mit Schwerpunkt im Bergland. Aber möglich sind sie natürlich überall. Aber so in der zweiten Wochenhälfte, kann man sagen, nimmt die Gewitterneigung ja schon ziemlich ab. Das heißt, laue Abende, lange Tage, kurze Nächte. Und so geht es bis auf Weiteres dahin. Jetzt hat es in Lofer 22 Grad, in der Stadt Salzburg 24 und in Tamsweg 18 Grad.
2: 8.37 Uhr ganz genau. Viele sind heute mit dem Radl unterwegs, aber dennoch dichter Frühverkehr in der Stadt Salzburg.
1: Immer noch, ja. In und so um die Stadt Salzburg auf jeden Fall. Längere Verzögerungen gibt es jetzt aber zurzeit nicht. Wir wünschen gute Fahrt.

0: Ultimativer Härtetest oder das Spiel des Lebens, schon die Schlagzeilen im Vorfeld des WM-Duells zwischen Österreich und Argentinien zeigen, dass es eben kein Spiel wie jedes andere sein wird. Einen schönen guten Morgen, Thomas Gomaus.
1: Einen schönen guten Morgen.
0: Nach dem intensiven Warmlaufen beim WM-Auftakt gegen Jordanien wartet heute also der Weltmeister und damit auch der kleine und doch so riesengroße Lionel Messi.
1: Ja, und deshalb schieße ich gleich noch eine Schlagzeile nach, nämlich größtes Spiel der ÖFB-Geschichte gegen den Titelverteidiger und den wohl besten Fußballer aller Zeiten. Das Team von Ralf Rangnick, das will aber nicht in Erfurt erstarren.
2: Wer sehr, sehr viel Geld gewinnen möchte, der geht heute noch in ein Wettbüro und setzt, keine Ahnung, wie viel er übrig hat, auf den Sieg für Österreich und hat damit die Chance, sehr viel Geld zu verdienen. Das halte ich für möglich. Und wir haben die Möglichkeit, über unseren eigenen Auftritt, über unsere Strategie, über unseren Stil, wie wir spielen, gepaart mit der nötigen Energie und dem Mut, das Spiel eben auch auf unsere Seite zu ziehen.
0: Und dazu muss in erster Linie auch eben dieser Lionel Messi ausgeschaltet werden.
1: Ja, alle gegen Messi, das wäre aber zu kurz gegriffen, denn die Argentinier, die haben auch neben ihrem Superstar richtig, richtig gute Kicker, sind ja nicht umsonst der Weltmeister geworden und ja, haben die jüngsten 8 Länderspiele allesamt gewonnen und dabei nur einen Gegentreffer kassiert.
0: Aber trotzdem wird speziell Messi eben im Blickpunkt stehen, der heute für einen WM-Torrekord sorgen könnte.
1: Ja, mit dem Triplepack gegen Algerien hat er in der ewigen WM-Torschützenliste ja aufgeschlossen zu Spitzenreiter Miroslav Klose den 17. und damit den Rekordtreffer zu verhindern. Da wird ganz besonders der Salzburger im ÖFB-Tor Alexander Schlager gefordert sein.
3: Ich glaube, das wird an uns allen gemeinsam liegen, dass da eine Mannschaft und vor allem mit ihm natürlich ein Spieler auf uns wartet, der so, so viel Qualität mitbringt. Über das, glaube ich, brauchen wir nicht diskutieren, aber wir gehen das Spiel auch so an, dass wir es gewinnen wollen und wissen aber natürlich, was für Aufgabe vor der Brust steht.
1: Ja, mutig ins Glück könnte man sagen mit einem Sieg, wäre übrigens Österreicher fix Gruppensieger und auch mit einem Unentschieden ja wohl fix weiter im 16. Finale.
0: Ja? Nach dem glaubst? Motto, man wird ja wohl noch träumen dürfen.
1: Besonders bei einer Weltmeisterschaft. Los geht's um 19 Uhr heute live zu sehen bei den Kollegen von Servus TV.

0: Gleich 9 Uhr, dann übernimmt Raphael Obermeier. Schönen guten Morgen.
1: Guten Morgen.
0: Wie war es die letzten 4 Wochen?
1: Ja, eh nicht.
0: Hast du das nicht gehabt?
1: Ja, hat gut gepasst. Und mich hat es sehr gefreut heute in der Früh, wie ich dich um 6 gehört habe, dass du tatsächlich den Schlüssel unter der Fußmatte gefunden hast vom Studio, dass du wieder reinkommst.
0: Das hast du jetzt verraten, jetzt müssen wir uns einen neuen Platz überlegen.
1: Postkastl.
0: Aber danke dafür.
1: Verraten.
0: Ich könnte mir vorstellen, dass Fußball heute bei dir ebenfalls Thema ist.
1: Natürlich, ja? Unser Spiel Argentinien gegen Österreich.
0: Was glaubst denn du? Du kennst ja, wie wir wissen, nicht so gut aus im Fußball. Eigentlich ganz wenig.
1: Aber ich kenne Menschen, die sich auskennen.
0: Ja, das Thomas reicht. Gonas zum Beispiel, ja. der ist noch da.
2: Hängen geblieben quasi.
0: Ich will jetzt von euch alle drei einen Tipp, wie es heute ausgeht. Ich werde dann morgen drauf zurückkommen.
1: Ich beginne nicht. Bitte, doch, Thomas.
2: Nein, du bist bitte, da. Du,
3: nein, dann fange ich an.
2: Das ist einfach.
0: Die Claudia. Claudia ist,
3: weil ihr da, müsst ihr dann dagegen halten.
0: Der Claudia, ne? Müssen wir es nur ein bisschen erklären. Es ist Fußball-Weltmeister.
1: Fußball ist das Runde, das muss ins Eckige, das ist das Tor.
3: Nein, das umgekehrt war es lustiger.
0: Natürlich kennst du aus.
3: Und also, es ist Lionel und nicht Lionel. Ja. Auch das hatten wir heute schon.
1: So, ja. Dein also, Tipp?
3: 2-1 für Argentinien.
0: 2-1 für Argentinien, mhm. Kein schlechter Tipp. Thomas?
2: 1-1. 1-0 Messi, 1-1 Conny Leimer in der 6. Minute der Nachspielzeit.
3: Oh, so genau.
0: Wow, das bin ich gespannt.
1: Ich habe schon einen Plan geschrieben fürs Spiel. Ich bin, glaube ich, 3-1 für Argentinien.
0: Nein, ich sage, Österreich wird heute die Sensation schaffen und 2-0 Gewinner.
1: Ja? Das würde ich gern morgen dann feiern mit alle.
0: Ja, ja, mache ich.
3: Ab 6. Dann mach's mal durch, wenn du
0: Also klar, der Schneider morgen vielleicht ein bisschen später.
3: Ja,
1: was ist eigentlich der Wettereinsatz jetzt?
0: Ein Kaffee.
1: Aha.

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3: Am Mikrofon Martin Balder. Außenministerin Beate Meindl-Reisinger trifft heute zu einem Arbeitsbesuch in China ein. Geplant ist auch ein Treffen mit dem chinesischen Außenminister Wang Yi. Dass Österreich seit kurzem Mitglied im UNO-Sicherheitsrat ist, verleiht dem Besuch wohl zusätzliches Gewicht. Aus Peking, Alexandra Siebenhofer.
4: Es ist der erste Staatsbesuch einer österreichischen Außenministerin oder eines Außenministers seit 8 Jahren. Zuletzt war 2018 Karin Kneißl hier in China. Beate Meindl-Reisinger kommt heute in Shanghai an und wird dort unter anderem Vertreterinnen und Vertreter österreichischer Unternehmen treffen. Danach reist die Außenministerin nach Peking, wo am Donnerstag das Treffen mit ihrem Amtskollegen, dem chinesischen Außenminister Wang Yi, stattfindet. Ganz oben auf der Agenda steht für Außenministerin Meindl-Reisinger vermutlich der Angriffskrieg in der Ukraine. Da drängt Europa schon lange darauf, dass China seinen Einfluss auf Russland geltend macht. Zweites Thema, die Handelsbeziehungen. China exportiert ja immer mehr ins Ausland, um das Wirtschaftswachstum aufrechtzuerhalten. Die EU hält nun massiv dagegen, etwa mit Einfuhrbeschränkungen. In China findet man das gar nicht gut.
3: In der Ukraine sind bei neuen russischen Drohnenangriffen mehrere Menschen getötet worden. In der Region Sumy starben ein 13-Jähriger, sein Vater und seine Großmutter. Auch in Saporischschja und Odessa gab es Tote. Russland hat unterdessen nach eigenen Angaben mehr als 300 ukrainische Drohnen abgefangen. Die Fußballstadien bei der WM in den USA toppen so ziemlich alles bisher Dagewesene. Hier musste man keine Neubauten errichten, sondern konnte sich bei den American Football Teams einmieten. Österreich gegen Argentinien etwa steigt heute in der Heimstätte der Dallas Cowboys. Daniel Kolowitz.
5: Bei der Besichtigung des Stadions gab es mal wieder pures Staunen. David Alaba hat hier schon mal mit Real Madrid gespielt.
6: Ich kenne das Stadion schon. Ist, glaube ich, sehr, sehr geil. Speziell die Leinwand da oben. Geiler Gegner, geiles Stadion, geiles Spiel.
5: Und der Rasen diesmal nicht ganz so stumpf wie in San Francisco?
6: Ja, der ähnelt schon eher einen europäischen Rasen. Ich glaube, dass sonst der ein bisschen mehr liegt.
5: Aller Voraussicht nach wird David Alaba auf der Ersatzbank Platz nehmen müssen. Marcel Sabitzer vermutlich die Kapitänsbinde übernehmen.
7: Die Rahmenbedingungen sind natürlich gegeben für echt einen denkwürdigen Abend.
5: Und Ralf Rangnick kann sich schon bildlich ausmalen, wie Rot-Weiß-Rot hier einzieht in Dallas.
8: Alleine dieses Stadion hier ist schon außergewöhnlich, wenn man hier reinläuft und sich vorzustellen, was hier los ist mit 95.000 Zuschauern bei geschlossenem Dach, was hier für eine Atmosphäre herrschen wird.
5: 19 Uhr ist Anpfiff hier in der Riesenhalle von Texas.
3: In der tschechischen Hauptstadt Prag haben tausende Menschen vor dem Sitz des öffentlich-rechtlichen Fernsehens eine Solidaritätskundgebung abgehalten. Sie protestierten gegen Pläne der rechtspopulistischen Regierung, die Rundfunkgebühren durch eine Budgetfinanzierung zu ersetzen. Damit wird der Rundfunk politisch abhängiger, so die Organisatoren. Das waren die Nachrichten mit Martin Balder. Und nun zum Wetter.
9: Viel Sonnenschein und hochsommerliche Temperaturen begleiten uns heute durch den Tag. Der Nachmittag bringt 28 bis 35 Grad. Hitzepole sind der Walgau, das Inntal und das Flachland Ostösterreichs. Ab Mittag mischen sich dann mehr und mehr Quellwolken zur Sonne und dann steigt die Wahrscheinlichkeit für Regenschauer und Gewitter, die kräftig ausfallen können. Morgen am Dienstag wieder einiges an Sonne, 27 bis 34 Grad und am Nachmittag neuerlich einzelne Regenschauer und Gewitter. So viel zum Wetter von Daniel Zeinlinger.
10: 3:09, hier ist die ORF Radio Salzburg Verkehrsinformation. In der Stadt Salzburg ist streckenweise der Frühverkehr noch ziemlich dicht, zum Beispiel in Itzling. Ihr Zeitverlust liegt aber überall unter 10 Minuten. Kommen Sie sicher nicht erzählen.
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10: Neue Woche, gleiche Hitzewelle. Deswegen warten wir alle auf diesen einen Moment. Wenn der Ventilator von links nach rechts wandert und dich für 2 Sekunden erwischt, fühlt sich dann ungefähr so an. Genauso nach diesem Freudenschrei. Mit der besten Musik geht's durch den Montag. Wir drehen den Ventilator stärker und wir drehen die Musik auf.

0: Eigentlich ist das eine ziemlich nervige Angewohnheit. Man holt sich den Kaffee, stellt den neben sich beim Arbeitsplatz hin, wird kurz abgelenkt durch Mails, durch Anrufe, durch Kolleginnen und Kollegen. Und wenn man dann wieder hingreift zum Kaffee, ist er plötzlich kalt. Normalerweise ärgerlich, aber vielleicht bei dieser Hitzewelle gar nicht so schlecht. Und voll im Trend, weil kalter Kaffee ist der Sommerhit 2026, Carlos Nico.
1: Aktuell ist kaum etwas so angesagt wie kalter Kaffee, Cold oder Iced Coffee. Dazu bringen immer mehr Hersteller Kaffeekonzentrate auf den Markt, also hochdosierten flüssigen Kaffeeextrakt. Der wird dann im Verhältnis 1:5 bis 1:8 mit Wasser, Milch oder Eiswürfel verdünnt, um im Handumdrehen, so heißt es, Eiskaffee oder Cold Brew zuzubereiten.
0: Der Trendster kommt ursprünglich aus den USA, aus Südkorea, und schwappt jetzt mit den Social-Media-Kanälen zu uns rüber.
1: Auf TikTok ist es aktuell Trend, verschiedene Kaffeekonzentrate zu testen. Die Zubereitungen von Kaffeegetränken mit Kaffeekonzentrat ist inzwischen eine eigene kleine nerdige Wissenschaft geworden. Besonders jüngere Leute trinken Kaffee gerne kalt und können sich stundenlang mit verschiedenen Varianten von Kaffee beschäftigen.
0: Die Zeit dafür muss man einfach haben. Dieses Konzentrat gilt also sozusagen als Kaffeehaus für daheim.
1: Ein Hauptargument für die Kaffeekonzentrat-Fangemeinschaft ist der Preis. Statt 6 Euro oder mehr für einen Iced Latte auszugeben, stecken etwa in einer 100 Milliliter Flasche ungefähr 10 bis 15 Iced Coffees. Die Hersteller weisen explizit darauf hin, sich genau an die Dosierung zu halten und nicht zu übertreiben, denn das Konzentrat ist sehr bitter.
0: Also kalter Kaffee ist voll im Trend. Das Gute ist, vermutlich müssen Sie das gar nicht aufwendig lernen. Einfach wie gesagt Kaffee machen, hinstellen, sich in der Arbeit kurz ablenken lassen und dann ist er ohnehin kalt. Also Sie liegen möglicherweise schon seit Jahren voll im Trend.

Long war das Wochenende dann aber nicht. The longest time, Billy Joel hier bei uns. Wir sind wieder zurück im Arbeitsalltag und Sie kennen das bestimmt, wenn Sie rein müssen in die Arbeit, in einen Raum oder so, dann klopft man und dann wartet man. Im Song, der jetzt kommt, ist Klopfen aber ein komplettes Kommunikationssystem zwischen einem Mann und einer Frau, die verliebt sind, aber sie wohnt im Stockwerk unter ihm. Und sie klopfen sich gegenseitig zu. Liebe per Decke, sozusagen.

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2: Um 9.30 Uhr im Nachrichtenstudio Isabel Gunzer. Die Genehmigungen für Tiefgarage und Tunnelzufahrt bleiben aufrecht. So reagiert der Salzburger Bürgermeister Bernhard Auinger von der SPÖ auf den Verkauf der Porsche-Villa am Kapuzinerberg. Gestern war die Absicht von Unternehmer Wolfgang Porsche bekannt geworden, die Millionenimmobilie zu veräußern, nachdem zuvor monatelang über den sogenannten Porsche-Tunnel gestritten worden ist. Die Genehmigung hängt rechtlich an der Immobilie und nicht am Eigentümer, heißt es vom Bürgermeister. Ein Eigentümerwechsel ändert daran also nichts. Allerdings ist es bisher nie zu einer Bauverhandlung gekommen, ergänzt Auinger. Ob ein neuer Eigentümer die Millionenkosten für die unterirdische Autoinfrastruktur tragen will, bleibe abzuwarten. Das Handelsunternehmen Lidl Österreich mit Sitz in Salzburg hat 2025 ein Umsatzplus von rund 7% erzielt und damit erstmals die Umsatzgrenze von 2 Milliarden Euro erreicht. Das hat das Unternehmen heute bekannt gegeben. Ein wesentlicher Wachstumsmotor sei dabei der Bio-Bereich. Die Bio-Eigenmarke konnte im Geschäftsjahr 2025 ein Umsatzwachstum von rund 20% erzielen. Auch bei Bio-Obst und Gemüse stieg der Umsatz um rund 15%. Will man unter anderem in den Ausbau der Elektro-Lkw-Flotte. Bis 2030 sollen alle Filialen emissionsfrei beliefert werden. Ein Landwirt plant in Fusch an der Großglockner Straße ein eigenes Kleinwasserkraftwerk. Das Turbinenhaus soll direkt am Hof beim Sulzbach entstehen und jährlich knapp 10 Gigawattstunden Strom liefern, so viel wie rund 3000 Haushalte verbrauchen. Die Idee ist durch die Energiekrise rund um den Beginn des Ukraine-Kriegs entstanden. Die naturschutzrechtliche Bewilligung liegt bereits vor, offen seien noch Wasser- und Elektrizitätsrecht. Danach soll auch die Finanzierung geklärt werden, inklusive möglicher Investoren. Die Baukosten werden derzeit auf mindestens 10 Millionen Euro geschätzt. Zum Wetter. Bis Mittag überwiegt meist der Sonnenschein. Am Nachmittag können die Quellwolken zum Teil recht groß werden. Mit einem Schauer oder Gewitter ist aber nur vereinzelt zu rechnen. Außerdem wird es heute wieder schwülwarm bis heiß mit 28 bis 33 Grad. In 2000 Metern Höhe hat es um die 18 Grad. Morgen am Dienstag dann der nächste recht sonnige, aber teils gewitterige Tag. In ganz Salzburg gehen sich einige Sonnenstunden aus. Erste Schauer können aber schon vor Mittag über den Bergen auftauchen. Am Nachmittag steigt generell die Wahrscheinlichkeit für Gewitter. Die Temperaturen erreichen morgen 27 bis 31 Grad.
3: Ihr Termin geht sich auch aus. ORF Radio Salzburg Verkehrsinformation um 9.33 Uhr, weil auf den Straßen läuft's. Da werden Sie nicht aufgehalten. Kommen Sie sich an, erzählen.
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0: mit Adriano Celentano geht's durch den Montagvormittag hier in Radio Salzburg. Wem vertrauen Sie eigentlich? Der Familie, den besten Freunden, Ihrem Schatzi? Also alles Menschen, die Sie schon lange kennen. Beim Thema Nachrichten wird es ein bisschen schwieriger, denn das Vertrauen in Medien und Nachrichten ist international auf einem Tiefpunkt angekommen. Das zeigt eine aktuelle Studie, bei der auch die Universität Salzburg mitgearbeitet hat. Stefan Gardringer vom Institut für Kommunikationswissenschaft erklärt Edina Geisecker, warum das Vertrauen sinkt und woher die Menschen überhaupt noch ihre Nachrichten sich holen.
1: Dass die Nachrichtennutzung sehr stark in Richtung Plattformen geht. Also es kommt aus sehr vielen Ecken Information daher und das ist über die Jahre um einiges angestiegen.
2: Aber ist das für die Userinnen und User nicht eigentlich auch sehr schwierig, dann zu filtern, was sind seriöse Nachrichten? Man kann ja global eigentlich vergleichen, sollte man ja eigentlich auch, um sich eine gute Meinung bilden zu können?
1: Ja, also das ist ganz klar der Fall. Da braucht es die gewisse Kompetenz, Medienkompetenz, das einschätzen zu können. Das macht natürlich der Journalismus an sich schon mal als eine Institution. Da kann man sagen, naja, das kommt nicht von irgendwo her. Da gibt es etablierte Prozesse, Normen, Werte, Redaktionsstatute. Das bürgt schon mal dafür. Kann auch von Usern, von Influencern genauso eingehalten werden. Und das einzuschätzen ist nicht leicht. Und das merkt man dann auch in den Zahlen wieder. Je mehr Online-Nutzung oder generell je mehr Nachrichtennutzung über verschiedenste Kanäle, umso größer auch die Bedenken, über Falschinformationen zu stoßen, auf Desinformationen zu stoßen. Und das dann einzuordnen, ist tatsächlich nicht leicht.
2: Stefan Gardringer, was war denn für Sie beim diesjährigen Digital News Report das Überraschendste?
1: Mehr oder weniger überraschend. Auch etwas irritierend. Wir haben letztes Jahr die Zahlungsbereitschaft abgefragt und es war ein sehr hoher Wert, der schon in Richtung skandinavische Verhältnisse gegangen ist, weil dort wird sehr stark für Online-Inhalte bezahlt. Das ging jetzt wieder zurück. Das ist jetzt in einem linearen Trend, das steigt leicht an, aber für Online-Nachrichten wird auch nicht bezahlt. Also das bedeutet, für Nachrichtenmedien ist es natürlich auch zukunftsmäßig eine Frage, sozusagen, wie finanzieren wir denn die Inhalte auch künftig dann? Was mich noch einigermaßen überrascht hat, war eben der starke Podcast-Trend. Den merkt man mittlerweile. Da gibt es auch schon Kooperationen mit den etablierten Nachrichtenorganisationen. Und ich glaube, diese Kooperationen, das wäre auch eine Möglichkeit, um eben gegen Plattformen ausgespielte Inhalte etwas konkurrenzfähiger und auch etwas qualitativer zu sein.
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0: Sonderzug oder normaler Zug? Ich wäre dafür, dass in allen Öffis neben dem Notfallhammer auch ein Notfall-Deo hängen soll.
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0: Deo drauf, Wasserflasche mitnehmen und durchhalten, weil dieser Montag wird wieder...
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0: Genau richtig, Bobby Hepp.
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3: Am Mikrofon Martin Balder. Der britische Premierminister Keir Starmer dürfte heute entscheiden, ob er seinen Posten räumt oder um den Parteivorsitz kämpft. Es gilt als sicher, dass sein Kontrahent Andy Burnham Starmer als Labour-Chef herausfordern wird. Jörg Winter in London, womit ist heute zu rechnen?
4: Nun, es ist unwahrscheinlich, dass Starmer sofort zurücktreten wird. Das können wir eigentlich ausschließen. Das Wahrscheinlichste ist, dass Starmer einen Zeitplan bekannt gibt, einen Zeitpunkt, an dem er aus dem Amt ausscheidet, und Andy Burnham wird zu diesem Zeitpunkt sein Nachfolger. Und das ohne den sogenannten Leadership Contest, also die Abstimmung über Führungskandidaten. Dazu wird es nur kommen, wenn Starmer so eine Abstimmung will. Das glaube ich wirklich nicht mehr. Er wird sich ziemlich sicher mit einem Zeitplan zurückziehen. An seinem politischen Vermächtnis arbeiten, noch den Großbritannien-EU-Gipfel Ende Juli absolvieren, wo es vielleicht noch Ergebnisse geben kann und dann ausscheiden. Also der Zeitpunkt ist nicht klar. Zuerst muss Starmer noch auftreten. Ich denke, er ist dann noch ein paar wenige Wochen im Amt. Dann kommt Andy Burnham. Weil wir gerade auch den 10. Jahrestag begehen des Brexit-Referendums, nämlich genau morgen vor 10 Jahren. Burnham wäre dann der 7. Premierminister seit dem Referendum in nur 10 Jahren.
3: Der Verfassungsgerichtshof widmet sich heute der umstrittenen Messenger-Überwachung. FPÖ und Grüne wollen die von der Regierung im Vorjahr beschlossene Regelung kippen. Sie halten die Überwachung von Messenger-Diensten wie WhatsApp und Signal für einen unverhältnismäßigen Eingriff in die Grundrechte. Mehr von Verena Bruha.
5: Bei Terror- und Spionageverdacht darf der Staatsschutz seit vergangenem Jahr Handys überwachen und bei Chats mitlesen. Das Gesetz gilt zwar, offen ist aber noch, welche Software für die Überwachung zum Einsatz kommt. Die Opposition ortet hohes Missbrauchspotenzial. Die grüne Verfassungssprecherin Alma Sadic sagt:
6: Viele dieser Softwares, von denen man weiß, dass sie am Markt verfügbar sind, sind höchst problematisch und da ist vieles noch ungeklärt und daher sind unsere verfassungsrechtlichen Bedenken nach wie vor aufrecht und das ist genau der Grund, warum wir diese Beschwerde beim Verfassungsgerichtshof eingereicht haben.
5: Für Innenminister Karner, ÖVP, und die Staatsschützer ist das Gesetz dagegen längst überfällig, um Terrorismus auf Augenhöhe zu bekämpfen. Wie weit der staatliche Handyzugriff gehen darf, prüft heute der VfGH mit einem IT-Experten. Eine Entscheidung fällt in den kommenden Monaten.
3: Außenministerin Beate Meindl-Reisinger wird heute zu einem Besuch in China erwartet. Unter anderem steht ein Treffen mit ihrem Kollegen Wang Yi auf dem Programm. Es ist der erste Besuch eines Mitglieds der aktuellen Bundesregierung in China. In der australischen Hafenstadt Sydney hat die Polizei 2,7 Tonnen Kokain entdeckt, die größte jemals im Land sichergestellte Menge. Die Drogen waren in doppelten Böden von Schiffscontainern versteckt. Ein Verkauf hätte rund eine halbe Milliarde Euro eingebracht. Der Zugriff war das Ergebnis groß angelegter Ermittlungen gegen ein internationales Drogennetzwerk. Das waren die Nachrichten mit Martin Balder. Und nun zum Wetter.
7: Die ersten Orte haben bereits die 30-Grad-Marke erreicht, Güssing zum Beispiel. Der Nachmittag bringt uns dann österreichweit zwischen 28 und 35 Grad. Außerdem ist es meistens drückend schwül. Zur Sonne kommen ab Mittag dann mehr und mehr Quellwolken, da und dort auch Regenschauer und Gewitter, die kräftig ausfallen können. Möglich sind Schauer und Gewitter überall, die meisten entstehen im Bergland. Morgen am Dienstag wieder einiges an Sonne, 27 bis 34 Grad und am Nachmittag erneut mancherorts Regenschauer und Gewitter. So viel zum Wetter von Daniel Zeinlinger.
8: 3:10, hier ist die ORF Radio Salzburg Verkehrsinformation. Es läuft auf den Straßen, sind uns keine Störungen gemeldet worden. Wir wünschen eine gute Fahrt für alle und eine gute Woche wird das für...
9: Glückskinder dieser Woche sind Schützen, Widder und Löwen.
8: Hoffentlich hat Astrologin Daniele Ruschka jetzt damit nicht Wolfgang Ambros beleidigt, weil der ist Fisch. Ob er trotzdem für uns singt, hören wir gleich. Und danach, im besten Fall, hören wir das Wochenhoroskop für alle Sternzeichen.

0: Die nächste Woche, die können Sie vergessen. Wirklich, nächste Woche ist so ein Blödsinn, da ist rückläufiger Merkur, das heißt wieder Pleiten, Pech und Pannenshow. Nur, dass Sie jetzt schon mal Bescheid wissen. Schönen Vormittag, das ist Radio Salzburg am Montag. Jetzt werfen wir aber den Scheinwerfer, das Scheinwerferlicht mal auf diese Woche. Weil die strahlt viel heller. Es läuft viel besser, Daniele Ruschka. Gehen wir es vielleicht einmal Sternzeichen für Sternzeichen durch.
1: Liebe Witter, es ist eine Woche, in der Sie vor allem zu Wochenbeginn einiges erledigen sollten. Stiere haben eine Woche vor sich, in der es ja sehr, sehr romantisch werden könnte. Und Zwillinge dürfen sich auf das Wochenende freuen. Mars kommt in ihr Zeichen und sorgt dafür, dass Sie sehr schwungvoll einiges erledigen könnten. Liebe Krebse, Sie sind die neuen Geburtstagskinder und gerade in dieser Woche sorgt Saturn und Venus dafür, dass Sie ein schönes Projekt starten könnten. Auch Löwen dürfen sich über eine besonders gute und vor allem besonders schöne Venus-Konstellation freuen. Es wird noch einmal in den nächsten Tagen romantisch, aber Jungfrauen sollten diese Energie für berufliche Chancen nutzen. Wagen sind etwas emotionaler, keine Sorge, ab dem Wochenende kommt wieder mehr Schwung in ihr Leben und Skorpione spüren dank der neuen Sonnenenergie sehr deutlich, was sie gerne in ihr Leben bringen möchten. Auch Schützen dürfen sich über eine sehr gute Energie freuen und bringen frischen Schwung in festgefahrene Themen. Steinböcke können die nächste Woche beruflich wie privat nützen, um Entscheidungen zu treffen. Und Wassermänner dürfen einmal mehr spüren, vor allem ab dem Wochenende, was es heißt, frei zu sein. Fische dürfen sich über eine besondere kreative Woche freuen. Jetzt ist nicht die Zeit für Rückzug. Ich darf Ihnen eine wunderschöne Woche wünschen. Ihre Daniela Ruschka.
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0: nur 2 Stunden gedauert, dann ist dieser 80er-Hit von Climby Fischer fertig gewesen.
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0: Wer bietet weniger? Der nächste Hit zum Beispiel, der ist fertig geschrieben worden in einer Zeit, die manche brauchen, um ihren Kaffee auszutrinken. 10 Minuten und zack, Welthit.
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0: Da sieht man wieder, nicht die Arbeitszeit entscheidet über das Ergebnis. Liebe Grüße an alle Chefinnen und Chefs da draußen.

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1: Um 10:30 im Nachrichtenstudio Isabel Gunzer. Ab Juli gelten in Salzburg verschärfte Regeln für den sogenannten Hundeführerschein. Hintergrund ist die bundesweite Einführung des verpflichtenden Sachkundenachweises durch die Änderung des Tierschutzgesetzes. Für Ersthundehalter steigen damit die Anforderungen. Künftig sind 4 Theoriestunden sowie 2 Praxiseinheiten bei zertifizierten Trainern vorgeschrieben. Bisher waren in Salzburg 2 Theoriestunden notwendig. Salzburg hatte das Modell 2012 als erstes Bundesland eingeführt. Die Behörden ziehen insgesamt eine positive Bilanz der bisherigen Regelung. Das Handelsunternehmen Lidl Österreich mit Sitz in Salzburg hat 2025 ein Umsatzplus von rund 7% erzielt und damit erstmals die Umsatzgrenze von 2 Milliarden Euro erreicht. Das hat das Unternehmen heute bekannt gegeben. Ein wesentlicher Wachstumsmotor sei dabei der Bio-Bereich. Die Eigenmarke konnte im Geschäftsjahr 2025 ein Wachstum von rund 20% erzielen. Auch bei Bio-Obst und Gemüse stieg der Umsatz um rund 15%. Investieren will man in Zukunft unter anderem in den Ausbau der Elektro-Lkw-Flotte. Bis 2030 sollen alle Filialen emissionsfrei beliefert werden. Für die geplante Erweiterung des Skigebiets in Obertauern ist keine Umweltverträglichkeitsprüfung notwendig. Zu diesem Ergebnis kommt das Land in einem aktuellen Bescheid. Geplant sind eine neue Achtersesselbahn bei der Kringsalm sowie Verbreiterungen bestehender Pisten. Die Landesumweltanwaltschaft hatte gefordert, die Vorhaben gemeinsam zu bewerten. Das Land sieht das anders, Naturschützer äußern Kritik. Die Betreiber betonen, Lift- und Pistenprojekte stünden in keinem direkten räumlichen Zusammenhang. Ein Genehmigungsverfahren läuft derzeit noch nicht. Noch zum Wetter. Bis Mittag überwiegt der Sonnenschein. Am Nachmittag können die Quellwolken zum Teil recht groß werden. Mit einem Schauer oder Gewitter ist aber nur vereinzelt zu rechnen. Außerdem wird es wieder schwülwarm bis heiß mit 28 bis 33 Grad. Morgen am Dienstag dann der nächste recht sonnige, aber teils gewitterige Tag. In ganz Salzburg gehen sich einige Sonnenstunden aus. Erste Schauer können aber schon vor Mittag über den Bergen auftauchen. Am Nachmittag steigt dann generell die Wahrscheinlichkeit für Gewitter. Die Temperaturen erreichen morgen 27 bis 31 Grad.
2: Gute Nachrichten haben wir für Sie in der ORF Radio Salzburg Verkehrsinformation um 10.33 Uhr. Es läuft auf den Straßen, sind uns keine Störungen gemeldet worden. Wenn Sie was entdecken, an Stau zum Beispiel, an Blitzer, an Unfall zum Beispiel, geben Sie uns bitte Bescheid. Das geht kostenlos unter der Kurzwahl Stern 300. Danke Ihnen und gute Fahrt. 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

0: ist heiß und es bleibt heiß die ganze Woche. Das haben wir heute schon geklärt. Hier ist Radio Salzburg am Montagvormittag. Es bleibt nur mal die Frage über, wie schaut es denn mit den Gewittern aus? Christian Ortner von der Salzburger Wetterdienststelle. Schönen Vormittag.
1: Schönen Vormittag.
0: Heute, die nächsten Tage, Gewitter. Ja, nein, wenn ja, wo?
1: Ja, immer wieder schwierig zum Sagen. Genau, also exakt den Punkt im Gebirge oder was Stunden vorher vorherzusagen, ist natürlich extrem schwierig. Aber zumindest kann man das ein bisschen eingrenzen. Gewitter vermehrt eher im Gebirge zu warten, Flachgau-Tenningau. Ganz im Norden schaut es eher so aus, dass es weitgehend trocken bleiben wird. Wo es noch ein bisschen wahrscheinlicher ist für Gewitter, ist der Lungau und in Teilen des Bongaus, niedere Tauern. Aber im gesamten Gebirge, also auch im Pinzgau, kann man das eine oder andere ganz vereinzelte Gewitter nicht völlig ausschließen, aber die Wahrscheinlichkeit ist Richtung Südosten ein bisschen höher.
0: Die Wahrscheinlichkeit wird aber jetzt von Tag zu Tag dann niedriger.
1: Ja, genau. Morgen vielleicht im gesamten Gebirge noch einmal im Laufe des Nachmittags noch mal aufpassen für lokale Gewitter, die durchwegs auch ein bisschen kräftig ausfallen können. Im Norden des Landes etwas stabiler, da sollte eigentlich kaum was passieren. Stadt Salzburg zum Beispiel wird sich nichts rühren morgen und am Mittwoch dann verbreitet eigentlich stabiler. Ja, vielleicht in den Tauern und im Lungau am Nachmittag nochmal ein einzelnes Gewitter möglich, aber das wird immer unwahrscheinlicher. Ja, und ab Donnerstag ist dann mit den Gewittern eher wieder Schluss. Die Luft wird stabiler, großflächiges Absinken im Rahmen eines kräftigen Hochs treiben natürlich die Temperatur nach oben, aber die Gewitterneigung geht zurück.
0: Okay, also es wird dann heißer Richtung Ende der Woche, aber dafür auch sicherer, dass keine Gewitter mehr auftauchen. Christian Ortner von der Salzburger Wetterdienststelle, danke und noch einen schönen Montag.
1: Dankeschön, ebenfalls.

0: Jahr bleibe ich, hat sich diese Gälse heute Nacht in meinem Schlafzimmer gedacht. Ich bleib bei dir. Die Welt wäre so viel schöner, wenn die Gelsen statt Blut einfach fett saugen würden.
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0: Der Sänger von REO Speedwagon ist auch mitten in der Nacht munter geworden. Nicht wegen einer Gälse, sondern weil er plötzlich eine Klaviermelodie im Kopf hatte. Und zwar diese hier. Daraus wurde ein Riesenerfolg, ein Welthit. Für mich war es ein Riesenerfolg, als ich die Gälse erschlagen habe heute Nacht. Was alles so passieren kann.

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1: Am Mikrofon Martin Balder. Der britische Premierminister Keir Starmer hat vor kurzem seinen Rücktritt bekannt gegeben. In einer Erklärung vor seinem Amtssitz in der Downing Street sagte Starmer, er habe König Charles bereits von seinem Schritt informiert. Er folge damit dem Wunsch seiner Partei.
2: The question my party is asking now.
3: Die Frage, die sich meine Partei jetzt stellt, ist, ob ich der Geeignetste bin, um sie in die nächste Wahl zu führen. Ich habe die Antwort gehört und ich akzeptiere sie. Weil für mich das Wohl meines geliebten Landes an erster Stelle steht, werde ich als Chef der Labour-Partei zurücktreten.
2: That is why I will resign as leader of the Labour Party.
1: Er werde im Amt bleiben, bis über seine Nachfolge abgestimmt ist, so Starmer. Bis zum Ende der parlamentarischen Sommerpause werde die Labour-Partei einen neuen Chef haben. Als wahrscheinlichster Nachfolger gilt der ehemalige Bürgermeister von Manchester, Andy Burnham, der durch einen Sieg bei einer Nachwahl ins Parlament eingezogen ist. Die Präsidentenstichwahl in Kolumbien hat dem Land einen Richtungswechsel gebracht. Der ultrarechte Anwalt Abelardo de la Estrella hat den Kandidaten der linken Regierung knapp geschlagen. Raffaella Steinbach berichtet.
4: Für sie ist Abelardo de la Espriella schon der Wahlsieger. Kurz nach der Veröffentlichung der vorläufigen Ergebnisse versammeln sich seine Anhänger jubelnd auf den Straßen. In einer Videobotschaft bedankt sich der 47-Jährige bei seinen Unterstützern. Wir werden unsere Heimat wieder aufbauen, verspricht er. Im Wahlkampf wurde der Politikneuling aus Washington unterstützt. Seinen Wunschkandidaten hat Donald Trump auf seiner Online-Plattform schon als großen Gewinner bezeichnet. Hauptthemen im Wahlkampf waren die angespannte Sicherheitslage, wirtschaftliche Herausforderungen und der Umgang mit bewaffneten Gruppen. De la Espriella will Drogenbanden künftig mit militärischer Gewalt bekämpfen, auch mit Luftangriffen.
1: Justizministerin Anna Sprocher hat ihre Pläne zur vorzeitigen Entlassung von rund 500 Häftlingen konkretisiert. In dem Gesetzentwurf werden drei Gruppen vorgeschlagen, die für die Amnestie in Frage kommen. Wer zu nicht mehr als 18 Monaten Haft verurteilt wurde, könnte bei guter Führung nach einem Drittel der Zeit freikommen. Bei bis zu 5 Jahren ist eine Entlassung zur Halbzeit möglich. Nicht in Frage kommen sollen Personen, die wegen schwerer Gewaltverbrechen, Sexualdelikten, Terrorismus sowie Delikten nach dem Verbotsgesetz verurteilt worden. In der Demokratischen Republik Kongo ist die Zahl bei bestätigten Ebola-Fällen auf mehr als 1000 gestiegen. 254 Infizierte sind laut Regierung gestorben. Der aktuelle Ausbruch wird durch einen Virusstamm verursacht, gegen den es bisher weder eine Impfung noch eine Behandlung gibt. Das waren die Nachrichten mit Martin Balder. Und nun zum Wetter.
5: 32 Grad hat es bereits in Güssing und Bad Gleichenberg. Vergleichsweise kühl ist es noch in Tamsweg mit 25 Grad. Bis zum Nachmittag steigen die Temperaturen heute auf 28 bis 35 Grad und dabei ist es verbreitet schwül. Zur Sonne kommen im Tagesverlauf mehr Quellwolken, da und dort auch kräftige Regenschauer und Gewitter. Die sind überall möglich, die meisten entstehen im Bergland. Morgen der Dienstag bringt wieder einiges an Sonnenschein, 27 bis 34 Grad und am Nachmittag erneut mancherorts Regenschauer und Gewitter. So viel zum Wetter von Daniel Zeindlinger.
6: Es ist 11:03. Hier ist die ORF Radio Salzburg Verkehrsinformation. Wir wollten Ihnen nur kurz Bescheid geben. Es läuft auf den Straßen, sind uns keine Störungen gemeldet worden. Kommen Sie sicher an Ihr Ziel.
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6: Bevor wir reinstarten, jetzt in einer Viertelstunde nur Musik. Bitte einmal Wasser nachfüllen. Bei diesen Temperaturen empfiehlt sich ungefähr, dass Sie ein kleines Glas Wasser pro Viertelstunde trinken. Also Sie haben jetzt 4 Hits Zeit und wenn ich wieder rede, dann ist Kontrolle. Eros Ramazzotti ist der Erste, der was singt und wir nehmen direkt mal den ersten Schluck Wasser. Ja. Ist gut.
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6: Liebe Grüße an unsere Technik. Ich trinke natürlich nicht im Studio. Niemals würde ich das machen.

0: Deutschland ist ein Glasl Wasser schon ausgetrunken. Circa 250 Milliliter Wasser pro Viertelstunde wären gut an so Tagen wie heute, sagen Expertinnen und Experten. Ich kann mir zumindest vorstellen, dass die Getränke für heute Abend schon eingekühlt sind. Wenn der kleine Bruder plötzlich Messi stoppen soll, dann sitzt die ganze Familie nicht gemütlich zu Hause auf der Couch, sondern mittendrin im WM-Fieber. Heute Abend Österreich gegen Argentinien, Österreich gegen Messi und mittendrin die Familie Seiwald aus Kuchl. Maximilian und Raphael drücken ihrem Bruder Nikolas die Daumen. Der soll heute am Platz den Superstar bremsen. Wie erlebt man denn das als Familie, wenn der eigene Bruder bei der WM aufläuft?
1: Ja, wahrscheinlich auch ein bisschen angespannter, aber ich würde sagen, einfach noch heißer auf die Partie, noch mutiger, noch aggressiver, noch fokussierter und dann wird das was.
0: Wie fühlt sich das an, wenn der kleine Bruder da plötzlich auf der größten Fußballbühne steht?
2: Also bei mir persönlich hat es angefangen, als ich ihn oben am Riesenbildschirm gesehen habe. Auch die ganzen Österreicher dann seinen Namen wieder gerufen haben, das ist immer sehr ein spezieller Moment. Da kriegt man einfach Gänsehaut. Als er dann wirklich aufs Spielfeld getreten ist, sage ich mal, mit der ganzen Mannschaft.
0: Jetzt ist ja noch ein bisschen Zeit. Um 19 Uhr unsere Zeit ist Ankick. Bei unserem ÖFB-Team ist der Vormittag. Ungewohnt, dass man so ein Topspiel wahrscheinlich am Vormittag spielen wird. Wie geht man das als Fan so an, so ein WM-Spiel gegen Argentinien?
1: Wir werden wahrscheinlich wieder so 2 bis 3 Stunden vor Spielbeginn im Stadion sein, sprich in der Früh eigentlich schon, was sehr ungewohnt ist. Das erste Mal wahrscheinlich in unserem Leben, dass wir um 9 oder 10 im Stadion sein werden. Unsere ganze Familie und Freunde sind alle ausgestattet mit einem Trikot von Nico.
2: Natürlich alle mit der Nummer 6 am Rücken. Ja, gute Laune und Riesenvorfreude ist natürlich auch dabei.
0: Bei uns in Österreich natürlich auch. Da wurden keine Termine für heute Abend ausgemacht. Aber dafür hat man ausgemacht, wo man mit wem sich das Spiel anschaut. Österreich gegen Argentinien. Nikolas Seiwald aus Kuchl ist mit dabei. Wir drücken natürlich die Daumen.

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1: Um 11:30 im Nachrichtenstudio Isabel Gunzer. In der Landeshauptstadt haben zwei Probeführerscheinbesitzer ihre Lenkberechtigung gleich wieder abgeben müssen. Ein 19-Jähriger ist in der Mühlener Hauptstraße mit 78 statt der erlaubten 30 km/h erwischt worden. Ein 17-jähriger Motorradlenker hat die Höchstgeschwindigkeit um rund 45 km/h überschritten. Die beiden Männer werden außerdem angezeigt. Ab Juli gelten in Salzburg verschärfte Regeln für den Hundeführerschein. Hintergrund ist die bundesweite Einführung des verpflichtenden Sachkundenachweises durch die Änderung des Tierschutzgesetzes. Für Ersthundehalter steigen damit die Anforderungen. Künftig sind 4 Theoriestunden sowie 2 Praxiseinheiten bei zertifizierten Trainern vorgeschrieben. Bisher waren in Salzburg 2 Theoriestunden notwendig. Salzburg hatte das Modell 2012 als erstes Bundesland eingeführt. Die Behörden ziehen insgesamt eine positive Bilanz der bisherigen Regelung. Für die geplante Erweiterung des Skigebiets in Oberdauern ist keine Umweltverträglichkeitsprüfung notwendig. Zu diesem Ergebnis kommt das Land in einem aktuellen Bescheid. Geplant sind eine neue Achtersesselbahn bei der Kringsalm sowie Verbreiterungen bestehender Pisten. Die Landesumweltanwaltschaft hatte gefordert, die Vorhaben gemeinsam zu bewerten. Das Land sieht das anders. Naturschützer äußern Kritik. Die Betreiber betonen, Lift- und Pistenprojekte stünden in keinem direkten räumlichen Zusammenhang. Ein Genehmigungsverfahren läuft derzeit noch nicht. Zum Wetter. Am Nachmittag können die Quellwolken zum Teil recht groß werden. Mit einem Schauer oder Gewitter ist aber nur vereinzelt zu rechnen. Außerdem wird es wieder schwül bis heiß mit 28 bis 33 Grad. In 2000 Metern Höhe hat es um die 18 Grad. Morgen Dienstag dann der nächste recht sonnige Tag. In ganz Salzburg gehen sich einige Sonnenstunden aus. Erste Schauer können aber schon vor Mittag über den Bergen auftauchen. Am Nachmittag steigt dann generell die Wahrscheinlichkeit für Gewitter. Die Temperaturen erreichen morgen 27 bis 31 Grad.
2: 11.32 Uhr, hier ist die ORF Radio Salzburg Verkehrsinformation. Wir begleiten Sie durch den Montagvormittag, haben Ihre Strecke genau im Blick und da läuft, sind uns keine Störungen von den Straßen gemeldet worden. Deswegen läuft ja auch sofort wieder die Musik. Es braucht nur 4 Töne. Und wir landen in den 80ern.
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0: Jetzt heißt es wieder. Hier bei der Arbeit. Bin ich wieder. Vielleicht haben Sie es eh schon mitbekommen. Ich besuche Ihre Firma. Ich komme in Ihre Firma. Ich werde Praktikant für einen Nachmittag. Arbeite ein bisschen mit. Also versuche es zumindest. Und das alles gibt's live hier in Radio Salzburg. Die Sand- und Kieswerke Salzburg haben sich gemeldet bei uns. Und zack, so schnell geht's. Morgen Nachmittag bin ich schon bei Ihnen. Gerald Schwertl ist dort Disponent. Das heißt, Gerald, du hast den Überblick. Was ist denn der Plan für morgen? Was machen wir?
1: Ja, uns gefreut recht, dass bei uns jetzt morgen. Wir sind derzeit gerade auf dem Reiterkugel am Betonieren zum Beispiel. Das ist ein großer Skilift in Pinzgau. Und ja, es ist Arbeit genug. Wir freuen uns, wenn es zu uns kommt, wenn es euch beim Lastwagen wieder zusitzt.
0: Das heißt, ich werde mich auf den Beifahrersitz setzen vom Betonmischer. Wir werden den Beton eben Richtung Reiterkugel zu dieser Skiliftbaustelle bringen, wo wirklich sehr, sehr viel Beton gebraucht wird. Aber der Arbeitstag beginnt natürlich schon viel früher für mich.
1: Genau, bis dass der Beton am Reiterkugel oben wirklich ankommt. Ein großer Prozess eigentlich. Wir bauen ja selber den Kies ab bei uns im Kieswerk, transportieren den dann zur Mischanlage. Dort wird er dann eben zum Beton veredelt, sage ich jetzt einmal. Und dann wird dieser Frischbeton direkt auf die Baustelle fahren. Du darfst dann morgen auch im Kipper mal mitfahren am Beifahrersitz, dass du mal siehst, wie das läuft, wenn wir unsere Betonwerke befüllen. Und dann in weiterer Folge eben mit dem Betonmischer mitfahren zur Baustelle, dass man dann auch sieht, was passiert wirklich oder warum kann ich eigentlich im Winter Skifahren? Warum funktioniert das? Wie kommt die ganze Infrastruktur zustande?
0: Das klingt ein bisschen nach Blankziehen morgen bei der Hitze auf der Baustelle. Sind's froh, dass das nur Radio ist? Hier bei der Arbeit. Morgen ab 14 Uhr.

0: Phil Collins isst scharf. Achtung, isst mit 2 S. Er mag Chili und Co. ziemlich gern und bei den Temperaturen wie heute gar nicht so blöd, weil scharfes Essen gilt als natürliche Klimaanlage.
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0: Also vielleicht zum Mittag jetzt gleich ein bisschen Chili drüber streuen. Ich begleite Sie Richtung Mittagspause. Wir streuen auf diesem Weg dorthin jetzt gleich ein bisschen Elton John Hits und davor noch Phil Collins.

0: Im 16. Jahrhundert fielen die Reformationslehren Martin Luthers im oberösterreichischen Salzkammergut, insbesondere bei den Bergknappen, rasch auf fruchtbaren Boden. Es gab bereits ein Bethaus in Hallstatt. Nach dem sogenannten Salzkammergutaufstand konnte der evangelische Glaube jedoch nur mehr im Geheimen abgehalten werden. Erst durch das Protestantenpatent Kaiser Franz Josefs I. wurde Mitte des 19. Jahrhunderts der evangelische Glaube dem katholischen gleichgestellt. 1863 wird in Hallstatt eine neue Kirche nach Plänen von Ludwig Lange errichtet. Sie ist neugotisch und wird auch als Christuskirche bezeichnet. Da, wo früher das alte Bethaus stand, ist nun eine Schiffsanlegestelle.
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2: Willkommen zum Mittagsjournal, das sind einige unserer Themen. Großbritanniens Premier Starmer gibt seinen Rücktritt bekannt und Österreichs Fußballnationalmannschaft steht am Abend vor ihrer bisher größten Aufgabe dieser Weltmeisterschaft. Aus dem Journalstudio begrüßt sie Lorenz Wildner. Wir beginnen unser Journal in Großbritannien. Der britische Premier Keir Starmer hat heute seinen Rücktritt bekannt gegeben. Ich spreche jetzt mit unserem Korrespondenten Jörg Winter. Wie geht es denn in Großbritannien weiter?
3: Nun, Starmer tritt nicht sofort zurück. Es wird eine Übergangszeit geben. Am 9. Juli sollen die Kandidaten für seine Nachfolge feststehen. Gibt es nur einen Kandidaten, dann wird es keine Kampfabstimmung geben. Und Starmer übergibt am 9. Juli das Amt an Andy Burnham, seinen Herausforderer, der längst feststeht. Gibt es mehrere Kandidaten und eine Führungswahl, dann wird sich das über den Sommer hinziehen und Starmer übergibt sein Amt im September.
2: Kann Burnham die parteiinterne Führungsdebatte bei Labour beenden?
3: Ja, die Diskussion um die Parteiführung, die kann Andy Burnham beenden. Er ist als Bürgermeister von Manchester populär. Die wichtige Frage aber ist, kann er den Absturz von Labour bei den Wählerinnen und Wählern beenden? Denn das ist ja letztlich der Grund, warum man Keir Starmer nicht mehr will. Burnham ist hemdsärmelig, er ist ein guter Kommunikator, er hat politischen Instinkt, alles das, was Starmer gefehlt hat. Aber er erbt genau dieselbe wirtschaftliche Misere, eine Wirtschaft, die nicht wächst, steigende Lebenshaltungskosten und ein Wahlvolk, das eben immer ungeduldiger wird.
2: Jörg Winter war das für uns aus Großbritannien. Wir kommen nach Österreich. Die Zahl der Insolvenzen ist laut dem Kreditschutzverband KSV von 1870 im ersten Halbjahr über alle Branchen gerechnet um knapp 3% gesunken. Erste Anzeichen also für eine Trendumkehr nach mehreren Jahren mit steigenden Insolvenzzahlen. Im Tourismus gibt es dagegen steigende Insolvenzen. Maria Kern aus unserer Wirtschaftsredaktion, was sind die Gründe dafür?
4: Zunächst einmal muss man da zwischen der Gastronomie und den Beherbergungsbetrieben unterscheiden. Die Insolvenzen sind nämlich in der Gastronomie um rund 10% gestiegen, aber in der Hotellerie um 2% zurückgegangen. Da zeigt sich laut Experten, dass sich viele Gäste den Urlaub an sich noch leisten, aber es wird eben bei Restaurant- oder Kaffeehausbesuchen gespart.
2: Auch der Personalmangel wird von Expertinnen und Experten als ein Mitgrund für die steigenden Insolvenzen in der Gastronomie genannt. Wie passt das zusammen?
4: Wenn es zu wenig Personal gibt, schränken viele Lokale die Öffnungszeiten ein. Die Fixkosten wie etwa die Miete bleiben aber gleich oder nahezu gleich hoch. Weniger Umsatz und gleichbleibende Kosten, das geht sich dann am Ende eben bei manchen nicht mehr aus. Eines muss man aber auch noch sagen, man kann trotz der steigenden Insolvenzzahlen nicht von einem generellen Gastrosterben sprechen. Denn wenn ein Lokal zusperrt, sperren in der Regel im Schnitt zwei neue wieder auf.
2: Und wir kommen noch zum Sport. Am Abend ist es soweit. Österreichs Fußballnationalmannschaft spielt dann ihr nächstes WM-Spiel. Der Gegner? Niemand Geringeres als WM-Titelverteidiger Argentinien. WM-Reporter Daniel Kulowitz ist für uns in Dallas. Daniel, das Spiel ist nicht nur für das Team, sondern auch für den ÖFB-Trainer etwas ganz Großes.
5: Spiel Nummer 47 auf der ÖFB-Betreuerbank wird für Ralf Rangnick wohl ein ganz spezielles. Von der Energie, von der Laufbereitschaft und Überwindung her wird sein Team
6: am obersten Level spielen müssen, vielleicht sogar auch die beste Leistung zeigen müssen, die wir in meiner Amtszeit bisher gezeigt haben.
5: Und dann wäre da immer noch der unberechenbare Faktor Nummer 10 auf der anderen Seite bei Argentinien.
6: Klar, sie haben mit Messi wahrscheinlich den besten Spieler, den es bis heute jemals gegeben hat. Und wir müssen zeigen, dass wir eine der besten Teams, eine der besten Mannschaften sind bei dieser WM.
5: Rangnick hat die Aufstellung seinen Spielern bereits gestern verraten. Wir werden die Starting 11 erst knapp vor Spielbeginn erfahren. Es wird wohl gegenüber dem Jordanien-Spiel zu Veränderungen kommen.
2: Und wir wünschen unserer Nationalmannschaft natürlich alles Gute. Das war das Mittagsjournal mit Lorenz Wildner. Zum Wetter.
7: Wir starten in eine Woche, in der die Hitzewelle weiter anhält. Somit geht es vielerorts heiß, sonnig und zum Teil drückend schwül weiter. In den Landeshauptstädten ist es dazu jetzt zu Mittag sonnig. 31 Grad sind es aktuell in Graz. 30 Grad melden Eisenstadt, Linz, Salzburg und St. Pölten. 29 sind es in Wien und in Innsbruck. 27 in Bregenz. Der Nachmittag bringt 28 bis 35 Grad. Und in der schwülen Luft kommen speziell über dem Berg- und Hügelland jetzt schon Quellwolken zum Sonnenschein. Am Nachmittag entwickeln sich dann stellenweise Regenschauer und Gewitter. Die können zum Teil auch kräftig sein mit Starkregen, Hagel und stürmischen Windböen. Abseits von Schauern und Gewittern weht mäßiger bis lebhafter Nordwind. Morgen am Dienstag bleibt es heiß und teils schwül. Die Höchstwerte 27 bis 34 Grad. Dazu gibt es wieder viel Sonnenschein, auch wenn diesmal schon am Vormittag einzelne, am Nachmittag recht verbreitet Schauer und Gewitter dazukommen, die neuerlich kräftig sein können. So viel zum Wetter von Georg Brack.
8: 12:06 ist die ORF Radio Salzburg Verkehrsinformation mit guten Nachrichten. Es läuft recht gut auf den Straßen. Stockenden Verkehr gibt es zum Beispiel im Stadtteil Salzburg-Itzling. Ihr Zeitverlust liegt aber überall unter 10 Minuten. Gute Fahrt!
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8: Also ich will ja nicht sagen, dass es heiß ist, aber am Weg von der Küche zum Esstisch war das Käsebrot schon überbacken. Aber halb so wild. Käse geht immer und Musik sowieso. Paul Anka gibt's gleich direkt nach Maggie Riley und Mike Oldfield.

0: mit der Münchner Freiheit. Geht's durch die Mittagspause am Montag? Radio Salzburg läuft bei Ihnen. Kochen kann mehr als satt machen. In Tamsvik wird genau das gezeigt. Spitzenköche bereiten dort Essen zu für die Team Österreich-Tafel. Eine Aktion gegen Lebensmittelverschwendung und für Menschen in schwierigen Lebenslagen. Herz am Herd heißt dieses Projekt. Peter Obermüller, was ist da genau passiert?
1: Wenn sich Südtiroler Wurzeln und Salzburger Esprit und Österreichs Koch des Jahres aus dem Pongau verbinden, dann ist ein Erdäpfelgulasch nicht einfach nur ein Erdäpfelgulasch. Mahlzeit aus dem Lungau. Haubenkoch Vitus Winkler aus St. Veit im Pongau und Spitzenköchin Paula Bründl aus Wals sind mit Herz am Herd für die Team Österreich-Tafel.
2: Mich freut es total, dass ich da einen kleinen Beitrag dafür leisten kann, einfach eine warme Speiseart zuzubereiten, weil diese Wärme, die nährt ja nicht nur unseren Körper, sondern das ist ja auch ein bisschen ein Seelenwärmer.
3: Das, was wir machen, das können wir gut kochen und gutes Essen machen. Und ich glaube, gutes Essen ja, bewegt im Herzen.
1: Ich störe dich mit meinem Interview beim Zwiebelschneiden. Ja. Was ist denn das heute für ein spezielles Erdäpfelgulasch?
3: Das ist ein klassisches Erdäpfelgulasch. Wir haben es ein bisschen verfeinert mit einem Toast, wilder Oregano.
1: Dann kommt es ins Glas?
3: Natürlich, damit dass wir es dann perfekt verteilen können und dass man es dann praktisch zu Hause nochmal aufwärmen muss.
1: Zubereitet wird das Team Österreich Erdäpfelgulasch nach Winkler-Bründelart in der Feldküche des Roten Kreuzes. Und die könnte auch noch viel mehr, Herbert Wieser, Rotkreuz-Lungau-Geschäftsführer hier in Tamsvik.
4: Eine Feldküche kann bis zu 1000 Personen mit einer warmen Mahlzeit verpflegen.
1: Eine vollwertige Küche?
4: Eine vollwertige Küche.
1: Abgefüllt in Gläser verteilt das Team Österreich das speziell gekochte Essen an die Gäste. Werner Aufmerksamkeit. Präsident des Salzburger Roten Kreuzes.
5: In der Team Österreich Tafel sammeln ehrenamtliche Mitarbeiterinnen und Mitarbeiter des Roten Kreuzes genussfähige Lebensmittel ein, die sonst vernichtet würden, und verteilen sie an bedürftige Menschen, wo es finanziell sehr eng zugeht gerade. 100% ehrenamtlich, und es werden Lebensmittel gerettet vor der Vernichtung und sinnvoll verbraucht.
1: Oleg aus Kiew und Nathalie aus der Region Lugansk, beide aus der Ukraine, holen die Gläser für ihre Familien.
6: Ja, ich freue mich. Ein Fest, sehr gut. Sehr gut, sehr gut.
7: Das ist sehr gute Aktion für Menschen. Das ist sehr, sehr wichtig. Das ist sehr gutes Beispiel für alle Leute, die möchten helfen. Interessante Idee. Große Hilfe, ja. Echt große Hilfe.
1: Herz am Herd tourt durch ganz Österreich, weil die Team Österreich-Tafel von Ö3 und dem Roten Kreuz vielerorts helfen will und auch gebraucht wird.

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1: Stadt schließt Kauf von Porsche Villa aus. Saisonarbeitskräfte aus Nepal wichtig für heimischen Tourismus. Und das Wetter bleibt heiß. 12.30 Uhr zum ORF Radio Salzburg Mittagsjournal begrüßt Sie Isabel Gunzer. Die Zweigvilla am Kapuzinerberg beschäftigt wieder einmal die Politik. Gestern ist ja bekannt geworden, dass der bisherige Eigentümer Wolfgang Porsche die Liegenschaft verkauft. Jetzt ist eine sehr alte Debatte wiederbelebt worden, nämlich ob die öffentliche Hand das Gebäude samt Garten erwerben soll. Scheitern dürfte die Idee wieder einmal am Geld, berichtet Andreas Landrock.
2: Die Zweigvilla war jahrzehntelang im Besitz der Familie Gollhofer. Die hat sie vor mehreren Jahren zum Verkauf angeboten. Schon damals, 2019, hat es Forderungen gegeben, das Anwesen mit öffentlichen Mitteln zu kaufen. Stadt und Land gemeinsam mit der Universität Salzburg. Das Ziel, in der Zweigvilla ein Zweigzentrum einzurichten. Gescheitert ist das am Geld der Stadt, war der Kaufpreis zu hoch. Stattdessen hat Wolfgang Porsche die Immobilie gekauft für kolportierte 8,4 Millionen Euro. Jetzt ist die Villa also wieder am Markt und Vizebürgermeister Florian Kreibig von der ÖVP fordert heute, dass man einen Kauf zumindest prüfen müsse. Bürgermeister Bernhard Auinger, SPÖ, winkt ab, die geforderten 12,7 Millionen Euro seien zu teuer. Ähnlich sehen es Neos, KPÖ und Listesalz, man habe schlicht kein Geld. Die FPÖ sieht den jetzigen Verkauf als Folge von städtischen Schikanen gegen Investoren und die Grünen kritisieren den Verkauf als reine Spekulation. Die von der Stadt genehmigte Garage samt Zufahrtstunnel habe den Wert der Immobilie erheblich gesteigert. Die Stadt müsse eine Rückabwicklung der Genehmigungen prüfen, verlangen die Grünen. Rechtlich dürfte das schwierig werden. Die Genehmigungen hängen nämlich an der Immobilie und nicht am Eigentümer, stellt Bürgermeister Auinger klar. Allerdings, ergänzt Auinger, seien die Genehmigungen befristet. Ohne Projekt verfallen sie bis Ende 2028, sagt der Bürgermeister.
1: In Bad Gastein musste die Bergrettung gestern gleich zweimal zu verletzten Sportlern ausrücken. Zuerst hat sich ein Wanderer in Sportgastein am Sprunggelenk verletzt und konnte nicht mehr selbstständig absteigen. Die Bergrettung hat den alarmierten Hubschrauber unterstützt. Rund zwei Stunden später wurden sie dann zu einem weiteren Einsatz alarmiert. Im Bereich des Titrauer Tisch hatte sich ein Mann am Knöchel verletzt. Die Bergretter haben ihn ins Tal gebracht. Saisonarbeitskräfte aus Nepal werden für den heimischen Tourismus immer wichtiger, das beobachtet das Arbeitsmarktservice AMS. Nach Bosnien, Serben und Kosovaren sind Nepalesen mittlerweile die viertgrößte Gruppe. Insgesamt hat sich das Kontingent für Saisonarbeitskräfte im Tourismus in den letzten 5 Jahren beinahe versechsfacht, von knapp 400 im Jahr 2021 auf beinahe 2400 heuer. Peter Paul Handel hat dazu mit AMS-Landesgeschäftsführerin Julia Kröll gesprochen, denn auch seitens der Wirtschaft habe es Druck gegeben, das Kontingent zu erhöhen.
3: Wir haben einfach einen sehr großen Wirtschaftszweig mit der Hotellerie, der Gastronomie, dem Tourismus im Bundesland und dementsprechend drückt da auch der Schuh, dass sozusagen das Personal nicht nur in der Qualität, sondern auch in der Quantität vorhanden ist.
4: Nun ist die Herkunftsländer dieser Saisonmitarbeiter, da ist traditionell, ich sag mal, Bosnien, Serbien, also Balkanländer wichtig, aber welche neuen Länder gibt es da, die jetzt mittlerweile für den Salzburger Tourismus wichtig sind?
3: Also genau diese Länder, die Sie angesprochen haben, die wurden sozusagen in einem eigenen Westbalkan-Kontingent auch, ich sage mal, abgesichert, sodass da auch wirklich die Plätze zur Verfügung stehen. Ganz ein wichtiger Partner für uns, ganz wichtige Mitarbeiterinnen für unsere Betriebe. Und dann gibt es noch andere Länder, wie zum Beispiel Nepal, wo es auch ein Programm, sozusagen ein Abkommen gibt, wo gemeinsam an der wirtschaftlichen Entwicklung, aber auch an der Professionalisierung in Hotellerie, Gastronomie gearbeitet wird und wo gewisse Arbeitsrealitäten bis zum gewissen Grad sozusagen auch ähnlich sind, vergleichbar sind, nämlich im Bereich der Bergalm- und Schutzhütten und wo es auch traditionell für uns schwer ist, Personal hinzuvermitteln und gleichzeitig sozusagen sind es Arbeitsrealitäten, die Personen aus Nepal sehr gut kennen und da sind sie sehr tüchtige Arbeitskräfte, die sehr gern gesehen sind und auch in den Bewilligungszahlen oben gehen.
1: Sagt AMS-Chefin Julia Kröll im Gespräch mit Peter Paul Handel. Mehr dazu sehen Sie heute Abend auch in Salzburg heute, wie gewohnt um 19 Uhr. Die Stadt Salzburg setzt nach großem Interesse die Möglichkeit von inklusiven Stadtführungen fort. Sie ermöglichen Menschen mit Behinderungen, an einer auf sie abgestimmten Führung teilzunehmen, etwa wenn sie im Rollstuhl sitzen oder blind sind. Rund 200 Personen haben an einer solchen Führung in den vergangenen 2 Monaten teilgenommen. Die Teilnahme ist kostenlos, Interessierte müssen sich aber bei der Stadt anmelden. Public Viewing im Red Bull Stadion. 2500 Fußballfans haben dazu heute Abend die Möglichkeit beim WM-Spiel Österreich gegen Argentinien. Die gesamte Westtribüne wird als Zuschauerbereich genutzt. Zwei große LED-Leinwände werden direkt neben dem Spielfeld errichtet. Es wird ein enormer Andrang erwartet, sagt Jochen Höfferer von der Salzburger Staatsverwaltung. Tickets hat es im Vorfeld keine gegeben.
5: Es ist grundsätzlich bei Fanzonen ja sehr oft so, dass es kein Ticketsystem gibt. Es ist einfach unser Zugang, dass die Menschen, die rechtzeitig anreisen, das machen können. Wer knapp vor Spielbeginn kommt, muss halt damit rechnen, dass die Kapazitätsgrenze bereits erreicht ist.
1: Der Zugang zum Public Viewing ist gratis. Die Red Bull Arena öffnet ab 17 Uhr. Anpfiff ist um 19 Uhr. Und damit zum Wetter. Und das sollte auch für das Public Viewing im Freien am Abend passen, denn am Nachmittag ist die Wahrscheinlichkeit für Schauer und Gewitter noch groß. Gegen Abend klingen diese aber dann aus. Die Nacht bleibt trocken. Morgen Vormittag gibt es dann Sonnenschein, aber im Gebirge entstehen wieder erste Quellwolken. Am Nachmittag muss man im Bergland mit lokalen Schauern und Gewittern rechnen. Am ersten trocken bleibt es im Flachgau mit Höchstwerten morgen zwischen 27 und 32 Grad.
6: Wo schaust du das Spiel heute an?
1: Auf der Terrasse.
6: Sehr fein. Mit passendem Wetter dazu. Sehr gut. 12.36 Uhr. Hier ist die ORF Radio Salzburg Verkehrsinformation. Das ist auch sehr fein, was da los ist auf den Straßen. Normaler Verkehr. Sind uns keine Störungen gemeldet worden.
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0: Robbie Williams oder gleich auch Supertramp hier in Radio Salzburg mit der besten Musik geht's durch die Mittagspause am Montag. Vertrauen muss man sich verdienen. Bei Freunden, bei der Familie, beim Schatzi und auch bei den Nachrichten. Jetzt ist es so, dass das Vertrauen in Nachrichten in Österreich zwar stabil ist, aber wie wir uns informieren, das hat sich verändert. Und genau darum geht es heute bei uns in der Radio Salzburg Mittagszeit bei Katharina Gazzoli.
1: Ja, genau, Raffi. Das ist eigentlich die Frage, die fast jeder beantworten kann, glaube ich, weil Nachrichten konsumieren wir ja eigentlich fast alle, würde ich sagen. Spannende Frage ist nur, wo? Da ist ja auch Social Media ein großer Aspekt in den vergangenen Jahren geworden. Früher war das einfacher. Da gab es die Zeitung am Frühstückstisch, die Nachrichtensendung am Abend. Salzburg heute natürlich und vielleicht noch das Radio, Radio Salzburg im Auto.
2: Natürlich.
1: Ganz klar. Heute kommen die Nachrichten aufs Handy und oft weiß man gar nicht mehr so genau, wer da wirklich dahinter steckt. Kennst du vielleicht? Und manchmal erfährt man etwas zuerst über TikTok, Insta oder eine WhatsApp-Gruppe. Die Frage ist, vertraut man dem dann auch oder überprüft man es überhaupt noch? Das ist die Frage. Laut dem aktuellen Reuters Digital News Report vertrauen in Österreich nur rund 4 von 10 Menschen den Nachrichten im Allgemeinen. Wir sind da aber im internationalen Vergleich noch immer relativ weit oben. Gleichzeitig genießen einzelne Medienmarken, und da können wir uns sehr, sehr stolz dazu zählen. Vielen Dank dafür, der ORF, nach wie vor großes Vertrauen. Wir wollen heute mit Ihnen reden, von Ihnen hören, wem glauben Sie, wo informieren Sie sich, vertrauen Sie den klassischen Medien oder über soziale Netzwerke? Oder sagen Sie, ich bin mittlerweile bei allen Quellen vorsichtig geworden, rufen Sie uns an, erzählen Sie uns gerne, diskutieren Sie mit uns mit.
0: Wer ist bei dir zu Gast?
1: Zu uns kommt der Kommunikationswissenschaftler Stefan Gadringer von der Uni Salzburg, die mitgearbeitet hat an diesem weltweiten Report, und unser ORF Salzburg-Chefredakteur Gerd Schneider.
0: Und Ihre Meinung ist natürlich auch gefragt. Gerne anrufen unter 0662 823 823 oder schon jetzt eine Mail schreiben an mittagszeit@orf.at.

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1: Am Mikrofon ist Lorenz Wildner. Ein Teilzeitstudium für berufstätige Studierende. Das will Wissenschaftsministerin Holzleitner an den Universitäten umsetzen. Außerdem wünscht sie sich bessere Arbeitsbedingungen für die Beschäftigten an den Universitäten. Mehr von Eva Haslinger.
2: Fast 70% der Studierenden arbeiten neben dem Studium. Die Lehrpläne der Universitäten nehmen darauf aber nicht ausreichend Rücksicht. Wissenschaftsministerin Eva-Maria Holzleitner, SPÖ.
3: Deshalb ist es wirklich Zeit für ein Teilzeitstudium. Nicht die Menschen sollen sich an das Hochschulsystem anpassen, sondern das Hochschulsystem muss sich an Menschen und Lebensrealitäten anpassen.
2: Verbesserungen will die Ministerin auch für die Beschäftigten an den Universitäten.
3: Ich will die ausufernde Befristungspraxis beenden.
2: Konkret soll der Paragraph 109 des Universitätsgesetzes gestrichen werden. Er regelt die Befristung von Arbeitsverhältnissen. Stattdessen soll das reguläre Arbeitsrecht herangezogen werden. Wann all das konkret umgesetzt wird, ist noch offen. Die Details müssen erst ausverhandelt werden.
1: Die 2014 von Russland annektierte Halbinsel Krim kämpft seit einigen Wochen mit Treibstoffengpässen. Seit gestern gilt deshalb ein Verkaufsverbot von Treibstoff an Privatpersonen und Unternehmen. Einzig an Regierungsbehörden und staatliche Firmen dürfen Tankstellen noch Treibstoff ausgeben, heißt es von russischer Seite. Am Wiener Landesgericht ist heute der Untreueprozess gegen Heinz-Christian Strache fortgesetzt worden. Im Mittelpunkt steht die Lebensversicherung, die 2007 für den Ex-FPÖ-Chef abgeschlossen wurde. Als erste Zeugen wurden die FPÖ-Nationalratsabgeordneten Harald Stephan und Dagmar Belakovic vernommen. Da das Landesgericht bei laufendem Betrieb saniert wird, wurden die Zeugenaussagen über Stunden hinweg von Bohrmaschinengeräuschen begleitet und übertönt. Und erstmals wird mit neuester Technologie ein Blick auf einen spektakulären Fossilfund geworfen, der vor mittlerweile 20 Jahren einem österreichischen Forschungsteam in Äthiopien gelungen ist. Die Analyse der bis zu 5 Millionen Jahre alten Vormenschenknochen könnten zeigen, wie der aufrechte Gang entstanden ist. Details von Robert Scheppel.
4: 3 bis 5 Millionen Jahre alt sind diese Knochen und fallen damit exakt in jene Phase, als sich die Vorläufer des modernen Menschen aufgerichtet haben und fortan auf zwei Beinen unterwegs waren, sagte Anthropologe Gerhard Weber von der Uni Wien.
5: Dieser Oberschenkel, den wir da haben, der ist aus dieser ganz spannenden Periode, wo wir uns Aufschlüsse erwarten, wie diese Zweibeinigkeit vielleicht entwickelt wurde.
4: Bis Mitte nächsten Jahres ist mit ersten Ergebnissen zu rechnen. In welche Richtung die Story gehen wird, lässt sich aber jetzt schon absehen, sagt der Anthropologe Bernd Viola.
6: Da sind ganz viele, mindestens 3 oder 4 verschiedene Arten herumgelaufen in Ostafrika, die wahrscheinlich auch sehr nahe beieinander gelebt haben.
4: Viola hält es für wahrscheinlich, dass sich diese Vormenschen auch vermischt und vielleicht sogar gemeinsam Nachkommen gezeugt haben.
1: Das waren die Nachrichten mit Lorenz Wildner. Wir kommen zum Wetter.
7: Sonnig, heiß und schwül, mit Schauern und Gewittern geht es durch den Nachmittag. Einzelne Schauer und Gewitter sind jetzt speziell in der Osthälfte schon dabei, etwa in der östlichen Steiermark. Und die können auch heute wieder kräftig ausfallen, samt Starkregen, Hagel und Sturmböen. Die Höchstwerte heute 28 bis 35 Grad. Ähnlich morgen am Dienstag, der Nachmittag bringt morgen 27 bis 34 Grad und einzelne Regenschauer und Gewitter. Außerdem ist es weiterhin schwül, mit Ausnahme des Ostens. Hier bringt teils lebhafter Nordwind trockenere Luft. So viel zum Wetter von Georg Brack.
8: ORF Radio Salzburg Verkehrsinformation. Es ist jetzt gleich 13.04 Uhr und uns sind keine Störungen gemeldet worden. Wir wünschen Ihnen eine gute und sichere Fahrt.
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8: Einen schönen Nachmittag, herzlich willkommen bei unserer Mittagszeit, heute am Montag, den 22. Juni. Ja, ich möchte die Mittagszeit gleich mit einer Frage an Sie direkt beginnen, meine Damen und Herren. Die Frage lautet, wem glauben Sie eigentlich noch? Den Nachrichten im Fernsehen, der Tageszeitung, dem Radio oder vielleicht doch eher den Informationen, die über Instagram, TikTok oder Facebook auf Ihr Handy kommen? Früher, da war das alles einfacher, da gab es die Zeitung am Frühstückstisch, die Nachrichtensendung am Abend, vielleicht noch das Radio im Auto. Heute kommt die Nachricht aufs Handy und oft weiß man gar nicht mehr so genau, wer dahinter steckt. Der aktuelle Reuters Digital News Report, die weltweit größte Mediennutzungsumfrage, zeigt, das Vertrauen in Nachrichten ist in Österreich zwar stabil, aber längst nicht selbstverständlich. 4 von 10 Menschen sagen, dass sie Nachrichten generell vertrauen. Gleichzeitig werden soziale Medien für viele, vor allem für Jüngere, immer wichtiger. Was uns freut, die ORF-Nachrichten erreichen bei der Vertrauenswürdigkeit einen Spitzenwert. Aber was macht Medien glaubwürdig? Welchem Medium vertrauen Sie und warum? Gibt es eine Nachrichtenquelle, die Sie mitunter enttäuscht hat? Informieren Sie sich noch über klassische Medien oder längst über soziale Netzwerke? Rufen Sie uns gerne an und erzählen Sie uns Ihre Erfahrungen. Woran erkennen wir glaubwürdige Informationen und welche Rolle spielen Medien in einer Zeit, in der jeder zum Sender werden kann? 0662 823 823, die Nummer hier zu uns ins Studio. Oder Sie schreiben uns ein E-Mail an mittagszeit@orf.at. Ja, wir hier, das sind heute Stefan Gadringer von der Universität Salzburg. Die Uni Salzburg ist für den Österreich-Teil der erwähnten Studie zuständig. Stefan Gadringer vom Fachbereich Kommunikationswissenschaft, herzlich willkommen. Schön, dass Sie bei uns sind.
11: Vielen Dank für die Einladung.
8: Und an seiner Seite sitzt ORF Salzburg-Chefredakteur Gerd Schneider. Gerd, schön, dass du rübergekommen bist.
12: Eine schöne Mittagsstunde.
8: Danke. Gerd, ich möchte gern einfach gleich mit einer Frage an dich beginnen. Warum sollen die Menschen unserer Redaktion vertrauen?
12: Ganz einfach beantwortet, weil wir nach streng festgelegten Regeln und Prinzipien arbeiten. Das sind Prinzipien wie unabhängige Berichterstattung, Objektivität, Faktenprüfung bei jeder Geschichte und auch die notwendige Transparenz, die wir bei unserer Arbeit an den Tag legen sollen.
8: Wie herausfordernd das auch für uns in unserer täglichen Arbeit ist, darüber werden wir heute noch in Ruhe sprechen. Schön, dass du dabei bist. Stefan Gadringer, eben vom Fachbereich Kommunikationswissenschaft der Uni Salzburg. Wir haben es in der Einleitung gehört, 4 von 10 Menschen vertrauen den Nachrichten insgesamt. Ist das viel oder wenig?
11: Das klingt zunächst mal, 4 von 10 ist jetzt nicht der große Wurf, wenn man das jetzt so hört. Wenn man es aber vergleicht, wir waren auch schon darunter in Österreich, die Vertrauenswerte waren schon mal geringer. Das ging in den letzten Jahren zurück von einem Peak in der Corona-Zeit. Bis jetzt hat sich es eigentlich wieder stabilisiert. Und wenn wir es auch global vergleichen, also wir haben die Länder, wir haben 48 Länder als Vergleichswert, als Referenzwert, dann stehen wir noch immer einen Prozentpunkt über dem Globalwert. Und da steht es in Österreich eigentlich gar nicht so schlecht bestellt. Wenngleich wäre es nicht irgendwie 90% Vertrauen zu haben. Aber global betrachtet ist es an sich ganz, ganz in Ordnung.
8: Das ist ja ganz interessant. Sie haben das vorher auch in unserem Vorgespräch angedeutet. Österreich ist da ja viel, was die Mediennutzung betrifft, noch privilegierter als andere Länder, wenn man es so nennen kann aus dieser Sicht. In anderen Ländern haben es die Tageszeitungen schon viel schwieriger, da haben es die klassischen Medien viel schwieriger. Österreich ist da immer ein bisschen hinten nach, könnte man auch sagen. Warum ist das so?
11: Nun, weil in Österreich die Nachrichtenlandschaft an sich noch eher traditionell ist, mit starken Nachrichtenmarken an sich. Wir haben immer noch die Hauptnachrichtenquelle des TV, ist da führend, über alle Altersgruppen jetzt betrachtet. Aber wir haben auch noch eine starke Zeitungslandschaft. Wir haben hier bei den 48 Ländern auch immer den höchsten Wert von denen, die sagen, meine Hauptnachrichtenquelle in der vergangenen Woche war die gedruckte Tageszeitung, was außergewöhnlich ist im globalen Vergleich. Aber eben auch noch immer sehr starke traditionelle Nachrichtenmarken wie TV, Radio, Print, das ist noch immer vorhanden. Wenngleich wir jetzt sehen, dass in den letzten Jahren die Dynamik auch nach Österreich kommt, dass sich die Nachrichtennutzung diversifiziert, auch über die Online-Kanäle, weil es auch sehr stark von den Jüngeren genutzt wird.
8: Vielleicht nochmal kurz zusammengefasst, was sind so die allerwichtigsten Erkenntnisse aus dem heurigen Digital News Report, also der weltweit größten Mediennutzungserhebung, soweit ich das verstanden habe?
11: Also erhoben wird es global über 48 Länder und Österreich ist ein Teil davon. Seit dem Jahr 2015 sind wir Teil dieser Studie. Wir können natürlich über diese Jahre sehr gut vergleichen und die Nachrichtentrends ganz gut analysieren. Was sich dieses Jahr ganz stark gezeigt hat, dass eben die Nachrichtennutzung sehr algorithmisiert ist, sehr selektiv ist. Also viele beziehen die Nachrichten schon vorausgewählt über einen Automatismus, einen Algorithmus, der ihnen die Nachrichten vorselektiert. Und das zeigt sich auch in der Hauptnachrichtenquelle zum Beispiel, wo eben schon viele sagen, die soziale Medien als Hauptnachrichtenquelle ist jetzt an zweiter Stelle gerückt nach dem Fernsehen. Das Fernsehen ist immer noch stark, hat das Radio überholt. Und das ist einer der Hauptbefunde eigentlich dabei.
8: Also die Algorithmisierung betrifft hauptsächlich Social Media?
11: Alles, was online betrifft. Also es ist sehr stark auch, dass Jüngere vor allem nicht mehr auf eine Nachrichtenmarke oder eine etablierte Nachrichtenquelle zurückgreifen, sondern was ausgespielt wird, kommt an die jeweilige Aufmerksamkeit heran. Alles andere geht daneben vorbei.
13: Sehr, sehr selektiv und eigentlich auch, wenn man so will, vielleicht weniger faktisch, sondern eher ja, gefühlsüberzeugungsorientiert eigentlich das, was man konsumiert. Oder ist das falsch gesehen?
11: Ja, das ist oft unbewusst, weil die Algorithmen, die das steuern, also wenn jetzt von den verschiedenen Plattformen ausgeht, ich spreche von Facebook, Instagram, TikTok, die Algorithmen sind sehr schnell im Lernen, worauf ich denn Lust und Interesse habe. Und das ist halt nicht immer die klassische Hard News Nachricht, die da daherkommt, sondern das kann alles Mögliche sein. Wir haben bei der Präsentationsveranstaltung letzte Woche das gehört, im Internet ist alles da. Und wenn alles da ist, naja, dann habe ich einfach den großen Pool an Informationen zur Verfügung. Und aus diesem Pool erreicht mich halt das, was meinen Interessen entsprechend besser passt, eingeschätzt durch eine Maschine, erreicht mich dann leichter.
13: Gerd, sind unsere größten Konkurrenten die Influencer, die Podcasts, Social Media oder siehst du das eher als ja, Zusammenarbeit, als Synergie? Wie erlebst du das als ORF Salzburg-Chefredakteur, die sozialen Medien?
12: Naja, wir nutzen ja als Redaktion die sozialen Medien selbst. Wir betreiben zwei Vertriebskanäle, Facebook und Instagram. Ich denke mir, all along wird es nur ein Miteinander geben. Das heißt, es müssen auch Produzenten von Qualitätsjournalismus Wege und Zugänge finden, um diese Kanäle bespielen zu können. Das heißt, Inhalte zu schaffen, die diesen Nutzern dann auch zusagen. Und damit meine ich auch jüngeres Publikum, jüngere Infonutzer.
13: Meine Damen und Herren, welche Zeitung, welche Seite lesen Sie, öffnen Sie als erstes in der Früh? Was möchten Sie uns vielleicht sagen als ORF-Redaktion? Rufen Sie uns gerne an, diskutieren Sie heute mit uns mit. Gibt es Themen, bei denen Sie den Medien besonders vertrauen und andere Themen, bei denen Sie da eher skeptisch sind? Haben Sie das Gefühl, dass Ihre Sichtweise in den Medien ausreichend vorkommt? Was erwarten Sie von Journalistinnen und Journalisten? 0662 823 823, die Nummer hier zu uns ins Studio oder per E-Mail an mittagszeit@orf.at.

0: Wie informieren Sie sich, meine Damen und Herren, hauptsächlich über Fernsehen, Radio, Zeitung oder Social Media? Wann haben Sie zuletzt gedacht, das glaube ich jetzt aber nicht? Welchem Medium vertrauen Sie am meisten und warum? Rufen Sie uns gerne an, erzählen Sie uns davon unter 0662 823 823. Wir reden drüber heute in der Radio Salzburg Mittagszeit. Anlass ist eine ganz aktuelle weltweite Erhebung über unser aller Mediennutzung, die uns Österreichern und Österreicherinnen zumindest noch eine relativ starke Nachrichtenaffinität nachsagt. Wir diskutieren heute mit ORF Salzburg-Chefredakteur Gerd Schneider. Er ist hier bei uns im Studio und von der Kommunikationswissenschaft der Uni Salzburg, Stefan Gadringer. Als erstes begrüße ich jetzt die Frau Helga Dahr aus der Stadt Salzburg in der Leitung. Frau Dahr, herzlich willkommen. Sie haben von schlechten Erfahrungen zu berichten und über genau die möchten wir heute auch reden. Schön, dass Sie anrufen in der Mittagszeit.
1: Ja, darf ich den Namen korrigieren? Ahr, Anton Heinrich Rudolf.
0: Auch das noch. Ja, verzeihen Sie, Frau Ahr.
1: Nein, überhaupt kein Problem. Da habe ich laufend Probleme. Und auch mit dem Vornamen.
0: Ich kenne das auch.
1: Sehr lustig.
0: Genau.
1: Nein, es ist eigentlich ein Ereignis, was sich immer wieder hochgespielt hat mit dem Unfalltod meiner Mutter. Und zwar ist es zwar in Vorarlberg passiert, aber ich sage einmal, für mich ist wichtig, ich lese jeden Tag die Nachrichten, ich habe die Sonntagspresse, ich habe den Standard am Samstag und am Montag und die SN habe ich zusätzlich noch digital. Das gibt mir jetzt leider Probleme, weil ich an der Makula, altersbedingten Makula leide. Aber die Sachen, die interessant sind, England, USA, Mexiko, Schweiz etc. habe ich dann immer per Mail an meine Verwandtschaft oder meine Freunde weitergeschickt. Mhm. Ich bekomme auch die Mails von den Weltreportern aus Hamburg, weil mich einfach zu viel interessiert.
0: Toll, ja, Sie verbringen viel Zeit mit Lesen, mit Nachrichten konsumieren offenbar.
1: Ja, eigentlich schon. Jetzt natürlich noch etwas mehr Zeit, aber Gott sei Dank, ich bin ja über 80 und muss einiges zurückstecken, weil ich nicht mehr alles mitmachen kann, was mich interessiert. Aber versuche natürlich, die Sachen zu konsumieren und aus meinem bekannten Kreis Erfahrungen wieder zu sammeln. Momentan habe ich Kontakt nach Peru hinüber durch diesen Weltreisen Dr. Swoboda, der ja auch im SN-Saal immer seine Vorträge hält. Mhm. Und das ist dann so spannend, weil wir beide uns sehr für die Mayas interessieren.
0: Das heißt, Ihr Blick geht deutlich über den Tellerrand hinaus, Frau A., was Ihren Nachrichtenkonsum betrifft. Verstehe ich Sie richtig?
1: Ja, ja.
0: Sie wollten uns trotzdem noch eins erzählen und genau deswegen haben wir auch heute diese Sendung. Ja. Sie hatten eine weniger gute, sehr unangenehme emotionale Erfahrung eigentlich mit den Nachrichten.
1: Ja, und da ging es um meine damals 80-jährige Mutter. Sie ist in Vorarlberg passiert. Der Zebrastreifen bestand seit 14 Tagen. Vorher ist sie 30 Jahre rübergegangen, ohne dass ein Problem war. Und da ist sie natürlich im vollen Vertrauen, Zebrastreifen, da war noch keine Ampel, drüber. Und der junge Mann hat beim Gericht zugegeben, dass er sie gesehen hat, hat sie aber mit über 70 Stundenkilometer angefahren, kam natürlich ins Spital, über 80% des Gehirns war geschädigt. Es kam weder in den Vorarlberger Nachrichten noch in der Krone. Ich habe da die Zeitungen durchgeschaut. Und der Unfall war am Donnerstagnachmittag. Ich bin natürlich dann gleich einmal hinausgefahren, war dann jeden Tag im Krankenhaus bei meiner Mutter, komme am Dienstagabend nach Hause. Stiefvater steht im Zimmer, die Tränen laufen runter, die Arme schüttelt er, Mama ist tot, Mama ist tot. Und dann sage ich, na, ich komme jetzt vom Krankenhaus. Sie lebt noch, allerdings im Koma. Es ist im Fernsehen gekommen. Dann kam ich die Anrufe von allen Seiten, eben habe ich klären müssen. Ja. Mama liegt im Koma, sie ist dann 11 Tage danach gestorben. Mit Mühe und Not wurde ich dann mit dem Sprecher verbunden. Und dann frage ich, ja, wie kommen Sie dazu, den Tod meiner Mutter öffentlich beizutreten. Sie lebt ja noch. Von wem haben Sie die Nachricht? Und da sagt Lapp, ja, einer der Stadträte hat ihm das sozusagen zugespielt. Und ich sage, ja, und es wird nicht nachrecherchiert?
0: Mhm.
1: Nein. Es ist sakrosant für mich, wenn es ein Stadtrat, Gemeinderat oder was auch immer schickt.
0: Ja, Frau A., eine ja, sehr, sehr furchtbare, kann man gar nicht anders sagen, emotionale Erfahrung, die Sie da gemacht haben. Und das ist auch eine gute Gelegenheit, darüber zu sprechen, wie man denn da vorgeht bei uns zum Beispiel in der Redaktion, was der Weg der Recherche wäre, wer eigentlich diese Bestätigung gibt. Normalerweise wird so etwas auch nur gemeldet, wenn es eine polizeiliche Bestätigung gibt. Das ist der erste definitive Anker, an den wir uns halten müssen. Aber ORF Salzburg-Chefredakteur Gerd Schneider, solche Dinge können passieren, auch wenn sie, wie im Fall der Frau A., natürlich furchtbar tragisch sind, ein falsch gemeldeter Tod. Wie erklärst du das dennoch?
2: Ich sage dazu ganz einfach, solche Dinge dürfen ganz einfach nicht passieren, weil, wenn ich zuerst gesagt habe, wir leben nach Prinzipien und Regeln in unserer Redaktion, dann habe ich damit auch gemeint, dass wir uns auf verlässliche Quellen verlassen müssen können. Ein Stadtrat, der mir eine Information gibt, weil er dort vielleicht vorbeigegangen ist, ich kenne jetzt den Kontext leider nicht natürlich in dem konkreten Fall, kann keine offizielle Auskunftei in diesem Zusammenhang sein und kann mir auch die notwendigen Informationen nicht geben. Wie gesagt, wir leben nach Prinzipien, im Grunde genommen darf so etwas nicht passieren und wir sind immer auf offizielle Quellen. Das ist im konkreten Fall im chronikalen Geschehen oft die Polizei, natürlich auch Informationen des Roten Kreuzes, die mit einer eigenen Presseabteilung arbeiten und im Zweifelsfall natürlich auch ein Krankenhaus, das aber natürlich in individuellen chronikalen Fällen gar keine Auskunft geben darf. Aber auf Zuruf eines Stadtrats, den ich vielleicht kenne, kann ich mich nicht verlassen.
0: Wir haben aber auch darüber gesprochen, eben, und das ist, glaube ich, auch wichtig zu betonen, Frau A., und auch Gerd, du wirst mir zustimmen, wo gehobelt wird, fallen Späne. Das ist auch bei uns in der Arbeit so. Letztendlich sind wir auch alle nur Menschen und es können auch bei uns im Beruf natürlich Fehler passieren, Recherchen falsch sein. Wir können Dinge aufsitzen, die vielleicht nicht stimmen. Ich denke, das ist eine Erklärung, wie so etwas auch zustande kommen kann. Aber Frau A., ich hoffe, das hat Ihnen in irgendeiner Form geholfen. Ich fasse mich jetzt kurz, weil unsere Leitungen so glühen, aber ich danke Ihnen vielmals.
1: Ich kann mir vorstellen,
0: ja.
1: Also keine Hilfe. Ich habe ja einen Stiefvater, der schon gelähmtes Bein gehabt hat, war aber Motorradrennfahrer. Auf alle Fälle, den habe ich schauen müssen, dass er ins Altersheim kommt. Er ist dann relativ rasch auf die Pflegestation gekommen.
0: Mhm.
1: Darum hat ja meine Mutter auch um ihr Leben gekämpft, mhm, weil mein Vater ist im Februar 64. Ja, Februar 64 verstorben.
0: Mhm.
1: Und im Sommer ist mein Bruder durch einen Starkstromunfall so geschädigt worden, dass er nicht mehr arbeitsfähig war.
0: Mhm. Frau A., das sind etliche Schicksalsschläge, die Sie da auch ja, mit uns geteilt haben, uns berichtet haben. Vielen Dank für Ihre Erzählungen, auch wie eifrig Sie Nachrichten in aller Welt konsumieren. Und gerne auch eben danke für diese berechtigte Kritik, für diese ja, furchtbare Falschmeldung, muss man sagen, an dieser Stelle. Danke, dass Sie uns angerufen haben. Als nächstes begrüßen wir den Herrn Fuchs aus der Stadt Salzburg, ruft er an. Herzlich willkommen, Herr Fuchs, bei uns in der Mittagszeit.
3: Einen schönen guten Tag.
0: Ihnen auch.
3: Es ist mir jetzt wirklich ein Bedürfnis gewesen, da anzurufen. Meine Hörer bei euch, ich bin ein Fan von euch.
0: Danke.
3: Es wird immer geredet von unabhängigen, freien und gratis Medien. Das stimmt im Endeffekt überhaupt nicht. Der einzige, und da ist eigentlich, muss man sagen, auch wenn jetzt viel lachen, der ORF eigentlich derjenige, weil ich zahle als Bürger dieses Landes 50 Cent am Tag für meinen öffentlichen rechtlichen Rundfunk, ohne dass das über ein Regierungsbudget geht, wo ein Politiker zum ORF mit erhobenem Zeigefinger sagt, hey, hallo, wenn Sie das nicht so bringt, dann kürzen wir euch das Budget. Also kennen Sie es nicht. Die Nachrichten vom ORF, muss ich euch ehrlich sagen, ich hoffe mir das bei euch an. Und ihr seid einfach korrekt, fair und man hat das Gefühl, da wird nichts verfälscht. Wenn ich heute aber diese freien, und das ist, ich möchte einmal aufräumen damit, diese freien, unabhängigen Gratis-Sender, das stimmt ja gar nicht, weil wenn ich heute mit Werbungen mein Geld verdienen muss, bin ich auch höflich. Mhm. Und natürlich, wenn ich heute aber eine Riesenfirma bin, dass ich im Jahr 5 Millionen Budget habe, dann sage ich zu dem, soll ich da jetzt 500.000 streichen, weil du tust meinen Politiker da ein bisschen zu sehr kritisieren. Das alles, muss man sagen, muss man ja sehen. Und diese freien, gratis oder unabhängigen Sender nehmen mir ja eigentlich meine Zeit, weil von einer Stunde Sendezeit habe ich 30 Minuten Werbezeit. Mhm. Und das habe ich beim ORF wieder nicht. Mhm. Und interessant ist dann, die jammern über die 50 Cent am Tag und kaufen sie aber dann einen Sender mit 35 Euro, damit sie irgendeinen Sportfußball sehen ohne Werbung. Das ist auch interessant. Erstaunlich ist das in meinen Augen. Und ich muss euch wirklich gratulieren. Auch der Teletext im ORF ist wirklich vom Feinsten. Ich habe das oft verglichen mit anderen. Schaut einmal eine Meldung im Teletext ORF an und dann googelt das Gleiche. Das ist irre, was man da tut. Das ist direkt ein Kabarett, aber gut.
0: Also Herr Fuchs, ich will Sie ja gar nicht mehr abdrehen. Von mir aus könnten Sie gerne weiter und weiter und weiter reden. Wir bedanken uns an dieser Stelle sehr herzlich und ausdrücklich für diese Anerkennung. Natürlich ist uns allen bewusst, dass es auch in unserem Unternehmen Aspekte gibt, die es zu diskutieren gilt. Deswegen rufen Sie auch gerne an, wenn Sie das kritischer sehen. 0662 823 823, die Nummer hier zu uns ins Studio. Aber Herr Fuchs, nichtsdestotrotz vielen, vielen Dank für diese Anerkennung. Dafür bedanken wir uns alle sehr. Danke für den Anruf. Bis zum nächsten Mal. Stefan Gadringer von der Kommunikationswissenschaft der Uni Salzburg. Wie kann man das denn jetzt ein bisschen einbetten, was der Herr Fuchs auch gesagt hat? Kann ein öffentlich-rechtlicher Rundfunk überhaupt auch vollends unabhängig sein? Wie beurteilen Sie das?
4: Da waren einige Aspekte drinnen, die sich genau in unseren Daten auch widerspiegeln. Also wir haben das genauso auch gesehen. Wir klassifizieren das eher in die Richtung Qualitätsmedien, Boulevard, das ist eine ganz klassische Tradition, auch in der kommunikationswissenschaftlichen Forschung. Und wir sehen zum Beispiel, die Nachrichtenvertrauenswerte sind eher bei den Qualitätsmedien höher. Wir sehen das über die Jahre hinweg. Da wird abgefragt, welche Nachrichtenmarken kennen Sie und vertrauen Sie auch. Da ist über die Jahre hinweg eigentlich die Qualitätsmedien, ORF, Standardpresse, das ist normalerweise ganz oben. Wenn man das dann unterscheidet in die größeren Kategorien Qualitätsmedien, Boulevard, dann geht es eher da etwas zurück, grundsätzlich. Falschnachrichten, vielleicht auch noch eine Sache zu dem Ganzen davor. Fehler passieren, die passieren in klassischen, traditionellen Medien. Da gibt es halt auch noch redaktionelle Strukturen, die normalerweise solche Dinge weniger zulassen. Wenn man das jetzt mit dem Online-Vergleich macht und auch mit der Anmerkung zu Beginn, dass eben soziale Medien oder generell Online-Quellen am Steigen sind, na, wenn die Nachricht mal draußen ist, das wird normalerweise dann nicht mehr revidiert. Da geht es um Zeit, ob es überhaupt noch bewusst ist, ob es da überhaupt noch bewusst verifiziert wird oder sogar bewusst getäuscht, Desinformation oder in die Richtung auch Fake News. Das steigt natürlich auch mit der Diversifizierung der jeweiligen Verbreitungskanäle.
0: Wie können denn Medienunternehmen, Mediensender das Vertrauen zum Publikum stärken, aufbauen, vielleicht nach einer Phase des weniger starken Vertrauens? Was sind da so Wege, das aufzubauen?
4: Normalerweise ist es eben das Forum zu schaffen, die Interaktion mit dem Publikum, klassisch auch wieder, klassische analoge oder Medien, die in eine Richtung senden, haben oft die Möglichkeit für Zuschauerpartizipation oder in welcher Form auch immer. Das hat sich geändert, man hat die verschiedensten Möglichkeiten, da niederschwelliger in Kontakt zu treten. Das geht aber auch natürlich online viel leichter.
0: Die größte Kritik ist ja oft, Medien sind zu nah dran an Politik, Wirtschaft oder bestimmten Interessen. Wir wollen darüber noch weiter diskutieren in unserer zweiten Hälfte der Mittagszeit. Bleiben Sie bitte in den Leitungen, meine Damen und Herren, wenn Sie dort schon sind, oder rufen Sie uns gerne an unter 0662 823 823, oder schreiben Sie ein E-Mail an mittagszeit.orf.at. Welche Nachrichtenseite öffnen Sie denn morgen als erstes? Informieren Sie sich hauptsächlich über Fernsehen, Radio, Zeitung oder Social Media? Wem glauben Sie? Unser Thema heute in der Radio Salzburg Mittagszeit. Bei uns geht es hier gleich weiter nach den Nachrichten mit Gertrud Stabauer.
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6: Es ist 13.30 Uhr. Am Mikrofon begrüßt Sie Gertrud Stabauer. Saisonarbeitskräfte aus Nepal werden für den heimischen Tourismus immer wichtiger. Das beobachtet das Arbeitsmarktservice. Nach Bosnien, Serben und Kosovaren sind Nepalesen mittlerweile die viertgrößte Gruppe. Insgesamt hat sich das Kontingent für Saisonarbeitskräfte im Tourismus in den letzten 5 Jahren beinahe versechsfacht. Von knapp 400 im Jahr 2021 auf beinahe 2.400 heuer. Public Viewing Red Bull Stadion. 2500 Fußballfans haben dazu heute Abend die Möglichkeit beim WM-Spiel Österreich gegen Argentinien. Die gesamte Westtribüne wird als Zuschauerbereich genutzt. Zwei große Leinwände werden direkt neben dem Spielfeld errichtet. Es wird ein enormer Andrang erwartet. Der Zugang zum Public Viewing ist gratis. Die Arena öffnet ab 17 Uhr. Anpfiff ist um 19 Uhr. In Bad Gastein musste die Bergrettung gestern gleich zweimal zu verletzten Sportlern ausrücken. Zuerst hat sich ein Wanderer in Sportgastein am Sprunggelenk verletzt und konnte nicht mehr selbstständig absteigen. Die Bergrettung hat den alarmierten Hubschrauber unterstützt. Rund zwei Stunden später wurden sie dann zu einem weiteren Einsatz alarmiert. Im Bereich des Zittauertisches hatte sich ein Mann am Knöchel verletzt. Die Bergretter haben ihn ins Tal gebracht. Das Wetter in Salzburg. Die Werte steigen bis auf 33 Grad. Nachdem am Nachmittag die Wahrscheinlichkeit für Schauer und Gewitter steigen, klingen diese gegen Abend aus. Die Nacht bleibt trocken. Morgen am Vormittag dann Sonnenschein, aber im Gebirge entstehen erste Quellwolken. Am Nachmittag muss man im Bergland mit lokalen Schauern und Gewittern rechnen. Am ehesten trocken bleibt es im Flachgau mit Höchstwerten morgen zwischen 27 und 32 Grad.
0: ORF Radio Salzburg Verkehrsinformation. Es ist gleich 13.32 Uhr und sind weiterhin keine Störungen gemeldet. Wir wünschen Ihnen eine gute und sichere Fahrt.
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0: Herzlich willkommen, meine Damen und Herren, bei der zweiten Hälfte unserer Mittagszeit heute am Montag, den 22. Juni. Ja, wir steigen gleich wieder mitten ein in die Diskussion. Wir reden heute darüber, wem glauben Sie eigentlich? Welchen Medien, welchen Nachrichten vertrauen Sie und warum? Den Nachrichten im Fernsehen, der Tageszeitung, dem Radio oder vielleicht doch eher den Informationen, die über Instagram, TikTok oder Facebook auf Ihr Handy kommen. Hintergrund ist der aktuelle Reuters Digital News Report. Das ist die weltweit größte Mediennutzungsumfrage, die zeigt, dass wir Österreicherinnen und Österreicher doch noch im internationalen Vergleich stark an Nachrichten glauben, diese auch stark konsumieren. Ja, und einmal erwähne ich es gerne noch, den ORF-Nachrichten wird hier eine große Glaubwürdigkeit zugerechnet. Danke an dieser Stelle dafür. Wir reden heute darüber mit ORF Salzburg-Chefredakteur Gerd Schneider. Gerd, schön, dass du dabei bist. Und an seiner Seite sitzt Stefan Gadringer von der Universität Salzburg, Fachbereich Kommunikationswissenschaft, die mitverantwortlich ist für den Österreich-Teil dieser Studie. Schön, dass Sie dabei sind. Und wir steigen gleich wieder ein. Ich habe nur ein E-Mail bekommen und das gehört ja auch zu dieser Diskussion. Vielen Dank dafür. Ich habe es wahrscheinlich falsch gesagt. Der Algorithmus ist falsch ausgesprochen. Es ist der Algorithmus natürlich. Also ich nehme das sehr gerne auf. Ich glaube, ich habe es eigentlich auch eher so Algorithmus gesagt. Ich ärgere mich da immer bei Erzdiözese und Erzdiözese. Also ich kenne das. Danke für den Hinweis. Danke für das E-Mail. Der Algorithmus wird besser ausgesprochen. Als nächstes begrüßen wir den Herrn Boris. Er wartet schon lange in der Leitung aus Vöcklermarkt. Herzlich willkommen in der Mittagszeit.
9: Ja, grüß Gott, Benno.
0: Grüße Sie.
9: Die Berichterstattung, die da überhaupt stattfindet, davon muss man nicht ausgehen, dass es seriös ist oder sollte so sein. Was mich aber mehr an der Berichterstattung fast schockiert ist, dass man Berichte, die relevant sind, gar nicht bringt. Beispiel die Unruhen, die sich in den letzten 14 Tagen in Deutschland aufgrund der Unzufriedenheit der Bevölkerung dargestellt hat, ist bei uns gar nicht angekommen. Und das ist ja nicht kein Einzelfall, sondern man lässt das weg, was man nicht berichtet wird, um nicht Meinung zu bilden. Das kann ich jetzt leider gar nicht beurteilen. Es ist einfach schwierig zu sagen, wenn man das weglässt oder... Anders in der Ukraine, dieser Krieg ist furchtbar und ich wünsche mir, dass er morgen schon Schluss wäre. Man berichtet, wie erfolgreich die ukrainische Armee ist von den Schlägen, die Russen da ausführen. Wie gesagt, Krieg ist furchtbar. Nur man hat immer das Gefühl, die Ukrainer, die stehen ja schon kurz vor Moskau, und weil die Berichterstattung nur eine Seite sieht und das andere lässt man weg, dann schaut das Ganze anders aus. Liegt wahrscheinlich auch natürlich auch, dass die Berichterstattung mit Geld von diesem gekoppelt ist und dass jemand, der Interesse verfolgt, dass diese Berichterstattung auch so ist, weil man nichts falsch sagt und das gar nicht sage, bilde ich ja auch eine Meinung, die nicht richtig ist.
0: Ja, das sind ja die ganz zentralen Punkte und auch Fragen des Journalismus, würde ich sagen, die Gewichtung von Nachrichten, die ja vermeintliche Objektivität. Haben Sie denn das Gefühl, Herr Boris, dass das quer durch alle Medien ist oder sprechen Sie da in eine spezielle Richtung? Wie ist da Ihr Eindruck?
9: Naja, der Bericht sagt ja alles. Nur 4 von 10 Personen vertrauen den Informationen. Also wenn es nicht mindestens die Hälfte oder gar ein Überhang in die große Zahl geht, dass man sagt, mehr als die Hälfte kriegen verlässliche Informationen. Mhm. Wenn ich höre, Österreich mit 4, die anderen mit 3, das heißt 70% bearbeiten Informationen, die wir als Nachrichten bekommen, als unseriös, auch wenn es aus den sogenannten Qualitätsmedien herkommt.
0: Ich meine, es ist ja im Grunde eine philosophische Frage, weil es gibt ja den Sender, aber es gibt auch den Empfänger. Aber ich lehne mich da nicht so weit hinaus, das zu beantworten. Dafür haben wir zum Glück unseren Kommunikationswissenschaftler hier bei uns im Studio. Herr Boris, das ist ein sehr wichtiger und berechtigter Aspekt, den wir gerne hier gleich weiter diskutieren möchten mit Stefan Gadringer. Vielen, vielen Dank für diese Anregung und Ihren Anruf.
9: Gerne.
0: Danke vielmals. Gute Fahrt, schönen Nachmittag. Herr Gadringer, wir haben es gehört, ja, die Gewichtung, was berichten wir denn und was nicht? Was wählen wir aus, was halten wir für berichtenswert? Was kann man denn sagen zu dem, was der Herr Boris angemerkt hat?
4: Zwei Dinge fallen mir aus den Daten dazu ein. Wir haben in diesem Jahr zum ersten Mal abgefragt, wie gut denn die Nachrichtenmedien allgemein zu den großen Themen Stellung nehmen und diese Berichterstattung gestalten. Das sind die Big Stories, 5 an der Zahl. Da ging es um die Fragen nach Migration, Einwanderung, da geht es um den Ukraine-Krieg, den Nahostkonflikt. Und überwiegend war eigentlich das Bild eher negativ konnotiert, dass alle Nachrichtenmedien, die hier so pauschal abgefragt wurden, keinen guten Job macht. Also da könnte man es verbessern. Wir sehen das auch in der Nachentwicklung der Corona-Phase. Das heißt, wir hatten einen Datensatz, wo die Nachrichtenvertrauenswerte, das Interesse sehr hoch waren, genau in der Krise, in den Lockdowns, in der Pandemie. Da ging das Vertrauen in Nachrichten sehr hoch und ging dann ziemlich schnell nach unten in dieser Zeit, weil eben sehr viele Krisen vorherrschten, weil sehr viel Information auch validiert werden musste, was sicherlich kein leichter Job war für die Redaktionen. Und das macht natürlich auch was mit den Nachrichtennutzerinnen und Nutzern. Also wenn so große Themen am Tisch liegen, sinkt das Nachrichteninteresse. Wir haben auch Nachrichtenvermeidung erhöht gehabt. Das hat sich seit den letzten beiden Jahren wieder etwas eingependelt in dieser Richtung.
0: Gibt es denn Bevölkerungsgruppen, bei denen das Vertrauen besonders hoch oder eben besonders niedrig ist oder entlang des politischen Spektrums vielleicht?
4: Das unterscheidet sich tatsächlich auch. Wir können das unterscheiden. Es ist bei den Jüngeren tendenziell etwas weniger. Wir können auch sagen, dass es wird auch abgefragt, ordnen Sie sich dem linken Spektrum, eher der Mitte oder dem rechten politischen Spektrum zu. Tendenziell ist es, dass es im linken politischen Spektrum etwas höher ist, in der Mitte leicht über dem Schnitt und rechts eher weniger als der nationale Durchschnitt.
0: Wir fragen den Herrn Weirich aus Hendorf am Wallersee, ruft er an. Herzlich willkommen in der Mittagszeit, Herr Weirich.

0: SN am Tisch, dann die Nachrichten und untertags die Nachrichten und
1: Radio Salzburg natürlich.
0: Ja, ja. Und die Bundesnachrichten natürlich und am Abend die ZIP und dann die deutschen Sender nur ARD und ZDF. Und ich muss sagen, ich bin mit der Berichterstattung, ich finde diese Gewichtung, also der Vorredner, der gesagt hat, man redet nur über die Ukraine. Also man hat so viele entsetzliche Bilder, also man redet nur über das Vorrücken der Ukraine. Aber die Schäden, die Russland angerichtet hat, hat man sehr wohl auch gesehen. Und ich finde es sehr ausgewogen. Also ich muss sagen, es ist ja auch bekannt, wie wichtig die unabhängigen Medien für die Demokratie sind. Und deswegen muss ich sagen, also ich fühle mich da gut aufgehoben. Weil ich vertraue einfach auf die Fachleute, sei es in der Medizin, Stichwort Corona, in der Technik, wir sind ja überall auf Fachleute angewiesen. Und da gibt es einfach Fakten. Und über die Fakten, wenn es da Erkenntnisse gibt, dann sind die zu akzeptieren. Wie ich die dann bewerte, das ist der Kommentar. Den muss man heute ausdrücklich kennzeichnen. Und da kann man getrennter Meinung sein. Mhm. Aber über die Fakten braucht man nicht diskutieren. Die müssen wir zur Kenntnis nehmen.
1: Herr Weyrich, vielen Dank ja für Ihre Meinung, Ihre Einschätzung dazu. Und ja, schön, dass Sie mit dem, was Sie konsumieren an Nachrichten, sich gut informiert fühlen. Vielen Dank für Ihren Anruf bei uns in der Mittagszeit.
0: Gerne.
1: Danke vielmals. Alles Gute.
0: Wiederhören. Danke.
1: Ja, Gerd, die Frage an dich, wie oft sind denn wir in der Redaktion, wie oft bist denn du in deinem Arbeitsalltag vielleicht auch mit der Kritik konfrontiert, mit dem Vorwurf, Medien oder wir seien oft zu nah dran an Politik, an Wirtschaft oder an bestimmten Interessen. Ich denke mir, eine Situation, an die wir uns alle erinnern, eine Phase war da auch die Zeit der, nennen wir es Flüchtlingsbewegung rund um 2015. Da gab es ja auch viele Vorwürfe über eine bestimmte Art der Berichterstattung. Oder erinnerst du dich an andere Situationen, wo man sich rechtfertigen muss, dann und wann?
2: Also ich erlebe, und da bin ich ganz, ganz ehrlich, politische Einflussnahme ausschließlich dann, wenn Fehler gemacht werden, wo wir auch nie anstehen, diese Fehler dann zu korrigieren. Weil du die Flüchtlingskrise angesprochen hast, das ist für mich ein Thema, da habe ich ein sehr breites Wahrnehmungsspektrum an Reaktionen und auch natürlich im Wandel der Zeit. So ähnlich wie in Deutschland damals, Angela Merkel, wir schaffen das, hat sich's auch bei uns abgespielt. Die Bilder der Hilfsbereitschaft sind noch jedem präsent und im Laufe der Jahre hat sich hier ganz einfach auch die politische Herangehensweise gewandelt, muss man ganz einfach sagen. Und auch die Wahrnehmung und die Befindlichkeit in der Bevölkerung gegenüber, in der Gesellschaft, das hat auch tief gespaltet.
1: Wir haben es ja auch schon, oder Herr Weyringer hat es uns auch schon gesagt, es gibt ja auch verschiedene Darstellungsformen, mit denen wir arbeiten. Es ist die Frage, sollen wir eher faktisch berichten oder vielleicht sogar mehr erklären, aber dafür haben wir ja auch verschiedene Darstellungsformen. Eine Analyse ist eine Analyse mit einem gewissen Erklärfaktor. Die täglichen Nachrichten sollten ja so faktisch und klar wie möglich sein oder eben dann solche Diskussionsformate wie unsere Mittagszeit heute hier, wo Sie herzlich eingeladen sind, eben auch anzurufen und zu sagen, was müsste passieren, damit vielleicht Ihr Vertrauen in die Medien wieder mehr steigt. Gibt es Medien, denen Sie seit Jahren treu geblieben sind? Welche Nachrichtenquelle würden Sie Freunden oder Ihren Kindern empfehlen? Rufen Sie uns gerne an, erzählen Sie uns davon unter 0662 823 823 oder per E-Mail an mittagszeit@orf.at.

0: Wem glauben Sie, welchen Medien vertrauen Sie, wie konsumieren Sie Ihre Nachrichten? Unser Thema heute in der Radio Salzburg Mittagszeit. Und als nächstes ruft die Frau Schmidhammer an aus Großgmein. Ich freue mich, Sie zu hören. Jetzt haben wir uns länger nicht gehört, Frau Schmidhammer.
1: Hallo, grüß Sie, Anna.
0: Grüß Gott.
1: Ja, ihr kennt mich ja schon. Ich bin ja da eher ein bisschen die Kritische. Und ja, ich bin recht gutgläubig und leichtgläubig und habe früher auch, ich meine, ja, Zeitung war normal. Bis mir meine Mama irgendwann einmal gesagt hat, du, ich habe keine Nachrichten mehr, ich lese keine Zeitung mehr, weil es ist eh alles gelogen. Ist vielleicht ein bisschen übertrieben. Aber ich habe es halt in der Corona-Zeit gemerkt, da war das wirklich ganz krass, wie da berichtet worden ist. Und es war auch in Salzburg bei den Demos, wenn der ORF, leider muss ich das sagen, da war, dann hat man immer schon gewusst, aha, es wird irgendwas eskalieren. Also natürlich wird es jetzt heißen, nein, das war nicht so, aber es war halt leider so. Und was ich schon loben möchte, wie dann die Frau Langer Chefin geworden ist, hat sich das Wording ganz extrem geändert in der Thematik jetzt. Also es waren dann keine Corona-Leugner mehr, sondern Maßnahmenkritiker. Also man sieht schon, dass ihr als Medien das ganz schön beeinflussen könnt, wie irgendwas in der Welt dargestellt wird. Und wie der Herr vorher gesagt hat, ich vermisse das auch ein bisschen, dass Sachen, die halt im Nachhinein aufkommen, dass da dann nicht so hingeschaut wird. Mit diesen Unruhen, das verstehe ich vielleicht sogar noch, weil da möchte man das wahrscheinlich vermeiden, dass das im eigenen Land dann irgendwann aufkommt. Und mit was ich ganz unglücklich bin, ist halt diese ORF-Steuer, diese Zwangssteuer. Auch wenn es heißt, man kann streamen, da war ich halt dafür gewesen, dass man eine Streaming-Steuer macht. Ich kann zum Beispiel eigentlich überhaupt nicht empfangen, weil ich müsste nur mal extra eine Karte kaufen. Mhm. Und das finde ich jetzt nicht ganz fair, nicht in Ordnung. Aber vielleicht habt ihr irgendwo eine umeinander liegen und gefreut mich.
0: Ja, und Sie sind uns ja trotz all dieser, das ist ja mit Ihnen sehr besonders und ich schätze das sehr, wir haben ja schon öfter diskutiert, sind uns trotzdem immer wieder gewogen und steigen auch ein in den Diskurs mit uns.
1: Ja, das finde ich ja wirklich gut. Also das ist ja wirklich was, ich meine, ich weiß, dass das jetzt nicht vielleicht ganz genau um meine Themen oder so geht, sondern
0: muss ja nicht.
1: Dass man eurer Seite halt auch sagen könnte, ja, wir lassen auch die Kritischen zu, aber der Ansatz, den finde ich ganz in Ordnung, da bin ich echt froh drüber.
0: Was konsumieren Sie denn noch gern?
1: Also ich habe das große Glück, dass ich weltweit ganz gut vernetzt bin. Also ich habe eine Freundin, die ist am Gazastreifen für Ärzte ohne Grenzen. Mhm. Und wenn dann im Fernsehen da berichtet worden ist, ja, die Hilfsgüter dürfen alle rein in den Gazastreifen und sie erzählt da aber dann, du, wir kriegen seit 6 Wochen gar nichts, dann ist das für mich halt immer so, wer lügt oder wie wird berichtet, wie kriegt denn ihr eure Informationen? Mhm. Genauso bei der Flüchtlingskrise. Wir hören jetzt immer, die Zahlen sind rückläufig. Ich habe ganz viele, die bei der Polizei oder am Grenzschutz sind, die komplett überfordert sind. Die sagen, wir haben das alles nicht mehr im Griff. Also ich habe halt wirklich beide Seiten. Ich habe die öffentlichen und ich habe die an der Front direkt sind. Und da ist für mich total schwierig oft.
0: Mhm, ganz, ganz interessant, Frau Schmidhammer. Wir werden das einbetten. Wir kommen da ja auch ganz nah an den Bereich, trotz allem von Fake News, ein großes Thema, das uns ja auch alle noch mehr betrifft durch die sozialen Medien. Also danke, dass Sie das angesprochen haben. Sie haben noch einen wichtigen Punkt, nämlich nochmal aufs Tapet geholt, nämlich die Corona-Pandemie, die sehr deutlich zeigt, wie so eine große gesellschaftliche Krise auch die Mediennutzung beeinflussen und verändern und polarisieren kann. Wir besprechen das gleich noch. Und für heute bedanke ich mich wieder sehr, dass Sie dabei waren. Freue mich schon aufs nächste Mal in der Mittagszeit.
1: Danke, ich wünsche euch einen schönen Tag.
0: Ihnen auch. Liebe Grüße nach Großgmein. Danke für den Anruf. Ja, Herr Gadringer, wir haben es gehört, da waren jetzt viele Punkte dabei. Wir haben noch ein E-Mail bekommen rund um die Corona-Pandemie. Ein Herr schreibt uns, er findet nach wie vor, dass sehr viel aus der Corona-Zeit wieder gut zu machen und aufzuarbeiten wäre. Die öffentlich-rechtlichen Medien haben damals aus seiner Sicht sehr einseitig über das Thema Impfen berichtet. Es wurde immer vermittelt, Impfen sei der einzig richtige Weg und der Coronavirus stelle für praktisch alle Menschen eine tödliche und äußerst gefährliche Bedrohung dar. Das ist ja eine ganz, ganz große gesellschaftliche Bruchlinie, die wir alle kennen. Erklären Sie uns das ein bisschen.
2: Das ist jetzt der große Wurf. Wir haben gesehen, dass Informationen und generell Krisen sehr stark miteinander zusammenhängen und dass auch die politische Sphäre immer mittendrin ist. Das heißt Medien, Politik, Gesellschaft an sich, das zeigt sich in unseren Daten, das hängt zusammen. Wenn es irgendwo in einer dieser Sphären kriselt, dann reißt es die andere mit oftmals. Ähnliches ist passiert in der Corona-Zeit. Wenn ich jetzt merke, gut, politische Akteure geben vielleicht wieder besseren oder eben nicht Wissensinformationen raus, Medien aufgrund mangelnder Quellenlage müssen das auch übernehmen. Es sind offizielle Quellen, die kann man laut journalistischen Kriterien auch übernehmen und das kann man an sich durch Nachrichtenorganisationen in der Redaktion übernehmen. Nur wenn das alles nicht stimmt, dann bröckelt das Ganze natürlich runter. Und wir haben das auch gesehen, zunächst in den Lockdowns ging das Vertrauen sehr stark in Richtung der ganz klassischen Medien, öffentlich-rechtlich, ORF, die Zeitungen, Websites, Angebote. Natürlich in den Lockdowns sind die Zeitungen dann auch nicht immer so geliefert worden. Das ist auch ein Faktor dazu. Und dann, als das Ganze dann einigermaßen überschaubar und durchschaubar war, worin es denn ungefähr bestehen könnte, welche Informationen dann vorliegen, dann ist das Vertrauen eher runtergebröckelt. Und das hat sich abgebaut. Möglich, dass einiges so aufzuarbeiten ist, ja, ganz klar. Aber das braucht natürlich Zeit und muss Stück für Stück auch in den Redaktionen durchgearbeitet werden, entsprechend aufgearbeitet. Wenn man das jetzt auf den Online-Bereich umlegt, die größte Reichweite, zum Beispiel auf einer sozialen Plattform, erreicht man damit, dass man die Nachricht rausgibt, dass die möglichst viral geht, dass sie möglichst polarisiert. Dann hat man die größte Reichweite. Das ist hingegen zur redaktionellen Logik ein krasser Unterschied.
0: Gerd Schneider, ORF Salzburg, Chefredakteur, du nickst. Vielleicht auch nochmal rückblickend, wie schwierig war denn da die ausgewogene Berichterstattung in der Corona-Zeit? Du hast ja selber auch schon die Chefredaktion inne gehabt.
3: Das hat unser Gesprächspartner von der Universität gerade auch gesagt. Also ich sag, wir waren zu dem damaligen Zeitpunkt natürlich auf offizielle Nachrichten angewiesen. Wir haben die Experten nicht im Haus, wir haben keine Mediziner im Haus. Wir haben Maßnahmen, die angestanden sind, transportiert, haben sie teilweise dann später auch hinterfragt. Also mit dem Gerücht, dass wir das nicht hinterfragt hätten, müssen wir auch aufräumen, weil das so ganz einfach nicht stimmt. Da bin ich Zeitzeuge im Haus gewesen. Wir waren ganz einfach auf die sogenannten verlässlichen Quellen angewiesen. Und in so einer Phase, wo niemand weiß, wo es lang geht, was das jetzt bedeutet, hat man auch die Pflicht, sich auf sogenannte fundierte Fachquellen zu verlassen. Mit wem hätten wir sprechen sollen als mit Virologen und anderen Fachleuten, die hier letztendlich auch nicht in dem Ausmaß verfügbar sind, wie sie vielleicht bundesweit verfügbar sind. Das ist klar, wenn ich jetzt über das Landesstudio spreche und darüber, wie wir damit umgegangen sind. Also es war eine sehr, sehr schwierige und eine fordernde Situation und vor allem war es auch eine Situation, in der wir als Redaktion mit Sicherheit keine Absicht verfolgt haben, in welche Richtung auch immer.
0: Ich denke, das lässt sich auch umlegen auf viele Politikerinnen und Politiker, für die das wahnsinnig schwierig war, in dieser Zeit die richtigen Entscheidungen zu fällen. Ich glaube, es ist uns ja eigentlich allen gleich gegangen. Aber natürlich hat es viele Menschen stark betroffen und eben der Herr schreibt uns auch noch, für ihn haben die öffentlich-rechtlichen Medien dadurch viel Vertrauen verloren. Er hört heute lieber Podcasts, in denen unterschiedliche Meinungen zu Wort kommen. Herr Gardinger, wie sehen Sie das? Was wollen die Menschen, wenn sie Nachrichten hören? Was sind so die Hauptbedürfnisse? Verschiedene Meinungen, einfache Meinungen, einfache Erklärungen, Fakten? Was wollen die Menschen?
2: Ganz allgemein würde ich mal sagen, das Interesse, sich zu informieren oder Informationen zu beziehen, das ist jetzt überhaupt nichts Neues. Das gibt es schon immer. Mit Informationen hat man einen gewissen Vorsprung, kann man Dinge im Alltag leichter einschätzen, kann man sein Leben gestalten damit. Das ist das eine. Was wir in den Daten jetzt speziell sehen, ist seit einiger Zeit, dass Nachrichten gewünscht sind, die eher an der Oberfläche bleiben, die weniger anecken, die weniger kontrovers sind, objektiv neutral daherkommen, wo ich mir einfach die Nachricht als Schlagzeile anschauen kann. Also wir sehen bei der Abfrage, dass wir circa die Hälfte der Befragten sagt, sie sind Schlagzeilenfolgerinnen, die halt einfach die Schlagzeile sehen wollen. Die Information ist dann da, in die Tiefe geht es dann nicht. Also die bewusste Auseinandersetzung mit Information, Kritikfähigkeit, kontroverse Debatten, unterschiedliche Standpunkte, das sehen wir in den Daten eigentlich, dass das etwas zurückgeht.
0: Und wie ist das mit, wir sagen jetzt immer gern die jungen Menschen, aber nennen wir es einfach alle, die hauptsächlich über Social Media ihre Nachrichten konsumieren. Wir haben das schon mal angesprochen, der Algorithmus legt da ganz klar fest. Das heißt, da gibt es einen bestimmten Kanal eigentlich im Kopf und in der Wahrnehmung und der Rest bleibt außen und links, rechts und links vor, kann man das so beschreiben.
2: Ist eine Möglichkeit, das zu sagen. Es ist nicht so, dass jetzt die Jungen komplett Scheuklappen aufhaben und das einfach nur aus dem Feed konsumieren, sondern wir sehen dann auch in den Vertrauenswerten, und das ist eigentlich das Paradoxe dran, dass soziale Medien bei den Jungen die Hauptnachrichtenquelle Nummer 1 ist. Gleichzeitig vertrauen die Jungen oder generell die Befragten der Nachrichtenquelle soziale Medien eigentlich nicht. Es sind 15%, die da angaben, ja, ich habe Vertrauen aktiv in die Nachrichtenquelle soziale Medien. Also paradox an sich, aber grundsätzlich zu sagen, dass Junge da jetzt mit Nachrichten gar nichts mehr anfangen können und nur da nehmen, was der Algorithmus da liefert, wäre auch ein falscher Befund.
0: Wie groß ist denn insgesamt die Sorge ja vor Desinformation, vor Fake News? Wie wichtig und bedeutend ist denn das wirklich?
2: Wir haben die Frage drinnen, da steckt dahinter, es wird abgefragt, haben Sie Bedenken, Online-Informationen richtig einschätzen zu können oder durch Fake News getäuscht zu werden? Und dieser Wert steigt eigentlich kontinuierlich an. Dann haben wir einen linearen Trend, dass die Bedenken steigen und generell die Fähigkeit, diese Online-Desinformation erkennen zu können, eher geringer wird.
0: Mhm. Gerd Schneider, ORF Salzburg, Chefredakteur, vielleicht nochmal kompakt. Welche Maßnahmen setzt du, um eben die Transparenz und die Glaubwürdigkeit unserer im täglichen Arbeitsalltag zu erhöhen?
3: Ich habe es am Beginn schon gesagt, es gibt für mich ganz einfach nur ein Rezept und das heißt, sauber zu arbeiten. Zu glauben, Journalismus ist etwas, was sozusagen aus der Hand geschüttelt werden kann als Beruf, ist ein großer Irrtum. Hinter der Arbeit unserer Kolleginnen und Kollegen stecken eine ganze Menge Schulungen, die eigentlich ein ganzes Berufsleben lang nicht aufhören. Wir sind permanent dabei, unsere Prinzipien, von denen ich am Anfang gesprochen habe, auch an unsere Kolleginnen und Kollegen weiterzugeben. Wir sind tagtäglich in den Redaktionskonferenzen bemüht, diese Prinzipien auch doppelt rot zu unterstreichen, Hinweise zu setzen, wie wir sauber arbeiten, das immer wieder in Erinnerung zu rufen. Auch das berühmte Audiato et altera pars, auch die andere Seite muss gehört werden, weil ganz einfach unser Selbstverständnis sein muss, Fakten zu liefern, zu denen sich unsere Hörerinnen und Hörer, Seherinnen und Seher und Leserinnen und Leser ihre eigene Meinung bilden können. Wir sind nicht dazu da, Meinungen abzuliefern, sondern Fakten zu liefern. Wenn Meinung abgeliefert wird, dann ist das ein Kommentar und der ist klar gekennzeichnet. So würde ich das zusammenfassen, wie wir unsere tagtägliche Arbeit verstehen.
0: ORF Salzburg, Chefredakteur Gerd Schneider, vielen Dank, dass du dabei warst. Ja, ein Thema habe ich jetzt tunlichst umschifft, weil es einfach, glaube ich, zu groß und auch teilweise zu spooky ist, um darüber zu reden. Die KI, Herr Gadringer, wird es uns als Journalisten in 20 Jahren noch so geben oder hat dann die künstliche Intelligenz übernommen? Ganz kurze Antwort, bitte.
2: Schwierig, in die Zukunft zu schauen. Ich glaube, es wird in Richtung eines Nachrichtenökosystems gehen, das diversifizierter ist. Klassische traditionelle Nachrichtenmarken, aber eben auch KI, Chatbots und künstliche Intelligenz, das ist eine große Herausforderung.
0: Ist doch schön zu hören. Stefan Gadringer von den Kommunikationswissenschaften der Uni Salzburg, vielen Dank, dass Sie dabei waren. Alle, die heute nicht drangekommen sind, gerne beim nächsten Mal wieder. Vielen Dank, dass Sie dabei waren, meine Damen und Herren. Einen schönen Nachmittag.
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6: Am Mikrofon ist Lorenz Wildner. Justizministerin Anna Sporrer will auf einmal 500 Häftlinge aus den Justizanstalten entlassen. Welche Häftlinge das genau sein sollen? Dazu gibt es jetzt erste Details aus dem Justizministerium. Es werden drei Gruppen von Insassen vorgeschlagen, die je nach Höhe der verhängten Haftstrafe unterschiedlich strenge Voraussetzungen erfüllen müssen. Berta Tomasowitsch berichtet.
7: Die erste Gruppe betrifft Insassen, die zu Haft von bis zu 9 Monaten verurteilt wurden. Bei Wohlverhalten sollen sie schon nach 3 Monaten entlassen werden können. Die zweite Gruppe sind Häftlinge mit bis zu 18 Monaten unbedingter Haft. Sie könnten nach 6 Monaten entlassen werden. Für Häftlinge mit einer längeren Haftstrafe ist eine Halbierung der Strafe angedacht und sie müssen sich im Entlassungsvollzug befinden. Die ÖVP zeigt sich zu den Vorschlägen gesprächsbereit, legt aber gleichzeitig eine rote Linie fest, sagt Klubobmann Ernst Gödel.
8: Von uns gibt es ein klares Stopp, wenn es um die Sicherheit der Menschen geht, die damit auch gefährdet werden könnte.
7: Jede Maßnahme, die dazu führe, den Strafvollzug zu entlasten, sei zu begrüßen, sagt Veronika Hofinger vom Institut für Kriminalsoziologie.
9: 500 ist besser als gar nichts. Besser wäre noch, wenn es Richtung 1.000 bis 2.000 Insassen ginge, also schon noch deutlich näher.
7: Der Strafvollzug im jetzigen Zustand sei ein Sicherheitsrisiko.
6: Die Polizei in Wien hat Betrügereien mit falschen oder nicht korrekt durchgeführten Wartungen von Thermen und Gasheizungen aufgedeckt. Für Tatverdächtige sollen immer wieder auch Firmen gegründet und Vermögen beiseite geschafft haben. Mehr von Ulrike Dobesch.
10: Die Verdächtigen sollen bei Wartungsterminen notwendige Reparaturen und defekte Geräte an Gasheizungen und Thermen vorgetäuscht haben. Kassiert wurde zum Teil im Voraus, Arbeiten nicht oder nicht fachgerecht erledigt. Mehrere Betrugsopfer sind der Polizei bekannt, die schließt weitere nicht aus. Am vergangenen Freitag haben Beamte den Hauptverdächtigen, 31-Jährigen, festgenommen und zwei Hausdurchsuchungen durchgeführt. Er und drei weitere, teils Verwandte, sollen immer wieder Installationstechnikfirmen gegründet, rund 650.000 Euro beiseite geschafft und Insolvenz angemeldet haben. Die Polizei hat außerdem Fahrzeuge im Gesamtwert von rund 93.000 Euro sichergestellt. Der finanzielle Schaden liegt derzeit bei rund 1,2 Millionen Euro.
6: Der Lebensmitteldiscounter Lidl Österreich hat im Vorjahr erstmals mehr als 2 Milliarden Euro Umsatz erzielt, ein Plus von 7% gegenüber 2024. Besonders stark gewachsen ist der Bio-Bereich. Die Bio-Eigenmarke hat um 20% zugelegt, Bio-Obst und Bio-Gemüse um 15%. Und Forschende der Universität für Bodenkultur in Wien haben festgestellt, dass Österreichs Grundwasserspiegel langfristig sinken. Sie fordern einen Dürremanagementplan, um die Auswirkungen auf Landwirtschaft und Wasserversorgung zu mildern. Auch die Verdunstung hat sich erhöht, sodass kaum Wasser die tieferen Bodenschichten erreicht. Das waren die Nachrichten mit Lorenz Wildner. Das Wetter.
11: Ein paar mitunter kräftige Gewitter und Regenschauer gibt es jetzt speziell im Mühlviertel, in Niederösterreich und Wien sowie von Kärnten bis zum Semmering-Wechselgebiet. Die können auch Starkregen sowie Hagel- und Sturmböen bringen. Abseits von Schauern und Gewittern geht es sonnig, zum Teil heiß und schwül durch den Tag. 34 Grad sind es jetzt zum Beispiel in Bludenz. Morgen am Dienstag ähnlich heiß, dazu einiges an Sonne, 27 bis 34 Grad und am Nachmittag wieder mancherorts Schauer und Gewitter. So viel zum Wetter. Von Georg Brack.
12: ORF Radio Salzburg, Verkehrsinformation um 14.03 Uhr. Gute Nachrichten, es sind uns keine Störungen gemeldet worden. Gute und vor allem sichere Fahrt mit Radio Salzburg.
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12: Geht's Ihnen auch so? Ich bin schon seit dem Aufstehen nervös wegen des Matches heute Abend. Österreich gegen Argentinien. Ein echtes Schmankerl. Wir beruhigen unsere Nerven jetzt einmal mit vier Hits am Stück. Glen Campbell, Nena, Counting Crows und starten werden wir mit einem möglichen Motto für die österreichische Nationalmannschaft. Rick Astley, Never Gonna Give You Up. Schönen Nachmittag.
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0: Der Moment der Wahrheit. Wie reagiert unser Alexander Schlager, wenn Lionel Messi auf ihn zudribbelt und zum Schuss kommt? Österreich gegen Argentinien. Das wollen sich auch in Salzburg die wenigsten entgehen lassen. Wo schauen Sie heute Abend diesen WM-Kracher? Beim Public Viewing oder doch lieber gemütlich auf der Couch? Matteo Eichhorn hat sich in Anif umgehört.
1: Ja, da habe ich jetzt Fahrt. Public Viewing, kannst du mit den Freien hingehen, kannst du ein Bier trinken. Das ist das Wichtige.
0: Warum schauen Sie zu Hause?
2: Ja, das sind Gemütlichsten. Vielleicht kommen Bekannte.
3: Man kennt den Namen von der Nationalmannschaft sehr wohl. Man weiß so halbwegs Bescheid, aber für mich ist das nicht von Interesse.
1: Ich war mir noch nicht einmal sicher, ob ich es überhaupt schaue. Aber doch, nein, ich werde es wahrscheinlich zu Hause mir anschauen. Ja. Da wird nicht geschrien. Und ja, das ist einfach am gemütlichsten daheim. Ne?
4: Wie viel Bier haben Sie da heute eingekauft?
5: 3 Kisten. Aber das ist dort. Also kommen wir länger aus damit.
6: Ich werde Public Viewing ins Red Bull Stadion gehen. Weil ein Freund mich gefragt hat und weil ich das einmal erleben wollte.
4: Wie werdet ihr das anstellen, damit ihr da Plätze kriegt?
6: Vielleicht schon ein bisschen früher dort sein und ja, mal schauen, wenn es nichts wird. In Steinlechner vielleicht gehen, weil da kein Mal leid.
0: Ja, in der Red Bull Arena wird heute einiges los sein, auch dort nämlich. Nur wer rechtzeitig dort ist, der wird auch einen Platz bekommen vor der LED-Wand. Da ist nämlich die Kapazität bei freiem Eintritt auf 2500 Personen begrenzt. Die Stadt und der FC Red Bull Salzburg raten zur Anreise mit den Öffis. Und Public Viewings, die gibt's ja heute fast in allen Bezirken. Das Spiel wird zum Beispiel in der Otto-Gruber-Halle in Saalfelden, beim TSV St. Johann in Pongau oder im Sportzentrum Aug in Seekirchen gezeigt.

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1: Es ist 14.30 Uhr. Am Mikrofon begrüßt sie Gertrud Stabauer. Saisonarbeitskräfte aus Nepal werden für den heimischen Tourismus immer wichtiger. Das beobachtet das Arbeitsmarktservice. Nach Bosnien, Serben und Kosovaren sind Nepalesen mittlerweile die viertgrößte Gruppe. Insgesamt hat sich das Kontingent für Saisonarbeitskräfte im Tourismus in den vergangenen 5 Jahren beinahe versechsfacht. Von knapp 400 im Jahr 2021 auf beinahe 2400 heuer. Die Stadt Salzburg setzt nach großem Interesse die Möglichkeit von inklusiven Stadtführungen fort. Sie ermöglichen Menschen mit Behinderungen, an einer auf sie abgestimmten Stadtführung teilzunehmen, etwa wenn sie im Rollstuhl sitzen oder blind sind. Rund 200 Personen haben an einer solchen Führung in den vergangenen 2 Monaten teilgenommen. Die Teilnahme ist kostenlos. Interessierte müssen sich bei der Stadt anmelden. Public Viewing im Red Bull Stadion. 2500 Fußballfans haben dazu heute Abend die Möglichkeit beim WM-Spiel Österreich gegen Argentinien. Die gesamte Westtribüne wird als Zuschauerbereich genutzt. 2 große Leinwände werden direkt neben dem Spielfeld errichtet. Es wird ein enormer Andrang erwartet. Der Zugang zum Public Viewing ist gratis. Die Arena öffnet ab 17 Uhr. Anpfiff ist um 19 Uhr. Das Wetter in Salzburg. Die Werte steigen heute bis auf 33 Grad. Nachdem am Nachmittag die Wahrscheinlichkeit für Schauer und Gewitter steigen, klingen diese gegen Abend dann ab. Die Nacht bleibt trocken. Morgen am Vormittag ist es sonnig, aber im Gebirge entstehen erste Quellwolken. Am Nachmittag muss man im Bergland mit lokalen Schauern und Gewittern rechnen. Am ehesten trocken bleibt es im Flachgau mit Höchstwerten zwischen 27 und 32 Grad.
2: ORF Radio Salzburg Verkehrsinformation um gleich 14.32 Uhr. Nach wie vor sind uns keine Störungen gemeldet worden. Gute und vor allem sichere Fahrt mit Radio Salzburg.
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0: Draußen hat es über 30 Grad, die Sonne brennt runter und plötzlich fühlt sich sogar das Denken wie Schwerarbeit an. Das ist nicht nur Einbildung. Hitze verschlechtert unsere Konzentration, Aufmerksamkeit und unser Arbeitsgedächtnis. Unser Gehirn braucht nämlich einen Teil seiner Energie, um den Körper zu kühlen. Mit ein paar ungewöhnlichen Tricks von ORF-Mentalexperten Manuel Horeth können wir uns sogar mental ein Stück weit abkühlen.
1: Die mentale Klimaanlage arbeitet gleich besonders mit Tipp Nummer 1, mit dem Gedankeneiswürfel. Stellen Sie sich einfach mal vor, Sie halten einen Eiswürfel in Ihrer Hand. Und Sie spüren nur gedanklich diese Kälte, das Schmelzen, das Kribbeln. Das Verrückte dabei, unser Gehirn reagiert genau auf solche Gedanken ähnlich wie auf echte Erlebnisse und aktiviert tatsächlich Kältegefühle

0: nur durch Ihre Vorstellungskraft. Tipp Nummer 2 ist die Antarktisreise. Nutzen Sie Ihre Pausen und reisen Sie gedanklich an einen kalten Ort, auf eine Skipiste, zu einem Gletscher oder in eine verschneite Winterlandschaft. Studien zeigen, dass Winterbilder im Kopf das Gefühl von Abkühlung sogar verstärken können. Und Tipp Nummer 3 ist die Wintermusiktechnik. Achtung, jetzt wird's ziemlich schräg. Suchen Sie im Internet nach Schneesturmgeräuschen oder hören Sie einfach ein Weihnachtslied. Klingt wirklich verrückt, aber unser Gehirn verknüpft Musik und Geräusche mit Körperempfindungen. Hören wir typische Winterklänge, werden oft Erinnerungen an Kälte und frische Luft aktiviert. Also bitte nicht wundern, wenn heute bei Ihnen im Schwimmbad Last Christmas läuft.
1: Danke, Manuel. Wir machen trotzdem weiter mit Simply Red, If You Don't Know Me By Now.

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0: für dich.
1: Weil es heute natürlich immer wieder um Fußball geht. Ein weiteres Motto für unsere Burschen. Keep on running, die Spencer Davis Group.

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1: Am Mikrofon ist Lorenz Wildner. Die Diskussion über ein neues Fußballnationalstadion nimmt wieder Fahrt auf. Kanzler Christian Stocker zeigt sich in den USA vor dem Österreich-Argentinien-Match in Dallas in der Frage zuversichtlich. Allerdings, woher das Geld dafür kommen soll, das lässt auch der Kanzler offen. Katja Adhofer.
2: Der Kanzler hat bei seinem US-Trip ein Versprechen mit im Gepäck. In der ewigen Diskussion um ein neues Nationalstadion werde man eine Lösung finden, sagt Christian Stocker von der ÖVP in Dallas vor Medienleuten. Und bei Sky Sport Austria meint er:
3: Natürlich ist es so, dass dieses neue Stadion dem entspricht, was moderner Fußball benötigt. Und wir sehen Spitzensport, Breitensport. Fußball hat in Österreich einen Stellenwert. Wir werden uns diesem Thema nicht verschließen.
2: Stocker sagt aber auch:
3: Wir leben in Zeiten knapper Budgets, sehen aber natürlich die Notwendigkeit einer entsprechenden Spielstätte für die Nationalmannschaft. Das heißt, wir haben einmal mehr die Quadratur des Kreises.
2: Und so begrüßt zwar auch Vizekanzler Andreas Babler von der SPÖ, dass Kanzler Stocker nun so klare Worte zum Bau eines neuen Nationalstadions gefunden habe, verweist aber auf eine entsprechende Gegenfinanzierung und eine nötige Absicherung der Sportförderung.
1: Andy Burnham will der neue Chef der britischen Labour Party werden. Das hat der frühere Bürgermeister von Manchester heute bekannt gegeben. Er will damit Keir Starmer als Premierminister folgen. Ex-Gesundheitsminister Wes Streeting zieht seine Kandidatur zurück und unterstützt Burnham. Ein schneller Übergang zu Burnham an der Parteispitze gilt jetzt als wahrscheinlich. In Deutschland könnte es beim Pensionssystem zu deutlichen Einschnitten kommen. Eine Expertenkommission soll sich nach fast einem halben Jahr Beratungszeit auf 30 Vorschläge geeinigt haben. So soll etwa das angepeilte Renteneintrittsalter von 67 Jahren weiter erhöht werden. Aus Deutschland, Andreas Jölli.
4: In Deutschland leben derzeit fast 84 Millionen Menschen, mehr als ein Viertel davon ist bereits in Pension, Tendenz steigend. Und das belastet zunehmend das Budget. Die Regierung will deshalb die Notbremse ziehen. Sozialministerin Bärbel Baas:
5: Es wird nicht spurlos an allen vorbeigehen.
4: Die Vorschläge der Rentenreformkommission, das Pensionseintrittsalter von 67 Jahren noch weiter erhöhen und an die Lebenserwartung koppeln, die Frühpension mit 63 streichen, eine kapitalgerechte Zusatzrente einführen und mehr Beitragszahler, künftig auch Selbstständige und Politiker. Johannes Winkel, Chef der CDU-Jugend, bewertet diese Vorschläge positiv, vor allem die Abschaffung der Rente mit 63.
6: Viele Menschen gehen sehr früh in Rente und diese Anreize müssen wir abschaffen.
4: Sozialministerin Bärbel Baas von der SPD äußert sich noch eher vorsichtig.
5: Es soll Vertrauensschutz gelten und Übergangsfristen.
4: Massive Kritik an diesen Kürzungsplänen kommt von den Jungsozialisten, der Gewerkschaft und den Linken.
1: Österreich hat weitere 325 Millionen Euro aus dem EU-Wiederaufbaufonds erhalten. Mit dem Geld soll die Bundesregierung die Installation von Photovoltaikanlagen, den Reparaturbonus für Elektrogeräte, die Finanzierung von Gesundheitszentren sowie die Ausstattung von Schulkindern mit Laptops und Tablets unterstützen. Das waren die Nachrichten mit Lorenz Wildner. Das Wetter.
7: 34 Grad sind es aktuell bei Sonnenschein in Innsbruck. In St. Pölten hat es bei einem Gewitter auf 24 Grad abgekühlt. Bis zum Abend sind über Österreich verteilt noch Regenschauer und Gewitter dabei, die mitunter auch kräftig sein können. Insgesamt überwiegt aber der Sonnenschein und zum Teil ist es schwül. Morgen am Dienstag hält die Hitze an bei Höchstwerten zwischen 27 und 34 Grad. Dazu gibt es viel Sonne. Im Tagesverlauf kommen allerdings auch Quellwolken dazu. Die entwickeln sich vereinzelt wieder zu Schauern oder Gewittern. So viel zum Wetter von Georg Brack.
8: ORF Radio Salzburg, Verkehrsinformation um 15.03 Uhr. Es sind uns keine Störungen gemeldet worden. Gute und vor allem sichere Fahrt mit Radio Salzburg.
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8: Österreich gegen Argentinien heißt es heute Abend und dasselbe gilt auch für unser Songduell. Gleich hier bei mir. Schönen Nachmittag.

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0: Sportlich entscheidet heute hoffentlich Österreich das Spiel gegen Argentinien für sich. Anpfiff ist um 19 Uhr. Musikalisch geht's jetzt schon ins Duell.
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0: Da geht natürlich ins Rennen für Österreich. Reinhard Fendrich mit I Am From Austria und Madonna mit Don't Cry For Me Argentina. Also was wollen Sie gleich ganz ausgespielt hören? Das hier?

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Madonna, Don't Cry for Me Argentina oder Reinhard Fendrich, I Am From Austria. 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
1: Heute geht's im Duell Österreich gegen Argentinien. Was wollen Sie hören? Entweder das.
2: 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Da bin ich her, da kehr ich hin.
1: Oder das.
3: Don't cry for me, Argentina.
1: The truth. Habe ich jemanden in der Leitung? Hallo?
4: Ja, hallo, da ist die Monika.
1: Hallo Monika, was darf's denn sein?
4: Ja, natürlich unser Fähnrich.
1: Ach, das überrascht mich jetzt total. Schauen Sie heute das Fußballmatch an?
4: Ja, natürlich.
1: Und Sie sind Fußballfan?
4: Eigentlich nicht, aber in dem Fall natürlich schon.
1: In dem Fall sind Sie es natürlich schon und Sie haben gewonnen, und zwar das Radio Salzburg Sommerpaket mit Kühltasche, Spielkarten und Multifunktionsflaschenöffner. Ich gratuliere Ihnen und wir hören jetzt gemeinsam und singen alle mit I am from Austria. Danke, Frau
4: Super,
1: Monika.
4: Danke schön.
1: Wiederhören.
4: Wiederhören.

0: Das war Hollywood von gestern, Waterloo und Robinson. Und bei uns geht's gleich weiter mit den Nachrichten um halb.
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6: Es ist 15.30 Uhr. Am Mikrofon begrüßt Sie Gertrud Stabauer. Der Salzburger Stadtsenat hat heute grünes Licht für rund 500 neue Wohnungen gegeben. Im ehemaligen Leinergebäude am Ginzkeplatz werden 250 Wohnungen gebaut. 90 davon sind geförderte Mietwohnungen. Auch in Liefering und in Salzburg Süd sind Wohnbauprojekte genehmigt worden. Die Stadt Salzburg setzt nach großem Interesse die Möglichkeit von inklusiven Stadtführungen fort. Sie ermöglichen Menschen mit Behinderungen, an einer auf sie abgestimmten Stadtführung teilzunehmen, etwa wenn sie im Rollstuhl sitzen oder blind sind. Rund 200 Personen haben an einer solchen Führung in den vergangenen 2 Monaten teilgenommen. Die Teilnahme ist kostenlos. Interessierte müssen sich bei der Stadt anmelden. In Bad Gastein musste die Bergrettung gestern gleich 2-mal zu verletzten Sportlern ausrücken. Zuerst hat sich ein Wanderer in Sportgastein am Sprunggelenk verletzt und konnte nicht mehr selbstständig absteigen. Die Bergrettung hat den alarmierten Hubschrauber unterstützt. Rund 2 Stunden später wurden sie dann zu einem weiteren Einsatz alarmiert. Im Bereich des Zittrauer Tisches hatte sich ein Mann am Knöchel verletzt. Die Bergretter haben ihn ins Tal gebracht. Das Wetter in Salzburg. Die Werte steigen bis auf 33 Grad. Nachdem am Nachmittag die Wahrscheinlichkeit für Schauer und Gewitter steigen, klingen diese gegen Abend ab. Die Nacht bleibt trocken. Morgen am Vormittag dann Sonnenschein, aber im Gebirge entstehen erste Quellwolken. Am Nachmittag muss man im Bergland mit lokalen Schauern und Gewittern rechnen. Am ehesten trocken bleibt es im Flachgau mit Höchstwerten zwischen 27 und 32 Grad.
0: ORF Radio Salzburg, Verkehrsinformation um 15.31 Uhr. A10 Tauernautobahn Richtung Salzburg. Zwischen dem Tauerntunnel und Flacher Winkel gibt es aktuell einen Stau und rund 15 Minuten Zeitverlust. Kommen Sie gut voran, gute und vor allem sichere Fahrt mit Radio Salzburg.
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0: So, ja, Burschen, so wird in Dallas, Texas gerade die ÖFB-Mannschaft angefeuert. Der Fanmarsch läuft und nochmal, so hört sich das an.
1: Hurra, hurra, Österreich ist da! Hurra, hurra, Österreich ist da! Hurra, hurra, Österreich ist da!
0: Mit dabei ist auch der Klaus aus Oberalm.
2: Hi, kurzes Update aus Dallas. Fanmarsch geht jetzt gerade los, wir sind mittendrin. Es ist eine überragende Stimmung, wie es hoffentlich im Hintergrund hört. Wir sind sehr zahlreich erschienen. Und

0: Genauer gesagt, Radio Salzburg ist da. Josef Haslofer, hörst du mich? Servus.
1: Hallo, schönen Nachmittag, ich höre dich.
0: In Dallas soll es so bis zu 33 Grad kriegen, jetzt am Abend, also dort halt in der Früh. Wie schaut es denn bei uns aus?
1: Ja, bei uns hat es jetzt gerade 32 Grad in der Stadt Salzburg und in Bischofshofen zum Beispiel bei Sonnenschein, da muss man ordentlich schwitzen. Im Lungau in Mariapfarr hat es vor kurzem geregnet, da ist die Temperatur auf 20 Grad zurückgegangen. Jetzt ist wieder die Sonne rausgekommen und innerhalb von 10 Minuten ist die Temperatur schon wieder um 2 Grad gestiegen. Auch dort wird es dann wieder wärmer werden. Es sind so verstreut über das Land heute ein paar Gewitter und ein paar Regenschauer, die da niedergehen. Sie sind aber nur ganz vereinzelt, die meisten vielleicht entlang der niederen Tauern im Lungau und so an der Grenze zu Oberösterreich im Flachgau und im Tennengau. Also da und dort kann es jetzt noch nass werden die nächsten 2 Stunden. Dann sollten sich die Regenschauer und die Gewitter auflösen.
0: Also die Public Viewings zum Beispiel in der Stadt sind da eher ungefährdet?
1: Da schaut es im Moment ganz gut aus. Klar, ganz versprechen kann ich es allerdings auch nicht. Aber um diese Zeit, wo das losgeht, das Spiel um 19 Uhr,

0: da sollte das dann wirklich vorbei sein.
1: Wie sieht's denn morgen aus?
0: Morgen schaut es im Prinzip ganz ähnlich aus. Am Vormittag scheint meist die Sonne, am Nachmittag bilden sich dann wieder ein paar Quellwolken, vielleicht etwas weniger als heute. So ganz vereinzelt gibt es ein paar Gewitter, die da über das Land ziehen. Also auch morgen ist das Wetter noch eher unbeständig am Nachmittag. Es ist ähnlich warm wie heute mit 10 bis 19 Grad in der Früh und so 27 bis 32 Grad am Nachmittag.
1: Josef, aus deinem noch eher unbeständig höre ich heraus, dass sich das ändern wird. Stimmt das?
0: Ja, am Mittwoch sind zwar noch ein paar Regenschauer und Gewitter möglich, ab Donnerstag wird sich das Wetter stabilisieren. Da gibt's dann von Donnerstag bis Samstag 3 Tage hindurch fast wolkenloses Wetter, sehr stabiles Wetter ohne Niederschlag. Dadurch gibt's mehr Sonnenschein, dadurch steigt die Temperatur noch an und da erwarte ich mir am Samstagnachmittag eine Temperatur von 32 bis 36 Grad, also es wird noch heißer.
1: Lieber Josef, vielen Dank für deine Prognose. Eine schöne Woche. Was glaubst du, wer gewinnt heute Abend?
0: Ich glaube, dass es Argentinien sein wird, aber ich hoffe doch, dass die Österreicher es schaffen, dass sie ein Unentschieden spielen.
1: Ja, das lassen wir mal so stehen. Danke dir und ich wünsche dir einen schönen Nachmittag. Servus.
0: Bitte gerne.

Ich war vor ein paar Jahren auf Urlaub in Südostasien und da haben wir das immer zum Mittagessen gesungen. Fried rice burning like fire. Nein, es heißt natürlich bright ice. Heiß, heiß, heiß ist's und Genesis heizen uns weiter ein. That's all. Ein Hit aus den frühen 80ern, frisch wie eh und je.

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1: Am Mikrofon ist Lorenz Wildner. Der Verfassungsgerichtshof beschäftigt sich zum wiederholten Mal mit der umstrittenen Messenger-Überwachung. Die Oppositionsparteien Freiheitliche und Grüne halten die Überwachung von Messenger-Diensten, wie etwa WhatsApp, für einen unverhältnismäßigen Eingriff in die Grundrechte. Petra Pichler berichtet.
2: FPÖ und Grüne präsentieren sich heute vor dem Verfassungsgerichtshof in ungewohnter Einigkeit gegen die Messenger-Überwachung. FPÖ-Generalsekretär Christian Hafenecker.
3: Wir sind jedenfalls dagegen, dass die gesamte Bevölkerung unter Generalverdacht gestellt wird und dass die Republik sozusagen wirklich alle höchst privaten Geheimnisse aller Bürger auslesen kann, wenn sie das möchte.
2: Alma Sadic, grüne Verfassungssprecherin.
4: Diese Software, die man zukaufen muss, es wurde heute auch noch bestätigt, dass sie natürlich von anderen privaten Unternehmen zugekauft werden kann und dass dann alle Daten bei diesen privaten Unternehmen sind, das halte ich für äußerst gefährlich und nicht verfassungskonform.
2: Ganz anders sieht das etwa DSN-Chefin Silvia Meyer. Sie erläutert heute bei der öffentlichen Verhandlung den Höchstrichtern, dass die Messenger-Überwachung unverzichtbar sei, gerade zur Aufklärung schwerer Straftaten im Terrorismus- und Spionagebereich.
1: US-Vizepräsident J.D. Vance zieht nach der ersten Verhandlungsrunde mit dem Iran eine positive Bilanz. Es sei eine gute Grundlage für eine endgültige Einigung geschaffen worden, so Vance. Der Iran habe zugestimmt, Inspektoren der Internationalen Atomenergiebehörde wieder ins Land einzuladen. Iranische Informationen zur Atomfrage seien allerdings zurückhaltend gewesen. Ein Strandbad im deutschen Halle in Sachsen-Anhalt lässt Besucher ohne ausreichende Deutschkenntnisse nicht mehr ein. Dem Geschäftsführer zufolge müssen Baderegeln verstanden werden, um die Sicherheit zu gewährleisten. Wenn es am Eingang Verständnisprobleme gäbe, werde im Einzelfall entschieden, ob die Person ins Bad dürfe. Und in Mexiko haben Archäologen einen 1400 Jahre alten Stein gefunden, der eine besondere Szene zeigt. Eine Bitte an die Götter, in Dürrezeit Wasser zu schicken. Von welcher Kultur der Stein stammt, ist aber ein großes Rätsel. Details von Tobias Mayer.
5: Die Steinplatte ist knapp 2 Meter hoch und wurde im Osten Mexikos bei Ausgrabungen gefunden. Abgebildet sind 2 sitzende Personen, sie tragen Schmuck und halten eine Vase. Der Archäologe Ulises Motolander erklärt,
6: es sind klarerweise Personen aus der Elite, möglicherweise Priester, und sie führen offenbar ein Ritual aus.
5: Das Bild dürfte vor etwa 1400 Jahren vermutlich zur Zeit einer großen Dürre entstanden sein. Die Archäologinnen und Archäologen gehen davon aus, dass die Figuren die Götter um Regen bitten. Dazu passt, dass rund um die Fundstelle Überreste von verkohltem Mais gefunden wurden, der offenbar als Opfergabe diente. Der Fund trägt zwar einige typische Merkmale der Maya-Kultur, um welche Zivilisation es sich aber tatsächlich handelt, ist noch unklar.
1: Das waren die Nachrichten mit Lorenz Wildner. Wir kommen zum Wetter.
7: Regenschauer und Gewitter gibt es jetzt am Nachmittag, speziell in der Osthälfte. Dazwischen scheint aber auch die Sonne, aktuell vor allem von Vorarlberg bis Salzburg. Das Ganze bei Höchsttemperaturen zwischen 25 Grad bei Regen in Linz und 35 Grad in Innsbruck. Und teils heftige Schauer und Gewitter sind auch heute Abend noch im Großteil Österreichs möglich. Morgen am Dienstag recht ähnlich. Zunächst scheint verbreitet die Sonne. Allmählich kommen Quellwolken sowie Regenschauer und Gewitter dazu. Die Höchstwerte morgen 27 bis 34 Grad. So viel zum Wetter von Georg Brack.
8: ORF Radio Salzburg, Verkehrsinformation um 16.03 Uhr. A10 Tauernautobahn Richtung Villach. Bei Flacher Winkel ist die Sperre des Tauerntunnels aufgehoben. Das defekte Wohnwagengespann steht jetzt in einer Pannenbucht. Und in der Stadt Salzburg gibt es Stau auf der Eigelhofstraße und der Rudolf-Biebel-Straße Richtung Ignaz-Harrer-Straße. Gute und vor allem sichere Fahrt mit Radio Salzburg.
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8: Heute Nachmittag steht der Sport im Mittelpunkt. Wir schauen jetzt aber mal nicht zum Fußball. Thomas Gronaus berichtet über Eishockey. Da gibt es einen neuen Coach in Salzburg. Gleich hier bei mir.

0: das Huhn. Ganz ehrlich, wenn ich heute an ein Eis denke, dann denke ich an Vanille, Erdbeer, Schokolade, Stracciatella. Es gibt aber gar nicht so wenige, die denken auch an Tagen wie diesen an Eishockey. Und das richtig intensiv. Alan Letang etwa, der neue Cheftrainer der Salzburger Eisbullen. Der Kanadier absolviert in dieser Woche eine erste Stippvisite an seinem neuen Arbeitsplatz und das berichtet uns Thomas Gonas.
1: Für den Nachfolger des nach der enttäuschenden Vorsaison entlassenen Manny Viveiros geht es nun vor allem darum, sich einen ersten Eindruck zu verschaffen von seinem neuen Umfeld und der neuen Mannschaft. Die Liga und auch Salzburg kennt Alan Letang bereits als Spieler zwischen 2008 und 2013 beim HC Innsbruck und Medveshak Zagreb. Seither habe sich aber viel weiterentwickelt.
2: There's a lot more parity in the league than I think when I played in the league. There was.
1: Die Liga ist viel ausgeglichener als damals. Damals hat es die Spitzenteams gegeben wie Salzburg oder Klagenfurt, einige Mittelständler und dann die Nachzügler. Mein Trainerteam und der ganze Staff hier wird mir den Einstieg sicher erleichtern und ich werde jetzt über den Sommer viel Video schauen, um ein Gefühl für die Liga zu bekommen.
2: A lot of hockey I'll be watching in the summer to kind of get a feel for all the teams through the league.
1: Und natürlich auch für die eigene Mannschaft um die Brüder Thomas und Michael Raffel. Nach der titellosen Vorsaison will Letang nun an den richtigen Stellschrauben drehen. Viele Spieler sind schon jahrelang hier. Sie haben die Höhen und die Tiefen mitgemacht. Ich werde jetzt sicher nicht alles auf links drehen. Der Verein hat seine eigene Identität und da versuche ich einfach meinen persönlichen Spin mitzugeben.
2: Kind of how that identity goes.
1: Nach der Kennenlernwoche geht's für den 50-Jährigen bis zum offiziellen Trainingsauftakt Ende Juli wieder zurück in die kanadische Heimat, wo Alan Letang auch ein bisschen Fußball-WM-Stimmung aufsaugen kann. Für sein Nationalteam muss man sich einfach begeistern. Es macht richtig Spaß zu sehen, mit welcher Begeisterung die Fans auch in den kleinen Bars in meinem Heimatort Sarnia mit dabei sind. 3 Stunden von der WM-Stadt Toronto entfernt. Das ist wirklich aufregend. Für Begeisterung will Alan Letang dann ab dem Herbst auch gemeinsam mit den Eisbullen sorgen, um die Fans nach der verpatzten Vorsaison wieder zu versöhnen.

0: So schön singen die Österreich-Fans in Dallas. 16.25 Uhr, Sie hören Radio Salzburg. Schön, dass Sie mit dabei sind. Und Sie können auch weiter mitsingen. Jetzt vor allem, wenn Sie Italienisch können.
1: A tutti gli ascoltatori, un abbraccio forte in musica, Eros Ramazzotti.

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7: Es ist 16.30 Uhr. Am Mikrofon begrüßt Sie Gertrud Stabauer. Der Salzburger Stadtsenat hat heute grünes Licht für rund 500 neue Wohnungen gegeben. Im ehemaligen Leinergebäude am Ginske-Platz werden 250 Wohnungen gebaut. 90 davon sind geförderte Mietwohnungen. Auch in Liefering und in Salzburg Süd sind Wohnbauprojekte genehmigt worden. Saisonarbeitskräfte aus Nepal werden für den heimischen Tourismus immer wichtiger. Das beobachtet das Arbeitsmarktservice. Nach Bosnien, Serben und Kosovaren sind Nepalesen mittlerweile die viertgrößte Gruppe. Insgesamt hat sich das Kontingent für Saisonarbeitskräfte im Tourismus in den vergangenen 5 Jahren beinahe versechsfacht. Von knapp 400 im Jahr 2021 auf beinahe 2400 heuer. Public Viewing im Red Bull Stadion. 2500 Fußballfans haben dazu heute Abend die Möglichkeit beim WM-Spiel Österreich gegen Argentinien. Die gesamte Westtribüne wird als Zuschauerbereich genutzt. 2 große Leinwände werden direkt neben dem Spielfeld errichtet. Es wird ein enormer Andrang erwartet. Der Zugang zum Public Viewing ist gratis. Die Red Bull Arena öffnet ab 17 Uhr. Anpfiff ist um 19 Uhr. Das Wetter in Salzburg. Die Temperaturen steigen bis auf 33 Grad. Nachdem am Nachmittag die Wahrscheinlichkeit für Schauer und Gewitter steigt, klingen diese gegen Abend ab. Die Nacht bleibt trocken. Morgen Vormittag dann Sonnenschein, aber im Gebirge entstehen erste Quellwolken. Am Nachmittag muss man im Bergland mit lokalen Schauern und Gewittern rechnen. Am ehesten trocken bleibt es im Flachgau mit Höchstwerten zwischen 27 und 32 Grad.
8: ORF Radio Salzburg, Verkehrsinformation um 16.31 Uhr. A1 Westautobahn Richtung Wien, zwischen Salzburg Nord und Wallersee. Dort brauchen Sie im Baustellenbereich aktuell etwa 10 Minuten länger. A10 Tauernautobahn Richtung Salzburg, zwischen Zederhaus und dem Tauerntunnel. Da gibt es Stau wegen Bauarbeiten und rund eine Viertelstunde Zeitverlust. In der Stadt Salzburg dauert es länger, 10 Minuten rund um den Kapuzinerberg von der Karolinenbrücke bis zur Sternekreuzung und ebenso auf der Eigelhofstraße und der Rudolf-Bibel-Straße Richtung Ignaz-Harrer-Straße. Eine Meldung habe ich außerdem noch aus Bayern. Autobahn A8 Salzburg Richtung München zwischen Neunkirchen und Traunstein. Dort gibt es einen Stau und rund eine Viertelstunde Zeitverlust vor einer Baustelle. Gute und vor allem sichere Fahrt mit Radio Salzburg.
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0: Wie heißt so schön, 40 ist das neue 20, oder?
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0: Egal, wie es heißt, Josh wird heute 40 und feiert seinen runden Geburtstag. Und der 40er macht ihm recht wenig zu schaffen, oder?
2: Ja, was macht der 40er mit mir? Eigentlich gar nicht so viel. Ich bin jetzt nicht nervös oder so. Also 30 hat ein bisschen mehr wehgetan, witzigerweise. Jetzt bin ich dann 40. Weiter geht's.
0: Absolut. Und heute wird erstmal in kleinem Familien- und Freundeskreis gefeiert. Und zum 40er wünscht sich Josh eigentlich auch gar nichts Besonderes, anders als vor 10 Jahren.
2: Mit 30 hätte ich gesagt, ich würde gern, dass das mit der Musik halt so richtig hinhaut. Jetzt denke ich mir, alles, was ich möchte, ist gesund bleiben, damit ich das noch lange Zeit genießen kann. Also ich muss tatsächlich einmal sagen, ich bin einfach zufrieden und habe jetzt gar keine ganz offenen Punkte auf meiner Liste, abgesehen von den Klassikern wie 10 Kilo abnehmen und endlich sportlich werden oder so. Aber darüber können wir ja beim 50er wieder reden.
0: Genau, da reden wir dann drüber. Das kennen viele. Happy Birthday, Josh. Und wir wünschen, dass noch viele Hits aus dir heraussprudeln.

0: 16.51 Uhr, hier folgt gleich das Journal um 5. Worum wird es denn unter anderem gehen, Lorenz Wildner?
1: In Großbritannien steht nach der Rücktrittsverkündung vom Premier Keir Starmer schon der nächste Bewerber in den Startlöchern. Der frühere Bürgermeister von Manchester, Andy Burnham, will sich um den Vorsitz der Labour Party bewerben. Mehr dazu gleich im Journal um 5.

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3: Willkommen zum Journal um 5, das sind einige unserer Themen. Nachfolgersuche nach Rücktritt von Großbritanniens Premier Starmer im Gange. Insolvenzen in Österreichs Gastronomie stark angestiegen. Aus dem Journalstudio begrüßt sie Lorenz Wildner. Nach dem Rücktritt von Großbritanniens Premier Keir Starmer geht die Suche nach einem Nachfolger los. Starmers katastrophale Umfragewerte und der offene Widerstand in der eigenen Labour-Partei waren Gründe für den Rückzug. Als sein Nachfolger wird Andy Burnham gehandelt, ehemaliger Bürgermeister von Manchester. Und wie es aussieht, gibt es keine Konkurrenz, hat Mott Fiedler berichtet.
4: Der König weiß bereits Bescheid, als Keir Starmer in der Früh aus seinem Amtssitz in Number 10 Downing Street tritt und seinen Rücktritt auch öffentlich bekannt gibt.
5: The question my party is asking now,
4: seine Partei, die Labour Party, erklärt Starmer, stelle sich gerade die Frage, ob er sie in die nächste Parlamentswahl führen solle. Dass die Antwort Nein lautet, das zu sagen erspart sich Starmer. Es ist offenkundig geworden seit der verheerenden Niederlage von Labour bei den Lokal- und Regionalwahlen im Vormonat. Und Keir Starmer kündigt seinen Rücktritt als Parteichef an.
5: That is why I will resign as leader of the Labour Party.
4: Die Labour Party hat klar die Mehrheit im britischen Parlament und bestimmt daher den Premierminister.
3: In Österreich gehen nach mehreren Jahren mit steigenden Unternehmensinsolvenzen diese heuer leicht zurück. Im ersten Halbjahr hat es heuer laut Kreditschutzverband von 1870 bei den Insolvenzen ein Minus von 2,6% gegeben. In der Gastronomie hingegen steigen sie stark an. Einzelheiten von Maria Kern.
6: In der Gastronomie gab es heuer um 10% mehr Insolvenzen als im Vorjahr. In der Hotellerie sind die Insolvenzen dagegen leicht zurückgegangen. Karl-Heinz Götze vom Kreditschutzverband KSV.
7: Die Preise sind bei den Endkunden sehr hoch geworden. Das heißt, auch bei den Gästen, die überlegen sich jetzt zweimal, ob sie jetzt in ein Restaurant gehen oder ob sie verzichten.
6: Auf den Urlaub im Hotel wollen viele Menschen dagegen weiterhin nicht verzichten. Mario Pulker, Tourismusvertreter in der Wirtschaftskammer, sagt, neben den gestiegenen Personal- und Energiekosten würden den Gastronomen auch die vielen Vereinslokale zusetzen.
8: Die eine massive Konkurrenz der Gastronomie machen.
6: Unter dem Strich wächst die Zahl der Lokale zwar weiterhin an, vor allem in der Stadt. Landgasthäuser gibt es laut Pulker aber immer weniger.
3: Inmitten der Hitzewelle in Frankreich sind zwei Kleinkinder tot in einem Auto gefunden worden. Die Todesursache ist noch unklar. Ermittler gehen aber davon aus, dass der Tod der beiden im Zusammenhang mit der aktuellen Hitzewelle steht. Beide hatten einen Herz-Kreislauf-Stillstand. Wettermodelle erwarten diese Woche in Frankreich Rekordwerte von bis zu 43 Grad. Der frühere langjährige Chef der US-Notenbank Fed, Alan Greenspan, ist tot. Greenspan wurde 100 Jahre alt. Er hatte die einflussreichste Zentralbank der Welt 18 Jahre lang geführt. Lange genoss er in einer breiten Öffentlichkeit Kultstatus. Kritiker verweisen aber auf den Finanzcrash 2008, den sie mit seinem Namen in Verbindung bringen und der bis in die verhältnismäßig kleine Bankenwelt in Österreich ausgestrahlt hat. Und in 2 Stunden ist Anpfiff zum vermutlich größten Spiel der Verbandsgeschichte des ÖFB. Österreichs Fußballnationalteam trifft bei der WM auf Titelverteidiger Argentinien. Unser WM-Reporter Daniel Kulowitz ist bereits im Stadion.
9: Vorhang auf und willkommen im größten Stadion, das diese WM zu bieten hat, Dallas, wo heute 90.000 Menschen Platz hätten. Eine überdachte, klimatisierte XXL-Arena, der Superlative mit dem größten Flatscreen der Welt, der da über dem Mittelkreis hängt. Hier wird heute für König Messi der Teppich ausgerollt und wir spielen gegen alle Erwartungen, sagen Marcel Sabitzer und Ralf Rangnick, der ÖFB-Teamchef.
10: Wir spielen against all odds, dass wir eben vielleicht auch für eine Überraschung sorgen und es wäre sicherlich auch schon ein Unentschieden, geschweige denn ein Sieg von uns und das halte ich für möglich, weil wir reden trotzdem über eine Mannschaftssportart.
11: Wir sind hier, um das Spiel zu gewinnen, aber wir wissen, was auf der anderen Seite steht.
9: Auf der anderen Seite steht der Weltmeister, gespickt mit Stars aus aller Welt. Ein Leckerbissen hat Andi Herzog zu mir im Vorfeld gemeint. Na, hoffentlich stehen wir heute nicht am Speiseplan von Messi und Co. In 2 Stunden geht's hier los in Dallas.
3: Und wir drücken unserer Nationalmannschaft die Daumen. Das war das Journal um 5 mit Lorenz Wildner. Das Wetter.
1: Teils sonnig und heiß, teils gewittrig geht der Montag zu Ende. Und in der schwülen Luft sind auch in den nächsten Stunden noch stellenweise Gewitter oder Regenschauer möglich. Morgen am Dienstag erwartet uns recht ähnliches Wetter wie heute. Zunächst scheint die Sonne, der Nachmittag bringt 27 bis 34 Grad, Quellwolken und ein paar Gewitter. Außerdem ist es weiterhin teils schwül. Die Ausnahme ist der äußerste Osten vom Weinviertel bis zum Mittelburgenland. Hier kommt mit teils lebhaftem Nordwind trockenere Luft zu uns. So viel zum Wetter von Georg Brack.
12: ORF Radio Salzburg Verkehrsinformation um 17.05 Uhr. A1 Westautobahn Richtung Wien zwischen Salzburg Nord und Wallersee. Dort dauert es im Augenblick im Baustellenbereich bis zu 10 Minuten länger. In der Stadt Salzburg brauchen Sie länger, 10 Minuten rund um den Kapuzinerberg von der Karolinenbrücke zur Sternekreuzung und auf der Eigelhofstraße und der Rudolf-Bibel-Straße Richtung Ignaz-Harrer-Straße. Noch eine Meldung habe ich von der A10, Tauernautobahn Richtung Salzburg zwischen Zederhaus und dem Tauerntunnel. Dort gibt es Stau wegen Bauarbeiten, ebenfalls rund 10 Minuten Zeitverlust. Etwas länger brauchen Sie in Bayern, Autobahn A8, Salzburg Richtung München zwischen Neunkirchen und Traunstein. Dort gibt es einen Stau und etwas über eine Viertelstunde Zeitverlust bei der Baustelle. Trotz allem gute und vor allem sichere Fahrt mit Radio Salzburg.
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12: Wir sind uns wohl alle weitestgehend einig, wem wir heute Abend beim Spiel Österreich gegen Argentinien die Daumen halten, oder? Aber wie sieht das aus, wenn man aus Argentinien kommt und in Salzburg lebt? Edina Geisecker hat sich bei einer Betroffenen umgehört.

0: Was soll ich sagen? Heute Abend das WM-Match, das kaum jemanden kalt lässt. Österreich gegen Argentinien. Und wir wollen natürlich, dass die österreichische Nationalmannschaft gewinnt, beziehungsweise zumindest unentschieden spielt. Aber wie, glauben Sie, geht's in einer Familie zu, die österreichisch-argentinisch ist? Das wird heute sehr emotional bei Marcella aus dem Flachgau. Sie lebt seit 25 Jahren in Salzburg und Edina Geisecker wollte von ihr wissen, für welche Mannschaft heute Abend ihr Fußballherz schlägt.
1: Ah ja, ja, das ist aber eine schwierige Frage. Aber ich muss, ja, also mein Fußballherz schlägt natürlich für Argentinien. Aber ich hoffe natürlich, dass Österreich weiterkommt und auch, eine sehr gute Spiel macht.
2: Wie gut kennst du dich denn aus mit der argentinischen Nationalmannschaft?
1: Ich glaube, das sind 17 Spieler noch, also vom letzten WM sind noch dabei. Also De Paul und Paredes, Montiel, unsere Tormann, Martinez, ja. Und ein paar neue junge Spieler. Was mir meistens gefällt, obwohl Messi so gut ist, die sind wirklich alle befreundet und verstehen sich im Spielfeld, aber auch außerhalb sehr gut.
2: Bist du absoluter Messi-Fan oder auch deine Kinder?
1: Ja, ja, natürlich. Wir sind alle Messi-Fans.
2: Warum interessierst du dich eigentlich für Fußball?
1: Ich glaube, in Argentinien ist es ganz normal, dass Frauen auch Interesse an Fußball haben. Wir haben so viele andere Probleme, also mit der Wirtschaft und politische und soziale Probleme. Ja, ja, das Fußball macht einfach glücklich.
2: Marcella, magst du einen Tipp abgeben, wie es ausgehen wird?
1: Es tut mir leid, 2-1, Argentinien.
0: Da lacht sie. Schauen wir mal, wer heute zuletzt lacht.

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3: Ewigkeitschemikalien im Blut von Salzburgerinnen und Salzburgern. Saisonarbeitskräfte aus Nepal, wichtig für Tourismusbetriebe. Morgen ist es sonnig bei Werten bis 32 Grad. Es ist 17.30 Uhr am Montag, dem 22. Juni, begrüßt sie Gertrud Stabauer. Heute hat die Betriebsversammlung beim insolventen Hall einer Maschinenhersteller Trilety stattgefunden. Rund 40 Mitarbeiterinnen und Mitarbeiter sind informiert worden. Die Firma hat sich auf Aufbauten für Kehrmaschinen und Straßenwaschgeräte spezialisiert. Die Schulden liegen bei rund 4,3 Millionen Euro. Rund 200 Gläubiger sind betroffen. Die sogenannten Ewigkeitschemikalien PFAS sind auch im Blut von Salzburgerinnen und Salzburgern nachweisbar. Das zeigen Tests, beauftragt von den Grünen. Eine der Getesteten, eine grüne Gemeindevertreterin aus Wahl-Sitzenheim, ist heute öffentlich aufgetreten. Sie hat die Chemikalien schon im Blut, zwar nicht in einem gesundheitsbedrohenden Ausmaß, aber deutlich nachweisbar. Über die Ursachen gäbe es nur Vermutungen, sagt Gertrude Ecker.
4: Ich wohne seit 30 Jahren in einem Feld, das konventionell bestellt wird. Und woher kommen meine hohen Werte? Handelt es sich da bereits um ein belastetes Gebiet? Ich frage mich auch, ich selbst esse keine konventionellen Gemüse- und Obstprodukte, aber was macht das mit den Konsumenten und Konsumentinnen, aber auch vor allem die Landwirte und Landwirtinnen? Also die sind ja einer Belastung ausgesetzt und ich kann das ja auch beobachten, dass die Bauern nicht mit Mundschutz arbeiten oder mit irgendwelchen Schutzvorrichtungen. Und dann kommen natürlich noch die Anrainer ins Spiel.
3: PFAS werden über Haut, Atmung und vor allem über die Ernährung aufgenommen. Sie gelten als gefährlich für Immunsystem und Stoffwechsel sowie als krebserregend. Verwendet werden sie auch zum Beispiel in der Beschichtung wasserdichter Kleidung, Lebensmittelverpackungen oder Bratpfannen. Die Grünen wollen ein Verbot dieser Stoffe. Saisonarbeitskräfte aus Nepal werden für den heimischen Tourismus immer wichtiger. Das beobachtet das Arbeitsmarktservice. Nach Bosnien, Serben und Kosovaren sind Nepalesen mittlerweile die viertgrößte Gruppe. Insgesamt hat sich das Kontingent für Saisonarbeitskräfte im Tourismus in den letzten 5 Jahren beinahe versechsfacht, von knapp 400 im Jahr 2021 auf beinahe 2400 heuer. Peter-Paul Handl hat dazu mit AMS-Landesgeschäftsführerin Julia Kröll gesprochen. Auch seitens der Wirtschaft habe es Druck gegeben, das Kontingent zu erhöhen.
5: Wir haben einfach einen sehr großen Wirtschaftszweig mit der Hotellerie, der Gastronomie, dem Tourismus im Bundesland. Und dementsprechend drückt da auch der Schuh, dass sozusagen das Personal nicht nur in der Qualität, sondern auch in der Quantität vorhanden ist.
6: Nun ist die Herkunftsländer dieser Saisonmitarbeiter, da ist traditionell, ich sag mal, Bosnien, Serbien, also Balkanländer wichtig, aber welche neuen Länder gibt es da, die jetzt mittlerweile für den Salzburger Tourismus wichtig sind?
5: Also genau diese Länder, die Sie angesprochen haben, die wurden sozusagen in einem eigenen Westbalkan-Kontingent auch, ich sage mal, abgesichert, sodass da auch wirklich die Plätze zur Verfügung stehen. Ganz ein wichtiger Partner für uns, ganz wichtige Mitarbeiterinnen für unsere Betriebe. Und dann gibt es noch andere Länder wie zum Beispiel Nepal, wo es auch ein Programm, sozusagen ein Abkommen gibt, wo gemeinsam an der wirtschaftlichen Entwicklung, aber auch an der Professionalisierung in Hotellerie und Gastronomie gearbeitet wird und wo gewisse Arbeitsrealitäten bis zum gewissen Grad sozusagen auch ähnlich sind, vergleichbar sind, nämlich im Bereich der Berg-, Alm- und Schutzhütten und wo es auch traditionell für uns schwer ist, Personal hinzuvermitteln und gleichzeitig sozusagen sind es Arbeitsrealitäten, die Personen aus Nepal sehr gut kennen und da sind sie sehr tüchtige Arbeitskräfte, die sehr gern gesehen sind und auch in den Bewilligungszahlen nach oben gehen.
3: Julia Kröll vom AMS und einen Bericht dazu sehen Sie am Abend auch in Salzburg heute um 19 Uhr in ORF 2. Der Salzburger Stadtsenat hat heute grünes Licht für rund 500 neue Wohnungen gegeben. Im ehemaligen Leinergebäude am Ginzkeplatz werden 250 Wohnungen gebaut, 90 davon sind geförderte Mietwohnungen. Auch in Liefering und in Salzburg Süd sind Wohnbauprojekte genehmigt worden. Jetzt zu den nationalen und internationalen Nachrichten in einfacher Sprache.
7: Am Mikrofon Julia Wötzinger. Der Regierungschef von Großbritannien namens Keir Starmer ist heute zurückgetreten. Keir Starmer war fast 2 Jahre lang Premierminister von Großbritannien und Chef von der Partei Labour Party. In den vergangenen Monaten waren immer mehr Menschen in Großbritannien mit dem Regierungschef unzufrieden. Auch Parteimitglieder haben ihn kritisiert. Die Partei hat im Mai viele Stimmen bei Gemeindewahlen verloren. Neuer Premierminister könnte Andy Burnham werden. Er ist derzeit Bürgermeister vom Großraum Manchester und sehr beliebt. Politiker aus dem Iran und den USA haben gestern über den Krieg im Iran gesprochen. Das Treffen hat in der Schweiz stattgefunden. Mit dabei waren der US-Vizepräsident J.D. Vance und der iranische Parlamentspräsident Mohammed Ghalibaf. Innerhalb von 60 Tagen wollen beide Länder eine Lösung für einen dauerhaften Frieden finden. Die Vertreter wollen die ganze Woche miteinander verhandeln. In Kolumbien gibt es einen neuen Präsidenten. Es ist Abelardo de la Espriella. Er ist ein rechtsgerichteter Politiker und Anwalt. Nach seinem Sieg gab es Proteste. Teilweise waren sie gewaltsam. In Kolumbien gibt es seit Jahren viele bewaffnete Gruppen. Der neue Präsident möchte gewaltvolle Gruppen mit Soldaten bekämpfen. Außerdem möchte er Drogenbanden stoppen. Die österreichische Bundesregierung muss viel Geld sparen. Viele Experten finden die geplanten Sparmaßnahmen nicht gut. Kritik gibt es zum Beispiel von der österreichischen Nationalbank. Laut Nationalbank sind die Sparmaßnahmen nicht genug. Der Seniorenrat findet es nicht gut, dass die Pensionen für ältere Menschen nicht an die Teuerung angepasst werden. Außerdem findet es der Seniorenrat nicht gut, dass es weniger Hilfe für arbeitslose Menschen gibt. Das waren Nachrichten in einfacher Sprache. Redaktion Julia Berger und Lorenz Lohr.
3: Noch zum Wetter in Salzburg. Die Werte steigen heute bis auf 33 Grad. Am Nachmittag steigt die Wahrscheinlichkeit für Schauer und Gewitter. Diese klingen dann gegen Abend ab und die Nacht bleibt trocken. Morgen Vormittag ist es sonnig, aber im Gebirge entstehen erste Quellwolken. Am Nachmittag muss man im Bergland mit lokalen Schauern und Gewittern rechnen. Am ehesten trocken bleibt es im Flachgau mit Höchstwerten zwischen 27 und 32 Grad.
8: ORF Radio Salzburg, Verkehrsinformation um 17.36 Uhr. A10 Tauernautobahn Richtung Salzburg zwischen Zederhaus und dem Tauerntunnel. Dort gibt es Stau wegen Bauarbeiten und rund 10 Minuten Zeitverlust. Bayern Autobahn A8 Salzburg Richtung München zwischen Neukirchen und Traunstein gibt es Stau und circa eine Viertelstunde Zeitverlust. Vor einer Baustelle, das soll es aber auch schon gewesen sein. Gute und vor allem sichere Fahrt mit Radio Salzburg.
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0: Josh wird heute 40, wir haben vorhin schon berichtet. Und 65 wird heute, ebenfalls heute, Jimmy Somerville. 40 ist ein tolles Alter. Ich kann mich dunkel daran erinnern. Klassiker ist man damit aber noch keiner und deshalb jetzt Jimmy Somerville und
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0: To love somebody.

Simon Jaritz-Rudle bedankt sich fürs Zuhören heute und wünscht Ihnen einen schönen Abend, jetzt mit Gurt aufgelegt. Hinter mir macht sich Antonia Hammerschmidt, Antonia Hammerschmidt, natürlich schon bereit an den Reglern. Schöne Sendung, Antonia, alles Liebe auch Ihnen zu Hause.

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1: Am Mikrofon begrüßt Sie Cornelia Krebs. Justizministerin Anna Sporer von der SPÖ will 500 Häftlinge aus den Justizanstalten entlasten und so die Gefängnisse entlasten. Die ÖVP ist gesprächsbereit, stellt aber Bedingungen. Und die Ministerin will auch die sogenannte Haft in der Heimat forcieren. Beate Tomasowitsch berichtet.
2: Haft in der Heimat ist bisher nur freiwillig möglich. Genau das soll nun geändert werden. Künftig können Häftlinge, die kein Aufenthaltsrecht haben, auch ohne ihre Zustimmung abgeschoben werden. Das soll vor allem Häftlinge vom Westbalkan, also aus Staaten wie Serbien, Albanien oder Montenegro betreffen. Die österreichischen Gefängnisse werden so pro Jahr um 300 Häftlinge entlastet. Weitere 500 Häftlinge sollen bei einer Einmalaktion freigehen. Insassen mit geringen Haftstrafen sollen leichter vorzeitig entlassen werden können. Dieser Plan von Justizministerin Anna Sporer von der SPÖ muss noch in der Regierung abgestimmt werden. Die ÖVP signalisiert Gesprächsbereitschaft, stellt aber auch Bedingungen, sagt ÖVP-Klubobmann Ernst Gödel.
3: Von uns gibt es einen klaren Stopp, wenn es um die Sicherheit der Menschen geht, die damit auch gefährdet werden könnte.
2: Die Gefängnisse sind stark überbelegt. Derzeit sitzen in manchen Zellen doppelt so viele Häftlinge, wie eigentlich vorgesehen sind.
1: Ungarns neuer Ministerpräsident Peter Madja hat heute eine Umbesetzung der Spitzen des Staatsapparats, eine energische Bekämpfung der Korruption und eine neue Verfassung angekündigt. Mit der Operation Fegefeuer befreie die neue Regierung das Land aus der Gefangenschaft der politischen und wirtschaftlichen Mafia, die in den vergangenen 16 Jahren regiert habe, so Madja in einer Ansprache im Budapester Parlament. Der frühere langjährige Chef der US-Notenbank Fed, Alan Greenspan, ist tot. Greenspan wurde 100 Jahre alt. In seiner Zeit haben seine Beiträge zur Geldpolitik und zur wirtschaftswissenschaftlichen Theorie diese Institution, die Wirtschaftswissenschaften im Allgemeinen sowie das Land nachhaltig geprägt, hieß es von der Fed. In einer Stunde beginnt das große WM-Spiel Österreich gegen Weltmeister Argentinien. Daniel Kulowitz im Stadion von Dallas. Gegenüber dem 3:1 gegen Jordanien hat Teamchef Ralf Rangnick drei Veränderungen vorgenommen.
4: Vorhang auf und willkommen im größten Stadion, das diese WM zu bieten hat, Dallas, wo heute 90.000 Menschen Platz hätten. Eine überdachte, klimatisierte XXL-Arena, der Superlative mit dem größten Flatscreen der Welt, der da über dem Mittelkreis hängt. Hier wird heute für König Messi der Teppich ausgerollt und wir spielen gegen alle Erwartungen, sagen Marcel Sabitzer und Ralf Rangnick, der ÖFB-Teamchef.
5: Wir spielen against all odds, dass wir eben vielleicht auch für eine Überraschung sorgen und das wäre sicherlich auch schon ein Unentschieden, geschweige denn ein Sieg von uns und das halte ich für möglich, weil wir reden trotzdem über eine Mannschaftssportart.
6: Wir sind hier, um das Spiel zu gewinnen, aber wir wissen, was auf der anderen Seite steht.
4: Auf der anderen Seite steht der Weltmeister, gespickt mit Stars aus aller Welt. Ein Leckerbissen hat Andi Herzog zu mir im Vorfeld gemeint. Na, hoffentlich stehen wir heute nicht am Speiseplan von Messi und Co. In 2 Stunden geht's hier los in Dallas.
1: Das waren die Nachrichten mit Cornelia Krebs. Zum Wetter.
7: In den meisten Regionen geht es heiß und recht sonnig durch den Abend. 33 Grad messen wir derzeit etwa in Lienz. Spürbar frischer ist es dagegen in Lutzwansburg. Hier hat es mit einem kräftigen Gewitter auf nur 21 Grad abgekühlt. Und Stichwort Gewitter, die gibt es im Moment noch über ganz Österreich verteilt. Sie werden in den nächsten Stunden aber seltener. Wie geht es morgen weiter? Es bleibt überwiegend sonnig und heiß mit 27 bis 34 Grad. Am Nachmittag tauchen vor allem im Bergland aber auch einzelne Schauer und Gewitter auf. So viel zum Wetter von Nathalie Auer.
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9: Einen guten Start in die neue Woche und ein herzliches Grüß Gott bei Gut aufgelegt. Ich hoffe, Sie haben dieses hochsommerliche Wetter in den letzten Tagen in vollsten Zügen genossen. Für unser Fußballnationalteam wird's ernst. WM-Titelverteidiger Argentinien wartet in der Gruppenphase auf Sie. Eine Premiere, denn Österreich hat während einer Weltmeisterschaft noch nie gegen Argentinien gespielt. Und apropos Premiere, dem Symphonischen Blasorchester Pinzgau Winds steht am kommenden Wochenende eine musikalische Premiere bevor. Dafür wird schon fleißigst geprobt und darüber werden wir uns heute unterhalten. Musikalisch begrüßen werden uns die Wetterstorm-Musikanten mit dem Stück Bockmas. In der Song Bockmas, auf geht's!

0: Die Trachtmusikkapelle Niedernsüh mit dem 84er Regimentsmarsch und die Schladlmusik mit dem himmlischen Glück. Ein sehr besonderes Projekt wird am kommenden Wochenende in Saalfelden und im Salzburger Dom über die Bühne gehen. Derzeit wird noch fleißig geprobt. Ich darf heute bei mir den musikalischen Leiter bzw. Dirigenten vom Symphonischen Blasorchester Pinzgau Winz, Wolfgang Schwabel, bei mir begrüßen. Einen schönen guten Abend und danke fürs Vorbeikommen.
1: Sehr gern.
0: Das Symphonische Blasorchester Pinzgau Winz gibt es jetzt seit genau 3 Jahren. Jetzt Jahr gibt es ein Projekt. Wolfgang, heuer gibt es ein sehr einzigartiges Projekt, wenn man so sagen will. Ihr musiziert nämlich gemeinsam mit der Maishofener Chorgemeinschaft und führt eine Messe auf, die ihr in Auftrag gegeben habt und die jetzt am kommenden Wochenende uraufgeführt wird. Gib uns doch bitte mal ein paar Einblicke, wie denn dieses Projekt entstanden ist.
1: Ja, die Idee ist eigentlich dadurch entstanden, dass wir im Pinzgau so ein Liederförderprojekt haben. Im letzten Jahr ist das losgegangen und das läuft jetzt 3 Jahre. Und in diesen 3 Jahren haben wir auch finanziell ein bisschen die Möglichkeit, dass wir das ein oder andere Projekt verwirklichen, das nicht immer ganz leicht zu finanzieren ist. Und in dem Fall war die Idee von mir, eine Messgestaltung in Auftrag zu geben, eine Messe in Auftrag zu geben, für gemischten Chor, großen Chor und symphonisches Blasorchester.
0: Die Messe hat kein geringerer komponiert als Thomas Doss. Die Werke vom Oberösterreicher werden ja mittlerweile international aufgeführt. Also habt ihr ja ein österreichisches Aushängeschild damit beauftragt. Warum genau Thomas Doss?
1: Ja, wie du schon richtig gesagt hast, der Thomas ist sicher einer von unseren Aushängeschildern und von den erfahrensten und bedeutendsten Blasmusikkomponisten in Österreich, der wirklich auf der ganzen Welt da gespielt wird. Und da war es naheliegend aus meiner Sicht, dass ich einen Thomas einfach einmal anfrage. Mittlerweile 1,5 Jahre habe ich einfach Kontakt aufgenommen mit ihm und habe ihn gefragt, ob er Interesse, Lust, Laune und vor allem auch Zeit findet, diese Messe zu komponieren.
0: Am kommenden Samstag findet die erste Aufführung statt. Wir reden gleich über die Herausforderungen beim gemeinsamen Musizieren zwischen Chor und Blasorchester, wie es bei den Proben so läuft. Und davor gibt es wieder flotte Klarinettenklänge von der Bruck Zugmusik.

0: Die Sargschneidermalern mit Wendy Bachstaudenblieren am Montagabend in Gurt Aufklick. Singer wird auch die Chorgemeinschaft Maishofen am Wochenende. Sie führen gemeinsam mit dem Symphonischen Blasorchester Pinzgau Winds erstmals die Messe Missa Juventutis auf. Dirigent Wolfgang Schwabel ist heute bei mir zu Gast. Wolfgang, ihr seid gerade mitten in der heißen Probenphase. Wie zufrieden bist denn du mit den bisherigen Proben? Es ist ja nicht immer so einfach für uns Musikanten, wenn ein Chor mit dabei ist. Da gibt's ja doch einige Herausforderungen.
1: Ja, die Herausforderungen waren eigentlich schon einmal die, dass man einen Chor findet, der mit uns gemeinsam dieses Projekt durchführen möchte. Da haben wir mit der Chorgemeinschaft Maishofen und mit der Leiterin, mit der Eva Höck, den perfekten Chor in unserer Gegend gefunden. Es ist ein großer Chor, es ist ein sehr guter Chor, die wöchentlich eben proben und schon seit Jänner in den Vorbereitungen sind, was den Chor betrifft. Wir haben uns in unserem Projektorchester ein bisschen später zusammengefunden, weil wir eben an der Stauf gestützt sind. Durch das, dass wir eben projektweise organisiert sind, haben wir weniger Proben, aber dafür habe ich natürlich auch sehr erfahrene und gute Instrumentalisten aus unserer Gegend. Und ja, wir sind mitten im Proben. Es ist sehr vielversprechend, es ist wunderschön. Schöne Musik, die der Thomas für uns komponiert hat, und es wird wirklich ein sehr beeindruckendes Klangerlebnis werden.
0: Wie hast du damals dann die erste gemeinsame Probe erlebt?
1: Ja, sehr spannend. Also es ist ja für mich als Blasorchester-Dirigent, sage ich mal, auch nicht selbstverständlich, einen Chor mit dabei zu haben. Wir sind dann ja da über 100 aktive Musiker und Chorsängerinnen, und von daher war das natürlich schon ist nach wie vor ein sehr spannendes Projekt. Es geht dann da immer wieder um dasselbe, nämlich um das Musizieren, um das Gestalten und um das Gemeinsame, und das ist natürlich schon sehr spannend, aber eine große Herausforderung. Die erste Probe war Ende Mai, da haben wir uns das erste Mal gefunden, und ja, jede Probe wird besser und wir finden ihn selber mehr, und der Chor, genauso wie das Orchester, hat jeder so seine individuellen Herausforderungen, die man dann einfach versucht, optimal zu lösen und zu einem großen Ganzen zusammenzufügen.
0: Ein spannendes Projekt, also für Musikerinnen und Musiker, aber auch für die Sängerinnen und Sänger. Wir reden gleich über die Messe selber. Davor gibt's wieder Musik, und zwar von der Goldtropfmusi, Gruß an Schloss Weißenstein.

0: die Lagschatzmusi mit einigen Glücksmomente haben wir da gerade noch gehört in ORF Radio Salzburg. Missa Juventutis, so der Titel von der Messe, die Thomas Doss eigens für die Sinfonische Blasorchester Pinzgau Winz und die Chorgemeinschaft Mashofen komponiert hat. Wolfgang, wir haben schon über die Proben geredet. Was ist denn jetzt für dich als Dirigent die Herausforderung mit dem Chor? Klar, Dirigent ist Dirigent, aber ein Chor dirigieren ist ja doch nochmal was anderes als ein Blasorchester, oder?
1: Meine Erfahrungen als Chordirigent, die sind jetzt nicht allzu groß, aber ich werde allweil besser damit vertraut. Der Chor, klarerweise, definiert sich sehr über den Text, über die Aussprache. Das ist was, wo wir einfach als Musiker wahnsinnig viel lernen können, ein großes Lernfeld ist. Es wird einfach viel mehr auf den Text, auch mit Betonungen gearbeitet und so, das dann uns auch im Orchester wieder zugute kommen. Und das sind sicher so die größten Unterschiede, die da auf uns oder auf mich im Besonderen als Orchesterleiter da gewartet haben oder warten.
0: Eine Messe besteht immer aus verschiedenen Teilen. Sanctus, Benedictus, Gloria und so weiter. Sind auch dann bei euch in der Messe alle diese Teile enthalten?
1: Also die Vorgabe war, eine normale, unter Anführungszeichen, eine Gebrauchsmesse zu umrahmen, zu gestalten. Und es gibt insgesamt 10 Messteile vom Einzug bis zum Schlusslied. Und die Messteile hat der Thomas für uns komponiert. Die Texte sind teilweise auch von uns vorgegeben worden, wo wir gesagt haben, diesen Psalm hätten wir gern vertont oder zum Beispiel das Schlusslied Der gute Hirte. Das ist einfach das, was mir sozusagen oder auch was vor allem von der Eva gekommen ist, wo die Texte dann einfach vorgegeben worden sind und der Thomas hat das irrsinnig schön und stimmig jeden Satz für sich und trotzdem im Gesamten als schönes Gesamtkunstwerk vertont.
0: Der gute Hirte. Mein Lieblingspsalm. Wir reden gleich noch drüber, wo man denn jetzt diese Uraufführung sehen und hören kann, gleich nach der Perlseermusik.

0: Eine wunderbare Polka, die Egerländer Perle, gespielt von Ernst Hutter und den Egerländer Musikanten. Die Messe, die am Wochenende aufgeführt wird, hat den Namen Missa Juventutis, also übersetzt Jugendliche Messe. Wolfgang, passt dieser Titel zu den Musikerinnen und Musikern und zum Chor?
1: Passt auf jeden Fall überhin. Also unsere Idee war, dass wir einfach jugendliche Tonsprache haben, rhythmische Elemente drin haben, was das Orchester betrifft, dass auch Schlagwerk mit dabei ist und dass das einfach sehr frisch und jugendlich und mit deutschen Texten verbunden ist. Und das, glaube ich, ist insgesamt sehr gut gelungen und es ist wirklich eine jugendliche Messe, aber man merkt es auch im Orchester, genauso wie im Chor. Wir haben eine Bandbreite von ganz jung bis jung geblieben und es macht wirklich jeden große Freude, die Messe zu proben und zum Singen und zum Spielen.
0: Es gibt zwei Aufführungen, einmal in der Stadtpfarrkirche Solfen und einmal im Salzburger Dom. Warum denn genau diese zwei Spielstätten?
1: Ja, Solfen liegt irgendwie auf der Hand. Das ist einfach eine der schönsten Kirchen, was jetzt so Aufführungen von Messen betrifft, vor allem mit Chor und Orchester. Man braucht einen großen Kirchenraum, einen großen Altarraum, wo man dann musizieren und singen kann mit so viel Leuten. Und wir haben auch mit unserem Dächern einen sehr musikaffinen Pfarrer in Saalfelden, der für alle Ideen offen ist und da muss natürlich alles zusammenpassen. Also Saalfelden, wie gesagt, liegt auf der Hand und im Dom haben wir schon mal die Ehre gehabt, also ich habe schon mal die Ehre gehabt, mit der Bürgermusik im Dom zum Musizieren, da haben wir auch eine Messe gestaltet und es ist einfach ein beeindruckendes Erlebnis im Dom und da haben wir angefragt und wir haben die Erlaubnis sozusagen gekriegt, dass wir im Dom die Messe gestalten dürfen und auf das gefallen wir uns natürlich sehr.
0: Missa Juventutis, eine Messe für sinfonisches Blasorchester und großen Chor, komponiert von Thomas Doss. Zu hören am kommenden Samstag, dem 27. Juni um 19 Uhr bei der Abendmesse in der Pfarrkirche Solfern und am 28. Juni, also am Sonntag, wird es bei der Heiligen Messe um 11.30 Uhr im Dom zu Salzburg nochmal aufgeführt. Aufs Kämmerk freuen sich die Sinfonische Blasorchester Pinzgau Winz und die Chorgemeinschaft Maishofen.

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1: Das 8. Weißenbläsertreffen auf der Loverer Alm ist am Wochenende über die Bühne gegangen. Ich habe heute mit dem Organisator Andreas Wimmer nochmal telefoniert und nachgefragt, wie es denn am Wochenende so gelaufen ist.
2: Das Wetter ist der Veranstalter und das war traumhaft und das muss einfach mitspielen und genau das hat sich gezeigt. Es war einfach traumhaft, ein wunderschöner Almtag, wie du es nur im Büderbuch wünschen kannst. Die Kühe sind auf der Almwiesen gewesen und das war so natürlich die Hintergrundmusik dazu zu dem Ganzen, aber es war wunderbar.
1: Also ein bisschen Percussion war mit dabei.
2: Ja, genau. Das war sozusagen auch dazugehört. Gell? Auch die Besucher. Ich hab mit viel Leuten kommst dann ins Gespräch. Ob Gäste waren begeistert. Ich habe mit Holländer zum Beispiel, holländische Gäste geredet, die haben mich drauf angesprochen. Und das hat mir einfach so wunderbar gefallen, dass auch so viel Jugend dabei war. Das sieht man schon, dass das ins Auge fällt. Das hat mir halt total gut gefallen. Aber es waren super viele Gruppen da. Das hat mich persönlich wirklich gefreut, dass wir da heuer wirklich einen guten Zugang gehabt haben zu der ganzen Geschichte.
1: Was ist das für dich als Organisator und als Initiator und für ein Gefühl, wenn auch wieder die Jugend nachkommt?
2: Das tut dann einfach gut. Ja, man genießt es dann einfach auch selber. Man freut sich, wenn man so ein bisschen einfach was organisiert, wenn man eine Bühne bieten kann. Das kann ich nicht allein bieten, sondern ich brauche da Helfer, ich brauche da Unterstützung. Wie schon gesagt, die Luftalbenbahnen, ohne deren war das nicht möglich. Und dann kriegt man das einfach auch wieder zurück von den Gruppen, von den Rückmeldungen. Die bedanken sich für das Ganze drumherum, was da einfach passiert. Egal, ob es aufgefahren ist oder auch die Verpflegung dazu. Ja, die sehen das einfach auch, dass das nicht alles so ganz selbstverständlich ist. Und genießen einfach auch selber dann den Tag und machen sie auch den Skintag. Und das ist auch so in meinem Sinne, dass man als Aktiver dann einfach sie auch einen schönen Tag macht, dass man dann einfach, ja, zufrieden und gut gelaunt.

0: Was tut sie denn in den kommenden Tagen im Salzburger Land sonst noch aus?
1: Was ist los in Salzburg?
0: Ein Tag voller Musik, allem Idylle und Geselligkeit erwartet Einheimische und Gäste beim Frühschoppen am kommenden Sonntag, dem 28. Juni, auf der Oberwiesalm in Feistenau. Musikalisch aufspülen wird die Vivax-Musi und zwar ab 11 Uhr Vormittag. Die Wirtsleute tischen regionale Schmankerl auf. Die Veranstaltung findet nur bei Schönwetter statt. Lieder, Reise, Welt und du? Unter genau dem Motto findet morgen Abend ein Chorkonzert von Quasi Solo unter der Leitung von Thomas Huber statt. Beginn ist um 19.30 Uhr und stattfinden dort das Ganze im großen Saal von der Stiftung Mozarteum. Mit dabei ist das Vokalensemble Cantabile aus dem Lungau. Karten gibt's noch, im Vorverkauf zu je 18 Euro und an der Abendkasse zu je 20 Euro. Studierende zahlen 15 Euro für die Eintrittskarten und Konzertbesucherinnen und Konzertbesucher unter 15 Jahren genannt frei ins Konzert. Tickets sind erhältlich unter quasisolo.at. Die Zither steht im Mittelpunkt von einem ganz besonderen Konzertabend, der ebenfalls morgen Abend am Dienstag, dem 23. Juni um 19 Uhr im Festsaal Bergheim stattfindet. Schülerinnen und Schüler von der Zitherklasse Gerald Lohinger sowie eine junge Musikerinnen und Musiker aus der Klasse von Johannes Rohrer präsentieren gemeinsam mit zwei Studierenden vom Mozarteum Salzburg die Vielfalt vom traditionsreichen Instrument. Das abwechslungsreiche Programm umfasst ein Zitherorchester, sechs Ensembles in den verschiedensten Alters- und Leistungsstufen sowie Solobeiträge und eine Mizi-Gruppe. Beginn ist um 19 Uhr im Festsaal in Bergheim im Mehrzweckhaus und wir hören jetzt ein Zitter-Solo Wien bleibt Wien, gespielt von Markus Brodinger.

Das war's fürs Erste mit Gut aufgelegt am heutigen Abend. Morgen heißt sie mein Kollege Harald Eitzinger bei unserer täglichen Volkskultursendung wieder recht herzlich willkommen. Wir drücken jetzt unserer nationalen Elf in Dallas ganz fest die Daumen. In Kürze gibt's den Anpfiff gegen Argentinien. Ein sehr herausfordernder Gegner, aber wir dürfen optimistisch sein, dass unserem Nationalteam ein historischer Sieg gelingt. Optimismus ist auch ein gutes Stichwort zum Schluss unserer heutigen Sendung. Ich darf Sie heute mit der Militärmusik Tirol und dem Optimistenmarsch ausspülen. Mein Tipp, 1:2 für Österreich, weil optimistisch muss man sein. Einen schönen Abend, bis bald.

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2: Am Mikrofon begrüßt Sie Cornelia Krebs. In diesem Augenblick beginnt bei der Fußball-WM das Duell Österreich gegen Argentinien mit einem klaren Favoriten, Gerd Prohaska.
3: Es ist der regierende Weltmeister, der uns gegenübersteht mit dem vielleicht besten Fußballer aller Zeiten, Lionel Messi. Und es ist definitiv das größte Match für Österreich in diesem Jahrtausend. Und Teamchef Ralf Rangnick, der hat hoffentlich die richtigen Weichen gestellt, um dem Favoriten heute zu bremsen. Es gibt einige Überraschungen auch in der Aufstellung. Michael Gregoritsch zum Beispiel spielt von Beginn an, Kalajdzic, Arnautović, die sitzen auf der Bank. Stefan Bosch trotz Kieferbruch mit dabei. David Alaba und Kevin Danso, die spielen in der Defensive und sollen diese Offensiv-Power der Argentiner stoppen. Volles Haus in Dallas, zwischen 5.000 bis 8.000 Österreicher sind ebenfalls mit dabei, live im Stadion und sehen hoffentlich historische 90 Minuten. Der Schiedsrichter aus Ägypten wird in Kürze anpfeifen und dann geht's los. Österreich gegen Argentinien.
2: Danke, Gerd Prohaska. Wir hören uns dann wieder um 20 Uhr. Wir haben es vergangene Stunde gemeldet. Justizministerin Anna Sporer von der SPÖ will 500 Häftlinge aus den Justizanstalten entlassen, um die Gefängnisse zu entlasten. Vor kurzem hat ÖVP-Obmann Bundeskanzler Christian Stocker aber ein Machtwort gesprochen. Eine solche Einmalaktion kommt für seine Partei nicht in Frage und werde nicht stattfinden. Stefan Kapacher.
4: Die 500 Häftlinge sollen laut Plan der Justizministerin bei einer Einmalaktion freigehen. Betroffen werden Insassen mit geringen Haftstrafen, die sollen leichter vorzeitig entlassen werden können. Von ÖVP-Obmann Bundeskanzler Christian Stocker kommt dazu jetzt ein Jet. Zitat aus einer Aussendung.
5: Es wird keine Massenfreilassungen geben. Wenn wir per Sondergesetz hunderte Straftäter freilassen, würde das Vertrauen in den Rechtsstaat zu Recht massiv beschädigen.
4: Es brauche andere Maßnahmen, um die Effizienz in den Strafanstalten zu erhöhen, sagt Stocker. Unumstritten in der Koalition bleibt, dass Häftlinge, die kein Aufenthaltsrecht haben, künftig nach Absitzen einer Mindeststrafe auch ohne ihre Zustimmung abgeschoben werden können. Die österreichischen Gefängnisse sollen so um etwa 300 Insassen pro Jahr entlastet werden.
2: In der EU soll Kindesmissbrauch im Internet künftig strenger bestraft werden. Vertreter des Europaparlaments und der Mitgliedstaaten einigten sich einer Mitteilung zufolge unter anderem auf neue einheitliche Straftaten, die mit zunehmender technologischer Entwicklung auftreten. Demnach soll etwa EU-weit strafbar sein, für den Zugriff auf Livestreams von sexuellem Kindesmissbrauch zu bezahlen. Die Hitzewelle hat Europa weiter fest im Griff. An mehreren Orten kletterte das Thermometer heute auf über 40 Grad. In Frankreich galt für mehr als die Hälfte des Landes die höchste Hitzewarnstufe rot. Die französischen Behörden meldeten mehrere Hitzetote und mehr als ein Dutzend tödlicher Badeunfälle. In Frankreich und Belgien wurden wegen der Hitze Züge gestrichen. Auch für England galten Hitzewarnungen. Das waren die Nachrichten mit Cornelia Krebs. Zum Wetter.
6: Immer noch über 30 Grad messen wir derzeit zum Beispiel in Innsbruck und Kufstein. Und diese Hitze begleitet uns noch mindestens bis Ende Juni. Am kommenden Wochenende steigert sich die Hitze sogar. An den Nachmittagen werden es vereinzelt bis etwa 38 Grad. Zurück zum heutigen Tag. Der geht mit einer Mischung aus Sonne, Wolken und einzelnen Gewittern zu Ende. Vor kurzem hat es zum Beispiel im Wiener Becken geblitzt. Morgen wird es am ehesten in den Alpen gewittrig. Meist überwiegt aber der Sonnenschein und das bei 27 bis 34 Grad. So viel zum Wetter von Nathalie Auer.
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1: Am Mikrofon begrüßt Sie Cornelia Krebs. Österreich gegen Argentinien bei der Fußball-WM. Die erste Halbzeit ist vorbei. Gerhard Prohaska, wie geht es den Österreichern?
2: Argentinien führt seit der 38. Minute in Dallas 1:0. Torschütze, wie könnte es anders sein? Lionel Messi, der eine Hereingabe zur Mitte mit einem satten Schuss verwertet hat. Da war auch viel Frust beim achtfachen Weltfußballer, weil Messi gleich zu Beginn in der 6. Minute einen Elfmeter verschossen hat. Xaver Schlager und Bosch, die haben Lautaro zu Fall gebracht und Messi schießt den Elfmeter am Tor von Alexander Schlager vorbei. Danach hat Österreich besser ins Spiel gefunden, bis zur 38. Minute, bis zum 17. WM-Tor von Messi. Und damit ist der 38-Jährige alleiniger Rekordhalter. Und diese knappe 1-0-Führung für die Südamerikaner, die geht völlig in Ordnung. Argentinien besser, aber Österreich hält dagegen. Und das 0:1, das lässt für die zweite Hälfte zumindest alles offen.
1: Danke, Gerhard Prohaska. Wir hören uns später noch einmal. Weiterhin Uneinigkeit gibt es um das Budget für die Universitäten. Die Regierung hat heute einmal mehr betont, dass das Universitätsbudget im internationalen Vergleich sehr hoch sei. Die Universitätenkonferenz hingegen sieht das ganz anders. Sie befürchtet einen Schaden für die Reputation der Universitäten. Eva Haslinger.
3: 18 Milliarden Euro werden ab 2028 benötigt, so die Universitätenkonferenz. Real zur Verfügung stünden aber lediglich 15,5 Milliarden, befürchtet Brigitte Hütter, Präsidentin der Unico.
4: Es fehlen uns 2,5 Milliarden Euro an Budget für die kommende Leistungsvereinbarungsperiode 2028 bis 2030.
3: Sollten diese Einsparungen kommen, würde das einen immensen Reputationsschaden und den Verlust von Karriereperspektiven mit sich bringen, so Hütter. Gänzlich anders sieht man das bei der Regierung. Wissenschaftsministerin Eva-Maria Holzleitner von der SPÖ betont,
5: dass wir in der aktuellen Leistungsvereinbarungsperiode das höchste Universitätsbudget in der Zweiten Republik haben.
3: Was die Budgets für die Jahre 2028 bis 2030 angeht, bleibt sie vage. Das werde im Herbst verhandelt.
1: Die Spritpreise in Österreich nähern sich wieder dem Preisniveau vor Ausbruch des Irankriegs an. Gestern kostete Benzin im bundesweiten Mittel etwas mehr als 1,60 Euro pro Liter und Diesel knapp 1,70 Euro. Das geht aus Daten der E-Control hervor. Am Höhepunkt der Preisrallye Ende März lag der österreichweite Medianwert für Benzin bei rund 1,90 Euro, für Diesel bei etwa 2,20 Euro. Der legendäre Musikproduzent Clive Davis ist im Alter von 94 Jahren gestorben. Davis war unter anderem Gründer von Arista Records. Er gilt als Entdecker zahlreicher Stars, darunter Bruce Springsteen, Janis Joplin, Pink Floyd und Whitney Houston. Im Jahr 2000 wurde er in der Kategorie Non-Performer in die Rock'n'Roll Hall of Fame aufgenommen. Das waren die Nachrichten mit Cornelia Krebs. Zum Wetter.
6: Mit Sonne und Wolken geht der Tag zu Ende. Nur ganz vereinzelt ziehen derzeit noch Regenschauer oder Gewitter durch. Ein Gewitter gibt es jetzt zum Beispiel östlich von Graz. In den nächsten Stunden klingen die Schauer und Gewitter aber überall ab. Außerdem bleibt es in der kommenden Nacht sehr mild. In der Wiener Innenstadt sinkt die Temperatur zum Beispiel nicht unter 22 Grad. Morgen steigen die Temperaturen dann auf hochsommerliche 27 bis 34 Grad. Oft scheint auch die Sonne. Einzelne Gewitter gibt es am ehesten in den Alpen. So viel zum Wetter von Nathalie Auer.
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9: 40 Jahre Fuchsbadelbanda. Dieses Jubiläum ist das Thema unserer heutigen klingenden Steiermark. Gefeiert wurde am 18. April im Volkshaus von Leithen und moderiert wurde der Abend von Karl Lenz. Freuen Sie sich nun auf den ersten Teil dieser Aufzeichnung.

0: ausverkauft. Restlos ausverkauft. Und das Ganze seit Wochen ein wunderbarer Beweis, dass die Volkskultur lebt. Und wenn ich sage ausverkauft, da reden wir heute vom Volkshaus in Frohnleiten und wir feiern heute im Rahmen eines steirischen Sänger- und Musikantentreffens ein ganz besonderes Jubiläum. 40 Jahre Fuchs Bartl Panda und liebe Damen und Herren da im Saal, ich würde sagen, wir gratulieren dieser Gruppe einmal mit einem ganz, ganz besonderen Applaus. Liebe Fuchs Bartl Panda, der Applaus ist für euch. Mit dem Neuberger Jägermarsch haben sie uns eingespielt, die Burschen. Und die Fuchs Bartl Panda hat sich ganz besondere Gäste heute eingeladen fürs Jubiläum. Die schönsten Tiroler sind da, Franz Bosch und seine Innbrückler. Grüß euch. Mit dabei die Steirermusi. Sie spielen im traditionellen Kernburmsound. Dankeschön. Und wie immer im Frühjahr gibt es einen Kandidaten im Rahmen des Harmonika-Wettbewerbes. Das ist heute der Maximilian Mandl aus Kapfenberg. Grüß dich. Und ich darf gleich den ersten Interviewpartner zu mir aufbieten seitens des Landes Steiermark. Herzlich willkommen, Landtagsabgeordneter Stefan Resch. Das ist ein Applaus. Komm auf zu mir. Wir sind natürlich per Du, Stefan, wenn man jetzt seitens des Landes da Grußworte und Glückwünsche überbringen kann, darf, ich glaube, da geht's einem gut.
1: Ja, wunderbar, lieber Karl. Meine geschätzten Damen und Herren, meine lieben Musiker, aber ganz besonders meine geschätzten Freunde der Fuchs Bartl Panda. Es gibt ja nur zwei Ordner von Vertretungen für einen Landeshauptmann, schöne und noch schönere, und das ist zweifelsohne zweiterer Fall. Ich darf heute in meiner Funktion als Abgeordneter zum Landtag Steiermark und Volkskultursprecher unseren Landeshauptmann vertreten, der ja momentan in China ist. Ich darf von ihm aus die besten Grüße und die herzlichsten Glückwünsche an die Fuchs Bartl Panda entrichten. 40 Jahre Fuchs Bartl Panda, das ist ein Wahnsinn. Ich hab's mir ein Jahr voraus. Ich werde nicht so groß feiern und bei mir würden auch nicht so viele Leute kommen, muss ich ehrlich sagen.
0: Welche persönliche Verbindung? Ja. Deine Verbindung zu dieser Partie?
1: Meine Verbindung. Ich glaube, das erste Mal, wo ich die Fuchs Bartl Panda getroffen habe, war beim Stivoler Dorffest, legendäres Dorffest im Bezirk Graz-Umgebung. Bin ja eingereist aus dem Bezirk Volzberg heute, aber es ist mir immer wieder eine große Freude. Und ja, es gibt eigentlich kaum eine Veranstaltung in der Steiermark, wo die Fuchs Bartl Panda noch nicht gespielt hat. Mhm. Und wenn man fleißig unterwegs ist, dann kommt man einer auch nicht aus.
0: Und das ist gut so und das soll auch in den nächsten 40 Jahren so bleiben. Stefan Resch, danke fürs Gespräch und einen schönen Nachmittag.
1: Danke euch auch. Viel Spaß heute. Genießt den Tag und nochmal alles Gute.
0: Danke dir. Und jetzt machen wir das erste Musiradl. Franz Bosch und seine Innbrückler. Meine Heimat ist Tirol, ein Marsch von Sepp Hutter. Dann die Steirermusi, da wird gleich gesungen. Jo, in Grodenberg eine Polka. Und der Maximilian Mandl, gell? Du tust dich zusammenrichten, konzentrieren, spielt uns einen Bayerischen von Tobias Winkler, den Vater Freuden Bayerischen. Bitteschön.

0: Maximilian Mandl. Ich habe da zum Franz Bosch zurückgeschaut, er ist ja Jurymitglied, gell, beim Harmonika-Wettbewerb, er hat freundlich geschaut. Gell. Ein gutes Zeichen. Maximilian, Interview machen wir später, aber eine Frage habe ich. Wie alt bist du?
1: 11 bin ich gerade.
0: 11 Jahre, unglaublich, und da spielt er den Vater Freudenbohrischen. Ja, hochinteressant, gell? Wir reden nachher noch ein bisschen. Das Alter stimmt ganz sicher, aber ab und zu flunkern die jungen Leute immer ein bisschen. Und da war ein Vater, der hat ein bisschen Sorge gehabt, weil sein Sohn, sein Bub ständig gelogen hat, also lügt. Sag ein Bub, das geht nicht. Lügen darf man nicht, man muss immer die Wahrheit sagen. Versprichst du mir das? Ja, der Bub willigt ein und sagt, ich lüge nicht mehr. In dem Moment läutet es an der Haustür, sagt der Papa, Bub, geh und mach auf, aber sag, dass ich nicht daheim bin. Jetzt darf ich den Hausherrn mit Applaus auf die Bühne bitten, den Herrn Bürgermeister von Fronleiten, Magister Johannes Wagner. Bitte sehr. Ja, wir sind natürlich auch per Du. Jetzt feiert die Fuchsbattelbande da im Volkshaus Fronleiten. Wie ist es dazu gekommen, dass das Jubiläum da bei euch gefeiert wird?
2: Nein, wir sind sehr stolz, dass es bei uns ist, und die Fuchsbattelbande und Fronleiten haben schon, glaube ich, eine lange Geschichte, und wenn man in Fronleiten so ein bisschen zurückdenkt, wenn man das Büdel unten anschaut, das hat sich ein bisschen verändert, wobei von Schwarz-Weiß auf Vorbild ist nicht immer ganz so schlimm, ne? Aber nein, die Fuchsbattelbande sind ein großer Teil von Fronleiten, aber von der ganzen Region auch, muss man sagen, bei uns, und ich bin wirklich froh, dass ich das gehört habe, dass ihr bei uns das machen wollt im Volkshaus. Da haben wir gesagt, das ist eine großartige Geschichte.
0: Es ist eine großartige Geschichte, und wenn man hört, Wochen vorher ausverkauft. Jetzt habe ich geschaut, 285 Quadratmeter Gesamtfläche. Hat es da eine Überlegung gegeben, dass man das für heute ein bisschen ausbaut?
2: Die gibt's immer. Also wenn wir das regelmäßig machen, können wir drüber reden. Ja. Aber nein, also man muss sagen, das ist gewaltig. Wenn man sieht, welche Kraft eigentlich die Fuchsbattelbande dafür verleiten und für die Region und für die Steiermark haben. Und da kann man wirklich stolz sagen und Danke sagen, was ihr eigentlich über die Jahrzehnte da geleistet habt. Und mit einer Lockerheit, mit einem Gespür für die Musik und wie gesagt, ohne Strom, aber mit viel Gespür.
0: Danke fürs Tratscherl, alles Gute. Bürgermeister Johannes Wagner aus Fronleiten. Liebe Fuchsbattelbande, ihr könnt noch 2 Minuten sitzen bleiben. Das hat aber nichts mit dem Alter zu tun. Danke, Schwarz-Weiß-Foto haben wir gerade gehört. Ich freue mich wirklich sehr, und es ist eine Ehre, dass ich dieses Jubiläum moderieren darf. Ich war ja das letzte Mal dabei beim Jubiläum 36 Jahre, 37, wie auch immer, 36 in Deutsch-Weißtritz im Sensenberg. Und die Lisa, meine Frau, hat euch damals ein Gedicht gewidmet, und ich habe gedacht, das passt heute natürlich zum 40-Jahr-Jubiläum ganz genau dazu. Die Fuchsbattelbande. Die Fuchsbattelbande, das sind besondere Manda. 4-kernige Buben mit der Muse im Blut, im feschen Trochtengewand und mit Steirerhut. So musizieren die Manda mit Leib und Seele jetzt 40 Jahre. Da macht's gar nichts, wenn der Strom einmal ist gar. Weil die Muse ist echt, ganz ohne Verstärker, authentisch der Klang und auch erfreut machen die Leute mit Jodler und Gesang. Spielt die Fuchsbattelbande auf, ja, da ist immer was los. Der Tanzboden ist voll und die Stimmung ist groß. Aber wer sind denn die Manda, wer gehört denn dazu? Der Wolfgang, der Harald, der Albin und sein Bub. Der Albin Wiesenhofer hat dazu beigetragen, dass die Fuchsbattelbande überhaupt gibt. Und wenn man ihm so zuschaut, da spürt man gleich, dass er die Musi sehr liebt. Mit seiner steirischen Harmonika eine Erscheinung, möchte man fast sagen. Und will man über Schallplatten und Kassetten was wissen, dann braucht man auch nur den Albin fragen. Der Harald Zukic, der zweite Gruppengründer im Bunde, ist er als guter Posaunist und Helikonbläser in aller Munde. Der Wolfgang Weingartl spielt die Klarinetten und ist der Chauffeur. Und zudem hat er bei Lied und Jodler Meister gut gehört. Und der Clemens Wiesenhofer, das ist vom Albin der Bub. Als Jüngster gehört er auch schon etliche Jahre zur Gruppe dazu. Er spielt die Posaune und senkt den Altersdurchschnitt der Manda. Und so ist sie komplett, die Fuchsbattelbande. Und ich darf euch sagen, die können nicht nur spielen und singen. Es ist auch richtig lustig, Zeit mit den Herren zu verbringen. bodenständig und echt. So möchte man es beschreiben. Und ich wünsche Ihnen, dass es die nächsten 40 Jahre so bleiben. Alles Gute. Das steirische Fuhrmannslied gibt es jetzt in hohes C-Dur. Dann wieder Franz Bosch mit seinen Inbrüglern, das ist dann ein bayerischer, der Hopfgartner. Und die Steirermusi spielt dann einen Walzer, den Liebesglückwalzer, den hat der Albin geschrieben, nämlich zur Hochzeit von seinem Sohn Clemens und seiner Michaela. Aber jetzt schön singen, Burschen, gell?

0: Ein Stiegl vom Albin Wiesenhofer, der Liebesglück, Walzer, die Steirermusi hat musiziert. Wir feiern heute 40 Jahre Fuchsbattelbander. Wir freuen uns, dass der Franz Bosch heute da ist mit seinen Innbrücklern. Franz, komm vierer zu mir mit einem Riesenapplaus. Wir freuen uns so, dass ihr heute aufspielt. Franz, der Name Innbrückler, woher kommt das eigentlich?
1: Ja, von einer Innbrücke. Mhm. Und zwar in Hall, bei der ersten CD, da habe ich ja eine Zeichnung von meinem Onkel hergenommen, der hat diese alte Holzbrücke so wunderschön zeichnen können und die haben wir aufs Titel, auf die Vorderseite abgebildet und dann ist der Name entstanden. Mhm. Innbrücke, Innbrückler. Mhm.
0: Die Fuchsbattelbander spielt 40 Jahre. Wie lange spielt ihr schon?
1: 23 mhm. Jahre.
0: Ist das die Urbesetzung, die gleichen Leute?
1: Kann man sagen, also zwei Wechsel hat es gegeben, aber sehr früh schon und jetzt sind wir sicher schon 15, ja, 18 Jahre in dieser Besetzung beieinander.
0: Jetzt seid ihr heute dabei beim Ja, das ist auch längst legendär, was ihr macht. Welche Verbindung hast du oder habt ihr zur Fuchsbattelbander?
1: Ja, die Fuchsbattelbander ist mir ja immer schon aufgefallen. Man hat sie im Radio gehört, auch in Tirol. Mhm. Und ich habe sie dann auch selber ein paar Mal erleben können. Und Markenzeichen ist einfach, die spielen also in der hohen Stimmung. Und es ist unverwechselbar, so wie die spielen. Mhm. Und deswegen habe ich sie auch schon zweimal zur Liebsten Weiß eingeladen.
0: Franz Bosch, danke fürs Gespräch. Alles Gute. Franz, hast du das gewusst, dass Komponieren sehr leicht ist?
2: Ja.
0: Ja, sag einmal ja. Ich habe jetzt gelesen, um zu komponieren, braucht man sich nur an eine Melodie zu erinnern, die vorher noch niemandem eingefallen ist. Ja? Wie viele Wildschützen sind bei euch dabei, Innbrückler?
2: Einer.
0: Zwei. Ja, auf jeden Fall hören wir die Wildschützenpolka von Franz Bosch und seinen Innbrücklern. Dann die Steirermusi mit der Schwarzberg-Großpolka, einer Volksweise. Und dann ist der Maximilian Mandl dran mit seinem zweiten Stück. Es spielen ja die Harmonika-Kandidaten immer zwei Stiegl. Das ist dann der Lorena-Walzer vom Harald Trippel. Bitte.

Posaune spielt, sagt man, man spielt in der Edler-Besetzung. Der Klarinettist vom Edler-Trio, das war der Hermann Sommer. Und sein Enkelsohn ist heute da, Bertram Ecker. Du kommst jetzt bitte auf die Bühne, nimmst deine Klarinetten mit und jetzt spielt die Fuchsbartelbanda mit dem Bertram Ecker ein Stückchen. Ein Applaus, lieber Herr Professor, komm auf! Mit zwei Klarinetten, Posaune und auch Armee-Posaune, das ist jetzt der Marsch unserer Helden. Und das sind sie heute, unsere Helden, gell? 40 Jahre Fuchsbartelbanda feiern wir.

0: In der Popmusik darf man sagen, Fuchsbartelbander featuring Bertram Egger, gell? Großartig. Bertram, dein Opa war der Hermann Sommer. Hast du bei ihm Klarinetten gelernt?
1: Nein, leider überhaupt nicht. Aber ich habe einmal als kleiner Bub mit ihm, ich hatte Klavier gespielt schon, da hat er mit der Klarinette mitgespielt. Das war mal irgendwie zu Weihnachten. Und da gibt's noch ein Foto und das gefällt mich schon sehr.
0: Das denke ich mir. Bei welchen Partien warst du musikalisch aktiv oder bist noch?
1: Ach, ich habe meine erste Gruppe war das Hohenwangquintett, dann habe ich beim Medium Sextett gespielt, dann habe ich bei Austria Consult gespielt, Klarinettenkurse habe ich gehalten, unterrichtet habe ich und vieles andere mehr.
0: Universitätsprofessor, darf man dazu sagen. Bertram, wie ist das entstanden? Jawohl, Applaus. Wie ist es dazu gekommen, dass ihr heute gemeinsam ein Stück gespielt, Fuchs, Bartelbander und du?
1: Ja, der liebe Albin hat mich kontaktiert und er hat einmal eine Aufnahme gehört. Ich habe mit Harry Pfeffer mal was aufgenommen. Und ich glaube, Albin, so war das, mich recht zu erinnern. Er hat gesagt, da spielt einer, der klingt wie der Summer Hermann. Und das Schöne war, der Opa hat immer gesagt, du musst bei der Klarinetten singen. Und du musst vibrieren. Und das Vibrat

0: Staccato ist nicht gleich Vibrato, sondern das gehört der Musik angepasst. Nicht? Einmal ist es ein bisschen schneller, ein bisschen weniger. Manchmal auch gut, wenn es überhaupt nicht so ist.
1: Danke, Bertram Egger. Wir haben noch ein kurzes Radl in der ersten Halbzeit. Im Brückler, im kalten Stornergraben, wer will, singt mit. Und dann noch die Fuchs-Badl-Banda. Ja, die Bläs. Bin sehr neugierig.

0: Eine tierische Veranstaltung. Dankeschön, Fuchsbeutelbander, die Place. Da war ein Bauer, der hat nicht Kier gehabt, sondern Pferd. Und dann sagt er zu seinem Nachbarn, mein Gott, sagt er, hab ich eine Freude. Ich habe endlich einen Trick herausgefunden, wie ich meine zwei Pferde auseinander kenne. Sag er, wie tust du? Ja, da gesagt, das Weiße hat längere Ohrwaschel wie das Braune. Du stellst jetzt auf, lieber Maximilian. Bevor wir mit dem nächsten Stück in die Pause gehen, der Maximilian Mandl, er hat sein Programm schon erledigt, gell? Jetzt ist ein bisschen leichter rein. 11 Jahre, das hast du uns schon verraten. Wo kommst du her?
1: Aus Kapfenberg.
0: Kapfenberg. Wen hast du noch alles mitgebracht? Schau, da wird schon fotografiert.
1: Mein Papa, meine Mama, mein Opa, meine Oma und mein Lehrer.
0: Und jetzt verratest du uns gleich, wer dein Lehrer ist?
1: Der Harald Trippel.
0: Der Harald Trippel. Wie lange spielst du Harmonika? Jetzt bist du erst 11 Jahre alt.
1: Jetzt das 6. Jahr.
0: Unglaublich, das 6. Jahr. Das ist ein Applaus, lieber Maximilian. Jetzt bist du 11. Hast du irgendwelche Berufswünsche einmal? Was möchtest du einmal werden? Fuchsbeutelbander?
1: Immobilienmakler.
0: Ja, das ist fast das Gleiche. Unglaublich. Immobilienmakler. Dann schaust, dass du vielleicht der Fuchsbeutelbander einen Kuhstall verkaufen kannst. Alles, alles Gute. Maximilian Mandl, das ist dein Applaus. Wir haben noch ein Stickel. Steirer Musi, das passt gut, nämlich komm mit.

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3: Am Mikrofon begrüßt Sie Cornelia Krebs. In Dallas neigt sich das WM-Spiel Österreich gegen Argentinien dem Ende zu. Gerhard Prohaska, wie ist denn die Lage?
4: Wir sind in der Nachspielzeit. Argentinien wird wohl gegen Österreich mit 2:0 gewinnen und den Unterschied macht wieder mal Lionel Messi in der 38. Minute das 1:0. Sein 17. WM-Treffer, damit ist er seit heute alleiniger Rekordhalter. Eine Führung, die verdient war, denn Argentinien hat den Ton angegeben, hat die besseren Möglichkeiten. Messi hat sich sogar den Luxus geleistet und hat in der 6. Minute einen Elfmeter verschossen. Auf der Seite der Österreicher waren die Chancen Mangelware. Ralf Rangnick hat dann in der 2. Hälfte fünfmal gewechselt und es hat nach einer knappen 0:1 Niederlage ausgesehen. Aber in der 94. Minute hat der 38-Jährige dann noch einmal zugeschlagen. Lionel Messi zum 2:0 und wir sind jetzt bereits in der 96. Minute und hier ist, glaube ich, gleich der Schlusspfiff des Schiedsrichters und dann ist diese Niederlage amtlich. Macht nichts, wir haben noch ein Spiel gegen Algerien und dann wird sich entscheiden, ob Österreich die Gruppenphase überstehen wird oder nicht. Wir sind in den letzten Sekunden, noch ist nicht abgepfiffen, aber Argentinien führt gegen Österreich in Dallas 2:0.
3: Danke, Gerhard Prohaska. Bei Schüssen in einem jüdischen Viertel der kanadischen Metropole Montreal sind 3 Menschen getötet worden. Es handele sich um 2 Polizisten und den Verdächtigen, erklärte die Polizei. Eine Polizistin sei verletzt worden. Der Einsatz laufe noch, teilten die Beamten weiter mit. Angaben zu den Umständen des Vorfalls oder zum Motiv des Verdächtigen gibt es noch nicht. EU-Ratspräsident Antonio Costa hat das im Juli geplante Gipfeltreffen zwischen der Europäischen Union und Großbritannien verschoben. Grund dafür ist der angekündigte Rücktritt des britischen Premierministers Keir Starmer. Bei dem Treffen sollte über die Ausgestaltung der weiteren Beziehungen des Vereinigten Königreichs zur EU 10 Jahre nach dem Brexit beraten werden. Wien verschärft die Regeln für Kurzzeitvermietungen. So müssen sich ab voraussichtlich 2027 alle Anbieter registrieren lassen. Dabei erhalten sie eine Nummer, die bei jedem Inserat angegeben werden muss. Online-Plattformen werden verpflichtet, die Richtigkeit der Angaben zu überprüfen. Petra Thalhammer-Jeschek berichtet.
5: Es ist wie beim Auto. Ohne Nummerntafel darf man nicht fahren. Anbieter brauchen künftig eine Registrierungsnummer, damit sie Wohnungen auf Online-Plattformen wie Airbnb oder Booking.com zur Kurzzeitvermietung anbieten dürfen. Diese Registrierungsnummer muss bei allen Inseraten angegeben werden. Online-Plattformen werden verpflichtet, die Richtigkeit der Angaben zu überprüfen und Inserate zu löschen, wenn Anbieter nicht registriert sind. Damit werden Online-Plattformen erstmals in die Pflicht genommen, aktiv bei der Überprüfung der Daten mitzuwirken. Weiters müssen mindestens 80% der Nutzfläche eines Wohnhauses dem Wohnen dienen. So soll sichergestellt sein, dass Wohnraum wieder seinem eigentlichen Zweck dient und Wienerinnen und Wiener davor geschützt werden, durch Touristen vom Wohnungsmarkt verdrängt zu werden.
3: Das waren die Nachrichten mit Cornelia Krebs. Zum Wetter.
6: Auch in der kommenden Nacht bleibt es vor allem in den Städten sehr mild. In Eisenstadt, Graz und Wien sinken die Temperaturen nicht unter 20 Grad. Solche Nächte werden übrigens als Tropennächte bezeichnet. Morgen gibt es dann wenig Neues. Oft scheint wieder die Sonne und mit ihr klettern die Temperaturen kräftig nach oben auf 27 bis 34 Grad. Am heißesten wird es in Vorarlberg und Tirol. Ab Mittag tauchen dann aber auch ein paar Quellwolken auf und die bringen besonders im Hügel- und Bergland einzelne Schauer und Gewitter. So viel zum Wetter von Nathalie Auer.
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1: Der britische Premierminister Keir Starmer wird zurücktreten. 5 Volksbegehren scheitern an der Parlamentshürde. Die Hitze ist auch am Arbeitsplatz ein Problem. Zum Nachtjournal begrüßt sie Cornelia Krebs. Der britische Premierminister Keir Starmer hat heute seinen Rücktritt angekündigt. Die katastrophalen Umfragewerte und der offene Widerstand in der eigenen Labour-Partei sind die Gründe. Der Nachfolger Starmers als Parteichef und Premierminister dürfte feststehen. Andy Burnham, der Bürgermeister der Region Manchester, will antreten. Und wie es aussieht, gibt es keine Konkurrenz. Mehr von Hartmut Fiedler.
2: Der König weiß bereits Bescheid, als Keir Starmer in der Früh aus seinem Amtssitz in No. 10 Downing Street tritt und seinen Rücktritt auch öffentlich bekannt gibt.
3: The question my party is asking now,
2: seine Partei, die Labour Party, erklärt Starmer, stelle sich gerade die Frage, ob er sie in die nächste Parlamentswahl führen solle. Dass die Antwort Nein lautet, das zu sagen erspart sich Starmer. Es ist offenkundig geworden seit der verheerenden Niederlage von Labour bei den Lokal- und Regionalwahlen im Vormonat. Und Keir Starmer kündigt seinen Rücktritt als Parteichef an.
3: That is why I will resign as leader of the Labour Party.
2: Die Labour Party hat klar die Mehrheit im britischen Parlament und bestimmt daher den Premierminister.
1: Mit Kolumbien rückt ein weiteres südamerikanisches Land nach rechts. So sieht es zumindest nach der gestrigen Stichwahl um das Präsidentenamt aus, in der der rechte Kandidat knapp gewonnen hat. Der linke Kandidat, der den Kurs des amtierenden Präsidenten verfolgen will, will sich aber noch nicht geschlagen geben. Mehr von Maren Häusermann.
4: Die Wähler von Iván Cepeda rufen zum Widerstand auf. Der linke Kandidat zweifelt das Ergebnis der ersten Auszählung an. Sein Wahlkampfteam will die Resultate aus rund einem Viertel der Wahlurnen überprüfen. Denn es sind nur 250.000 Stimmen, die den rechten Rivalen, den Anwalt Abelardo de la Estrella, zum Sieger küren. Dessen Wähler haben in der Nacht bereits gefeiert. De la Estrella verspricht, hart gegen Kriminalität vorzugehen und die wirtschaftliche Entwicklung von Kolumbien zu fördern. Beliebte Sozialmaßnahmen des amtierenden linken Präsidenten Gustavo Petro, wie die Erhöhung des Mindestlohns um 23%, will er allerdings beibehalten. Das offizielle richterlich bestätigte Ergebnis steht noch aus.
1: Die rechte EU-Parlamentsfraktion Patrioten für Europa soll laut den Ergebnissen einer internen Prüfung der Parlamentsverwaltung EU-Mittel illegal verwendet haben. Es geht um etwa 277.000 Euro in der zweiten Hälfte des Jahres 2024. Die PFE, der auch die FPÖ angehört, verstieß demnach insbesondere gegen Vorschriften zu Spenden- und Vergabeverfahren. So seien unter anderem Gelder an einen Verein zur Förderung des Hallenfußballs auf Martinique und ein Quadverein auf Guadeloupe geflossen. Nach Österreich jetzt. Gleich 5 Volksbegehren konnten in der Eintragungswoche, die gestern Abend zu Ende gegangen ist, unterzeichnet werden. Keines der 5 kam auch nur in die Nähe der 100.000 Unterschriften, die für eine Behandlung im Parlament notwendig gewesen wäre. Am stärksten hat die Initiative für gratis Verhütungsmittel abgeschnitten. Stefan Kappacher.
5: Fast genau 60.000 Stimmberechtigte haben das Volksbegehren Gratis Verhütung unterzeichnet, das die kostenlose Abgabe von Kondomen fordert, aber auch hormonelle Verhütungsmittel sind gemeint. Auf Platz 2 ist mit 49.000 Unterschriften die Initiative Karfreitag, Feiertag für alle, gefolgt von der Initiative, die eine verfassungsrechtlich abgesicherte Mindestzahl von Polizistinnen und Polizisten fordert, mit 40.100 Unterschriften. Das Volksbegehren Transparenz im Parlament, das sich dafür einsetzt, die im Zuge der Parlamentssanierung eingebaute elektronische Abstimmungsanlage in Betrieb zu nehmen, kommt auf knapp 39.000 Unterschriften. Leicht abgeschlagen mit 27.000 Unterschriften die Initiative zur Wiedereinführung der Wahlpflicht bei Nationalrats- und Bundespräsidentenwahlen.
1: Am Verfassungsgerichtshof haben sich die Höchstrichter heute bei einer öffentlichen Verhandlung ausführlich mit der geplanten Messenger-Überwachung beschäftigt. Die Opposition bezweifelt, dass das Vorhaben verfassungskonform ist und hat sich an den Verfassungsgerichtshof gewandt, damit die Regelung gekippt wird, wie schon 2019 beim Bundestrojaner. Christian Jentsch und Petra Pichler berichten.
6: Die Verfassungsrichter haben heute Befürworter und Gegner der Messenger-Überwachung befragt. Für Anwalt Michael Rohrecker, der heute sowohl FPÖ als auch Grüne bei ihrer Beschwerde vor dem Verfassungsgerichtshof vertreten hat, ist auch die neue Messenger-Überwachung grundrechtswidrig.
7: Man hat zwar den Anwendungsbereich ein bisschen anders definiert, aber die technischen Probleme, aus denen die massiven Grundrechtseingriffe resultieren, die sind genau die gleichen.
6: Silvia Mayer, Leiterin der Direktion Staatsschutz und Nachrichtendienst, betonte hingegen, dass die Messenger-Überwachung unverzichtbar sei, gerade zur Aufklärung schwerer Straftaten im Terrorismus- und Spionagebereich. Mit einer Entscheidung des Höchstgerichts ist nicht vor Herbst zu rechnen.
1: Die Hitzewelle hat Österreich voll im Griff. Gerade am Arbeitsplatz wird Hitze neben anderen Risiken immer öfter zum Problem. Darauf hat heute die Gewerkschaft GPA hingewiesen. Die Liste der Berufskrankheiten müsse modernisiert, die Gesundheitsförderung ausgebaut werden, so die Forderungen. Mehr von Johannes Schmergelunder.
8: Eine Umfrage, die schon vor der aktuellen Hitzewelle durchgeführt wurde, kommt zum Ergebnis, dass neben Zeitdruck und Lärm auch die Hitze ein großer Belastungsfaktor am Arbeitsplatz ist. Nur ein Drittel der Befragten glaubt, ihren jetzigen Job bis zur Pension durchhalten zu können. Eva Zieglowitz vom Institut für empirische Sozialforschung.
9: Wir sehen hier, dass durch alle Altersgruppen sich eine gewisse Skepsis zieht, was das Durchhalten bis zum Pensionsantrittsalter betrifft. Und immer ist der Gesundheitszustand das Ausschlaggebende.
8: Die Gewerkschaft fordert daher die Liste der Berufskrankheiten zu modernisieren.
10: Sowohl psychische Erkrankungen, die infolge der beruflichen Tätigkeit entstehen, wie etwa Burnout, aber auch körperliche Beschwerden wie Bandscheibenschädigungen werden bisher nicht als solche anerkannt,
8: sagt Barbara Teiber, die Vorsitzende der Gewerkschaft GPA.
1: Und wir kommen zum Sport und da steht die Niederlage Österreichs gegen Argentinien bei der Fußball-WM am Anfang. Gerhard Prohaska.
11: Ja, Lionel Messi gewinnt bei der Fußball-Weltmeisterschaft gegen Österreich mit 2:0. Das ist zwar überspitzt formuliert, aber letztendlich hat er 2 Tage vor seinem 39. Geburtstag wieder einmal den Unterschied gemacht. Das 1:0 in der 38. Minute, das 2:0 in der 95. Minute. Beide Male trifft der Superstar und beeindruckt damit natürlich auch Österreichs Teamchef Ralf Rangnick.
12: Insgesamt war der Auftritt, so wie wir uns das eigentlich vorgenommen hatten, mutig, couragiert, auch immer wieder Phasen mit eigenem Ballbesitz gehabt. Hätte ich mir vielleicht in der einen oder anderen Situation noch ein bisschen mehr Mut gewünscht und auch den einen oder anderen Schuss aus der Distanz, der möglich gewesen wäre in der ersten Halbzeit. Am Schluss hat eigentlich alles dann auf ein 1:0 hingedeutet und das zweite Tor war schon extrem ärgerlich.
11: Österreich hat sich tapfer gewehrt, aber die Chancen waren Mangelware und deshalb verliert man gegen Argentinien verdient mit 0:2. Umso wichtiger wird am Sonntag früh das Duell gegen Algerien.
1: Zum Abschluss das Wetter. Nathalie Auer, bitte.
13: Bis zu 35 Grad sind es heute in Innsbruck geworden. Bis morgen früh sinken die Temperaturen dann meist auf 23 bis 15 Grad. Außerdem sind im Moment noch im Hügel- und Bergland vereinzelt Schauer unterwegs. Die klingen bald aber ab. Morgen erwartet uns dann der nächste oft sonnige und heiße Tag. Der Nachmittag bringt 27 bis 34 Grad. Im Laufe des Tages entstehen aber auch Quellwolken und vor allem in den Alpen und im Mühlviertel kann es stellenweise gewittrig werden. Ab Mittwoch sind Gewitter dann die absolute Ausnahme.
1: Und das war das Nachtjournal. Cornelia Krebs sagt, danke fürs Zuhören.
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1: Am Mikrofon begrüßt Sie Cornelia Krebs. Österreichs Nationalteam hat bei der Fußball-WM eine 0:2-Niederlage gegen Argentinien kassiert. Die Tore erzielte Lionel Messi, der zuvor einen Elfer neben das Tor gesetzt hatte. Argentinien steht nach 2 Runden fix in der K.O.-Phase. Das ÖFB-Team hält bei 3 Punkten und hat weiterhin gute Chancen auf das 16. Finale. Nach mehreren Jahren mit steigenden Unternehmensinsolvenzen gehen diese heuer leicht zurück. Im ersten Halbjahr des heurigen Jahres gab es laut Kreditschutzverband von 1870 ein Minus bei den Insolvenzen von 2,6%. In der Gastronomie steigen sie dagegen stark an. Maria Kern.
2: In der Gastronomie gab es heuer um 10% mehr Insolvenzen als im Vorjahr. In der Hotellerie sind die Insolvenzen dagegen leicht zurückgegangen. Karl-Heinz Götze vom Kreditschutzverband KSV.
3: Die Preise sind bei den Endkunden sehr hoch geworden. Das heißt, auch bei den Gästen, die überlegen sich jetzt zweimal, ob sie jetzt in ein Restaurant gehen oder ob sie verzichten.
2: Auf den Urlaub im Hotel wollen viele Menschen dagegen weiterhin nicht verzichten. Mario Pulker, Tourismusvertreter in der Wirtschaftskammer, sagt, neben den gestiegenen Personal- und Energiekosten würden den Gastronomen auch die vielen Vereinslokale zusetzen,
4: die eine massive Konkurrenz der Gastronomie machen.
2: Unter dem Strich wächst die Zahl der Lokale zwar weiterhin an, vor allem in der Stadt. Landgasthäuser gibt es laut Pulker aber immer weniger.
1: Verlorene oder absichtlich entsorgte Fischereiausrüstungen im Meer sind ein immer größeres Problem. Die Umweltschutzorganisation WWF weitet daher ihre Offensive gegen Geisternetze im Mittelmeer aus. Bei der Initiative konnten bisher bereits 4 Tonnen alte Netze geborgen werden, wie die Organisation heute mitteilte. Die Hitze in weiten Teilen Europas hat unter anderem Frankreich fest im Griff. Für die Hälfte des Landes haben die Behörden die höchste Hitzewarnstufe ausgerufen. Viele Schulen bleiben geschlossen und auch der öffentliche Verkehr ist betroffen. Ernst Kernmeier.
5: Paris stöhnt unter der Hitze. Knapp 40 Grad waren es heute in der Millionenmetropole. Wir sind das nicht gewohnt, sagt eine junge Frau. Es fühlt sich an wie in einem Backofen. Perioden extremer Hitze werden allerdings häufiger. Nach Ende Mai ist es heuer schon die zweite. Für mehr als die Hälfte des Landes gilt Alarmstufe Rot. Warnungen vor gesundheitlichen Folgen der Hitze gehen damit nicht nur an vorbelastete Personen, sondern an die ganze Bevölkerung. Es gilt die Aufforderung, sich im Schatten aufzuhalten und vermehrt Wasser zu trinken. 1300 Schulen sind heute geschlossen geblieben. Im Großraum Paris wurde der Schnellbahnverkehr eingeschränkt, um hitzebedingten Pannen vorzubeugen, wie es heißt. Die Temperaturen dürften zumindest bis zum Wochenende hoch bleiben.
1: Zum Wetter.
6: Sehr mild geht es durch die Nacht. In der Wiener Innenstadt ist die heutige Nacht sogar die 6. Tropennacht in Folge. Hier ist die Temperatur in den vergangenen Nächten also nie unter 20 Grad gesunken. Morgen wird es wieder heiß. Die Temperaturen klettern auf 27 bis 34 Grad. Oft scheint auch die Sonne. Mit ihr bilden sich dann aber auch Quellwolken und einzelne Schauer und Gewitter. Am wahrscheinlichsten sind die gewitterigen Schauer am Nachmittag in den Alpen und im Süden. Am Mittwoch geht es dann meist sonnig und heiß weiter. So viel zum Wetter von Nathalie Auer.
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1: Es ist Dienstag, der 23. Juni, am Mikrofon Cornelia Krebs. Es war nicht der Abend der Österreicher im Stadion von Dallas. Daniel Kulowitz, Lionel Messi schießt Argentinien zu einem 2:0 Erfolg.
2: Es war zu befürchten, dass man Lionel Messi nicht 90 Minuten aus dem Spiel nehmen kann. Und es waren genau zwei Geniestreiche des achtfachen Weltfußballers. In der 38. Minute zum 1:0 und in der 96. Minute setzt er den Schlusspunkt mit dem 2:0 und schießt Argentinien quasi im Alleingang mit einem Doppelpack zum Sieg über Österreich. Konrad Leimer und seine ÖFB-Kollegen haben aber lange dagegen gehalten.
3: Wir haben irgendwie so lange gespürt, so, da ist was drin. Ich glaube, wir haben es ordentlich gemacht. Gibt es der Nummer 10 da einen Ball von denen, dann weiß er schon, was er mit dem Ball anfangen muss. Das kann er schon sehr, sehr gut. Darum wirklich sehr gute Mannschaft auf der Gegenseite.
2: Und diese andere Seite, diese Argentinier haben sich jetzt an die Spitze der Gruppe gesetzt mit 6 Punkten. Österreich Zweiter mit 3 Zählern. Es heißt jetzt noch abzuwarten, wie die Partie um 5 Uhr in der Früh Algerien gegen Jordanien in dieser Gruppe ausgeht. Für Österreich geht es am Sonntag weiter, dann Entscheidungsspiel gegen Algerien.
1: Der britische Labour-Abgeordnete und frühere Bürgermeister von Manchester, Andy Burnham, hat seine Kandidatur für die Nachfolge des zurückgetretenen Premierministers Keir Starmer angekündigt. Kurz nach Starmers Rücktrittserklärung gab Burnham bekannt, er werde sich um den Parteivorsitz bewerben. Der Iran hat erklärt, bei den jüngsten Gesprächen in der Schweiz seien die Unterschriften unter die Vereinbarung gesetzt worden, 12 Milliarden Dollar an eingefrorenen iranischen Guthaben freizugeben. Zudem hätten sich beide Seiten geeinigt, einen Kommunikationsweg für Schiffsdurchfahrten in der Straße von Hormuz zu etablieren, um einen Konflikt zu vermeiden. Erstmals seit der Machtübernahme der Taliban in Afghanistan vor 5 Jahren erhalten Vertreter der Islamisten wieder Visa in der EU. Belgien erteilte einer Taliban-Delegation die Dokumente für die Teilnahme an einem EU-Treffen zum Thema Abschiebungen. Die Visa seien aber geografisch und zeitlich stark eingeschränkt und erlaubten lediglich eine eintägige Reise nach Brüssel, teilte ein Sprecher des belgischen Außenministeriums mit. Sogenannte Geisternetze sind ein großes Problem für viele Meerestiere. Es sind alte Fischernetze, die ins Meer geworfen werden. Fische oder Meeresschildkröten verheddern sich darin. Deshalb führen Umweltschutzorganisationen wie der WWF immer wieder Tauchgänge durch, um diese Geisternetze zu bergen. Ganz ungefährlich ist das aber nicht. Nikita Elsler war vor Ort dabei.
4: Eine KI kann mit Hilfe von Strömungs- und Sonardaten vorhersagen, ob sich an einer bestimmten Stelle ein Geisternetz befindet oder nicht. Und das mit einer Genauigkeit von 95%. Die Bergung erfolgt mit einem Hebeballon, der unter Wasser am Netz befestigt und mit Luft befüllt wird und so aufsteigt und das Netz mit nach oben zieht. Das kann gefährlich werden, wenn man sich etwa verheddert und dann zu schnell nach oben gezogen wird, weiß der WWF-Meeresbiologe Axel Hein.
5: Also so ein Hebesack, der hat schon ein enormes Auftriebsvolumen. Das heißt, wenn der mal Fahrt aufgenommen hat, dann kann ich mit meinem eigenen Gewicht nicht mehr dagegen steuern.
4: Geschätzte 200 Kilogramm Geisternetze konnten bei diesem Tauchgang aus knapp 40 Metern Tiefe geborgen werden.
1: Vor 20 Jahren gelang einem österreichischen Forschungsteam in Äthiopien ein spektakulärer Fossilfund. Jetzt werden die bis zu 5 Millionen Jahre alten Vormenschenknochen in Wien erstmals mit Hightech unter die Lupe genommen. Die Analyse könnte zeigen, wie der aufrechte Gang entstanden ist. Robert Czeppel.
6: 3 bis 5 Millionen Jahre alt sind diese Knochen und fallen damit exakt in jene Phase, als sich die Vorläufer des modernen Menschen aufgerichtet haben und fortan auf zwei Beinen unterwegs waren, sagte Anthropologe Gerhard Weber von der Uni Wien.
7: Dieser Oberschenkel, den wir da haben, der ist aus dieser ganz spannenden Periode, wo wir uns Aufschlüsse erwarten, wie diese Zweibeinigkeit vielleicht entwickelt wurde.
6: Bis Mitte nächsten Jahres ist mit ersten Ergebnissen zu rechnen. In welche Richtung die Story gehen wird, lässt sich aber jetzt schon absehen, sagt der Anthropologe Berns Viola.
8: Da sind ganz viele, mindestens 3 oder 4 verschiedene Arten herumgelaufen in Ostafrika, die wahrscheinlich auch sehr nahe beieinander gelebt haben.
6: Viola hält es für wahrscheinlich, dass sich diese Vormenschen auch vermischt und vielleicht sogar gemeinsam Nachkommen gezeugt haben.
1: Das waren die Nachrichten zum Wetter.
9: Ein oft sonniger und heißer Tag erwartet uns heute. Bereits in der Früh müssen wir in manchen Städten mit Temperaturen über 20 Grad rechnen. Am Nachmittag hat es dann 27 bis 34 Grad. Stellenweise bilden sich heute aber auch Regenschauer und Gewitter, und zwar besonders im Mühlviertel, in den Alpen und im Süden. Ab morgen sind Schauer und Gewitter dann die absolute Ausnahme. Außerdem legen die Temperaturen noch weiter zu. Am Wochenende werden es vereinzelt um die 38 Grad. So viel zum Wetter von Nathalie Auer.
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1: Im Studio Sebastian Rosenauer. Es ist 1 Uhr. Bundeskanzler Christian Stocker, ÖVP, sagt Nein zu den Enthaftungsplänen von Justizministerin Anna Sporrer, SPÖ. Sie will die überfüllten Gefängnisse entlasten und dazu 500 Häftlinge frühzeitig freilassen. Stefan Kappacher.
2: Die 500 Häftlinge sollen laut Plan der Justizministerin bei einer Einmalaktion freigehen. Betroffen werden Insassen mit geringen Haftstrafen, die sollen leichter vorzeitig entlassen werden können. Von ÖVP-Obmann Bundeskanzler Christian Stocker kommt dazu jetzt ein Jet. Zitat aus einer Aussendung.
3: Es wird keine Massenfreilassungen geben. Wenn wir per Sondergesetz hunderte Straftäter freilassen, würde das Vertrauen in den Rechtsstaat zu Recht massiv beschädigen.
2: Es brauche andere Maßnahmen, um die Effizienz in den Strafanstalten zu erhöhen, sagt Stocker. Unumstritten in der Koalition bleibt, dass Häftlinge, die kein Aufenthaltsrecht haben, künftig nach Absitzen einer Mindeststrafe auch ohne ihre Zustimmung abgeschoben werden können. Die österreichischen Gefängnisse sollen so um etwa 300 Insassen pro Jahr entlastet werden.
1: Bei der Fußball-WM geht es nicht nur um Sport, sondern auch um viel Geld. Und das wollen auch österreichische Unternehmen für sich nutzen, indem sie die WM als Werbeevent nutzen. Was dabei erlaubt ist und was nicht, ist aber ein schmaler Grat. Julian Kern.
4: Seit 1. April ist ÖFB-Teamstürmer Marco Arnautovic Bierbotschafter der Brauerei Egger, Firmenbesucher inklusive.
5: Servus, mein Freund.
6: Servus.
5: Ich bin's der Marco. Du?
6: Ich bin der Oliver.
5: Super.
4: Diese Partnerschaft ist nur ein Beispiel für viele Werbemaßnahmen von Unternehmen, die keine offiziellen Turniersponsoren sind. Denn vom Großereignis möchten eben auch Firmen profitieren,
7: die sich so eine Sponsorenschaft nicht leisten können,
4: sagt Markenexpertin Cordula Zerha. Dabei gelten aber strenge Regeln. Noch einmal die Expertin.
7: Also es ist nicht erlaubt, den offiziellen Namen, das Logo, den Ball oder andere geschützte Marken zeigen der FIFA WM für kommerzielle Zwecke zu nutzen.
4: Mit 200 Millionen Euro mehr Umsatz rechnet der Handelsverband während der WM. Und genau um dieses Umsatzplus werben die Unternehmen auch. Vor allem bei Lebensmitteln, Snacks und Getränken bis hin zu Investitionen in die eigenen vier Wände.
1: Und wir bleiben noch beim Thema.
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1: Im Spiel Frankreich gegen den Irak steht es 1:0 nach einem Treffer von Kylian Mbappé. Das Spiel ist jetzt aber momentan unterbrochen wegen eines heftigen Gewitters, das über Philadelphia zieht. Ob es jetzt weitergeht, ist noch unklar. 1:0 für Frankreich gegen den Irak. Und jetzt zum Wetter mit Thomas Vostal.
9: Die nächsten Stunden sind im Großteil Österreichs ganz gut zum Lüften, bei Tiefstwerten zwischen 10 und 18 Grad. Allerdings eine weitere Tropennacht gibt es dagegen im Raum Wien mit durchwegs über 20 Grad. Tagsüber wird es heute wieder heiß. Der Dienstag bringt uns Höchstwerte zwischen 27 und 34 Grad. Und im Großteil Österreichs ist es den ganzen Tag recht sonnig. Regenschauer gibt es am Vormittag nur vereinzelt, am ehesten im Mühlviertel. Am Nachmittag kann es besonders im Bergland stellenweise gewittern. Durchwegs trocken bleibt es im Osten.
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1: Am Mikrofon Sebastian Rosenauer. Es ist 2 Uhr. Österreich verliert das zweite Gruppenspiel gegen Argentinien mit 0:2. Teamchef Ralf Rangnick war nach dem Spiel nicht zufrieden mit der Schiedsrichterleistung. Daniel Kulowitz.
2: Lionel Messi, Mann des Spiels, schießt Argentinien mit 2 Toren fast im Alleingang zum Sieg über Österreich. Aber ÖFB-Teamchef Ralf Rangnick kocht. Vor dem 1:0 ist nämlich Xaver Schlager brutal gefault worden. Weder der Unparteiische noch der Videoreferee haben sich da gemeldet. Völlig unverständlich, beschwert sich unser Chefcoach auch zu Recht.
3: Das ist ärgerlich, dass der für die Offizielle nicht den Mut hatte, vor der Entstehung des 1:0 den Schiedsrichter darauf hinzuweisen, dass dem ein klares Foulspiel vorausgegangen ist an Xaver Schlager. Dann hätte es das 1:0 gar nicht gegeben.
2: Und das zweite Tor von Argentinien ist dann erst gefallen, als Österreich alles nach vorne werfen musste. Unterm Strich sind die Österreicher aber auch ehrlich zu sich selbst. Nach vorne hin hat die echte Durchschlagskraft gefehlt, um dem Weltmeister ernsthaft weh zu tun. Ob Österreich im Turnier bleibt, entscheidet sich dann spätestens kommenden Sonntag, 4 Uhr früh. Da geht es dann gegen Algerien.
1: Und wir bleiben noch bei der Fußball-WM. In der Gruppe I geht das Match Frankreich gegen den Irak jetzt doch weiter. In der Halbzeit ist das Spiel wegen eines Gewitters unterbrochen worden. Die Franzosen führen nach einem Tor von Mbappé mit 1:0. Und in diesen Minuten startet schon das nächste Spiel in der Gruppe I, nämlich Norwegen.